0: 1000 Soldaten nicht in die USA, sondern nach Osteuropa zu verlegen.
1: Die Lieferung von US-Rüstungsgütern an europäische Länder könnte sich durch den Iran-Krieg verzögern. Das berichtet die Financial Times. Demnach hat die US-Regierung unter anderem Großbritannien, Polen, Litauen und Estland darüber informiert, dass es zu erheblichen Verspätungen kommen könnte. Das könnte auch Auswirkungen auf den Krieg in der Ukraine haben. Das Land wartet noch auf zahlreiche US-Waffen, die durch europäische Staaten finanziert wurden. Fast 40.000 Menschen feiern bei einem illegalen Rave auf einem Militärgelände in Frankreich. Die zuständigen Behörden hatten vorher zwar gewarnt, dass sich nicht explodierte Sprengsätze auf dem Gelände befinden, trotzdem wurde die Veranstaltung nahe der Stadt Bourges im Zentrum des Landes nicht abgebrochen. Die Behörden erklärten, man habe gar nicht genug Kräfte, um tausende Menschen gegen deren Willen von dem Gelände zu holen. Im Abendspiel der Fußball-Bundesliga hat Leverkusen mit 4:1 gegen Leipzig gewonnen. Damit springt die Werkself 2 Spieltage vor Saisonende auf einen Champions-League-Platz. Für Spieler Ibrahim Massa hatten auch die Fans ihren Anteil an dem Sieg.
2: Die Stimmung natürlich war unglaublich. Ich glaube, alle, also selbst die Fans und so, man hat gemerkt, wie sehr wir es wollten. Und ja, bei jeder Aktion, bei jedem Ballgewinn, wie sie auch gefeiert haben und uns angesprochen haben, es war auch nochmal super. Und vielen Dank. Und diese Energie brauchen wir auch. Daraus ziehen wir die Motivation nochmal mehr raus.
1: Leverkusen zieht vorbei an den direkten Rivalen Stuttgart und Hoffenheim auf Tabellenplatz 4. Leipzig bleibt Dritter. Und Schalke 04 spielt in der kommenden Saison wieder in der Bundesliga. Mit einem 1:0-Sieg gegen Düsseldorf haben die Königsblauen den direkten Aufstieg geschafft. Das Wetter in Deutschland. In der Nacht im Osten und Südosten locker bewölkt, sonst wolkig. Im Westen und Norden vereinzelt Schauer und Gewitter, Tiefstwerte 14 bis 4 Grad. Am Tag nur im Osten länger sonnig, im Nordwesten gebietsweise teils kräftige Schauer und Gewitter, maximal 19 bis 29 Grad. Und noch die Zeit, es wird gleich 2:03 Uhr.
3: Die junge Nacht, wir schauen auf die Straßen. Eine Meldung, die A43 Recklinghausen Richtung Wuppertal ist zwischen Kreuz Recklinghausen und Bochum-Riemke in beiden Richtungen bis 5 Uhr noch gesperrt. Da wird eine Brücke abgerissen. That's it!
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3: Mit Sebastian Röpke und natürlich auch mit euch. Ihr seid part of the show. Nummer hier im Studio 0221 567 89 111. So geht hier direkt weiter mit Nico Santos. Home Part 2. Der Sebo ist hier.

0: Ey Leute, es gibt so Spiele, ne? Die werden so ein richtiger Hype, aber man hat es halt null kommen sehen. Ist so gerade bei diesem Game hier.
1: Tomodachi Life.
2: Das ist todesgeil. Ich habe das früher gemacht mit Schulkameraden.
3: Was dieses Spiel alles zulässt, es ist insane.
1: Das wird ehrenlos.
0: Ja, Tomodachi Life 2 ist vor kurzem rausgekommen und egal ob jetzt Twitch, YouTube, TikTok oder Insta, überall geht das Ding gerade komplett viral. Meine Timeline ist auch einfach voll damit. Joanna Leindecker aus dem Junge Nachtteam, wir wollen alle mitreden können. Was ist denn das für ein Game?
4: Es ist eine Lebenssimulation tatsächlich, also sowas wie die Sims oder jetzt Animal Crossing.
0: Okay, und warum gehen da jetzt alle so drauf ab?
4: Weil es einfach total weird und chaotisch ist. Also viele bezeichnen es auch als Reality-TV, als Videospiel, weil wir erstellen uns am Anfang vom Game nämlich keinen eigenen Charakter, mit dem wir dann die ganze Zeit irgendwie Teil dieser Inselgemeinde sind oder was auch immer, sondern wir spielen quasi Gott. Dafür haben wir so eine leere Tropeninsel, hört man ja ein bisschen an der Musik auch. Die müssen wir dann mit Leben füllen und dafür erstellen wir uns erstmal Mies.
0: Ja, die Mies, ja, das waren diese lustigen Avatare, die es auch auf der Wii gibt. Merz habe ich schon gesehen oder auch ein paar Streamer, also man kann da jeden Charakter erstellen. Denkst du denn, das Spiel wird langfristig ein Hype oder ist das übermorgen schon wieder vorbei?
4: Ich finde das halt immer super schwer einzuschätzen, weil auf der einen Seite funktionieren solche cozy Lebenssimulationen aktuell einfach krass gut, weil die dieses perfekte Kontrastprogramm zum stressigen Alltag sind oder zur ja, überfordernden Weltlage. Auf der anderen Seite bin ich irgendwie unsicher, wie lange das bei der Stange hält, wie lange das witzig ist, weil irgendwann ist die Prämisse ja vielleicht auch ein bisschen auserzählt.
0: Ja, vielleicht, aber ist auch ein bisschen Gabelfeiern, solange er da ist, den Hype ums Game. Tomodachi Life 2. Ich habe mich gefragt, kann ich das auch spielen? Ja, gibt's für Switch 1 und 2. Ich habe nämlich nur 1. Ja, und ich habe Bruno Mars. I Just Might. Die junge Nacht ist hier. Hi!

Die junge Nacht der ARD jetzt mit Musik von Sam Fender. Der hatte Rain Me In schon alleine rausgebracht. Dann hat er bei Olivia Dean getroffen und die ist mit auf den Track draufgejumpt, ja, um die weibliche Sichtweise mit reinzubringen. Und Rain Me In hat nichts mit Regen zu tun, was ich wirklich lange dachte. Nein, nein, es bedeutet zügel mich oder brems mich ab. Also wenn einer in der Beziehung durchdreht und einen Durchdreher bekommt, holt der andere einen dann wieder runter. Also im besten Falle halt, ne? Sam Fender zusammen mit Olivia Dean, Rain Me In, jetzt hier in der jungen Nacht der ARD. 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

0: halb drei haben wir es. Hier ist die junge Nacht. Wir schauen auf die Straßen. Die A3 Köln Richtung Frankfurt zwischen Montabaur und Dietz ist nach einem Unfall gerade gesperrt. Die A9 Halle-Leipzig Richtung Nürnberg ist zwischen Triptis und Dittersdorf auch nach einem Unfall gerade gesperrt. Und die A43 Recklinghausen Richtung Wuppertal ist zwischen Kreuz Recklinghausen und Bochum-Riemke in beiden Richtungen noch bis 5 Uhr gesperrt. Da wird eine Brücke abgerissen. That's it!
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0: Yo, willst du was da drücken? Natürlich auch mit euch. Nummer hier im Studio 0221 567 89 111. Ja, da hat sich die Gabi eben gemeldet. Grüße an dich. Für dich spiele ich jetzt Ray mit Where is my husband? Der Sebo hier. Hi.

0: 2.37 Uhr, hier ist die junge Nacht der ARD. Jetzt mit neuer Musik, die kommt von Materia. Der neue Track heißt 9 Leben, 1 übrig. Ja, ist der finale Vorab-Track aus Materias Album Zum Glück in die Zukunft 3. Ja, und der dient so als Opener des Albums und schaut halt irgendwie auch hart zurück auf die Karriere und was ihr alles so durchgemacht habt. Er verarbeitet da Situationen, in denen es fast vorbei gewesen wäre, betont aber jedoch, dass er so ein riskantes Leben voller Geschichte irgendwie auch geiler findet als ein langweiliges. Ja, unter anderem geht es darum, dass er mit 6 Jahren fast in der Ostsee ertrunken wäre oder auch seine Erlebnisse auf der Love Parade 98. Ja, neben Hoch und Tiefs thematisiert der Song auch so seine überwundene Alkoholsucht, Gott das auch noch, und das bleibende Gefühl von FOMO. Vor was? FOMO, Fear of Missing Out. Kennt ihr mich? Was ist mit euch? Materia, 9 Leben, 1 übrig, jetzt hier ganz frisch auf der Playlist der jungen Nacht der ARD.
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2.46 Uhr, hier ist die junge Nacht der ARD. Ey, es gibt ja so TikToks, da bleibt man hängen und dann will man auch noch mehr davon. Bei mir war es letztens, Amerikaner probieren deutsches oder auch europäisches Fastfood aus. Ja, Überraschung, turns out, da ist natürlich weniger Fett bei uns drin, weniger Zucker und weniger Salz.

0: Salz. Ergo, das schmeckt den Amis natürlich überhaupt so gar nicht und denken sich so, es ist Love, es schmeckt traurig. Und ich bin so froh, dass wir Europäer da so geschützt werden, auch von anderen Seiten, wo man sich denkt so, ach man, ja, es ist vielleicht nicht so krass mehr Fast Food, sondern fast schon gesund, aber ey, ist ja auch besser für uns. Ja, Zuckersteuer war deswegen ein Thema diese Woche.
1: Cola und Energy-Drinks könnten bald teurer werden. Es liegt daran, dass die Bundesregierung jetzt so eine Art Zuckersteuer beschlossen hat. Und zwar für Getränke eben mit besonders viel Zucker.
2: Wie genau die Abgabe aussehen wird, ist noch nicht klar. Fachleute haben bis zu 32 Cent pro Liter vorgeschlagen.
3: Das führt dazu, dass Verbraucher letztlich weniger Zucker konsumieren, weil die Hersteller
4: ihre Rezeptur ändern, einfach weniger Zucker in die Getränke mischen.
2: In britischer Fanta zum Beispiel ist nur halb so viel Zucker wie in deutscher Fanta.
5: Und dadurch soll es dann langfristig weniger Diabetes und andere Krankheiten geben, die ja teilweise auch durch Übergewicht entstehen können.
4: Das bedeutet weniger Kosten fürs Gesundheitssystem. Da lassen sich mittel- und langfristig einige Millionen Euro einsparen.
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1: Um 3 Uhr mit Lisa Kupper. US-Präsident Trump will deutlich mehr als 5000 Soldaten aus Deutschland abziehen. Das hat er vor Journalisten im Bundesstaat Florida gesagt. Zuvor hatte das US-Verteidigungsministerium den Teilabzug von US-Truppen angeordnet. Außerdem will Trump laut Medienberichten auch keine US-Mittelstreckenraketen mehr in Deutschland stationieren. Dabei geht es vor allem um Marschflugkörper vom Typ Tomahawk mit einer Reichweite bis nach Russland hinein. Der nationalistische Regierungschef der Slowakei, Fico, hat überraschend einen Besuch in der Ukraine angekündigt. Nach einem Telefonat mit dem ukrainischen Präsidenten Selenskyj sagte Fico, auch die gemeinsamen Regierungssitzungen sollten fortgesetzt werden. Aus der Nachrichtenredaktion Christian Rönspieß.
2: Der slowakische Ministerpräsident sagte außerdem, er habe im Gespräch mit Selenskyj bestätigt, dass die Slowakei einen EU-Beitritt der Ukraine unterstütze. Er wünsche sich freundschaftliche Beziehungen beider Länder. Der russlandfreundliche Fico hatte es bisher vermieden, nach Kiew zu reisen. In einer Woche reist er zunächst nach Moskau, wo er an den Feierlichkeiten zum Sieg der

0: Sowjetunion über Nazi-Deutschland teilnehmen will. Fico gilt nach der Abwahl des langjährigen ungarischen Regierungschefs Orbán innerhalb der EU als der engste Verbündete des russischen Präsidenten Putin.
1: Im Fall des Erpressungsversuchs gegen den Babykosthersteller Hipp hat die Polizei in Österreich einen 39-jährigen Mann festgenommen. Mitte April hatte Hipp einen Rückruf von Gläschen mit Babybrei in Österreich gestartet. Dort sowie in Tschechien und der Slowakei waren mehrere manipulierte Gläser gefunden worden. Eines enthielt Rattengift. Vor wenigen Minuten hat in Rio de Janeiro ein Gratiskonzert von Shakira an der Copacabana begonnen. Die Organisatoren rechneten im Vorfeld mit etwa 2 Millionen Besuchern. In einem TV-Interview sagte Shakira, sie erwarte, dass es das größte Konzert ihrer Karriere werde. Sie habe immer davon geträumt, an der Copacabana zu singen, weil der Strand ein magischer Ort sei. Vor 2 Jahren hatte Madonna dort ein kostenloses Konzert gegeben, im letzten Jahr Lady Gaga. Schalke 04 spielt in der kommenden Saison wieder in der Fußball-Bundesliga. Mit einem 1:0-Sieg gegen Düsseldorf haben die Königsblauen den Aufstieg geschafft. Und in der Bundesliga hat Leverkusen 4:1 gegen Leipzig gewonnen. Im Rennen um die Champions-League-Plätze zieht die Werkself damit an den direkten Konkurrenten Stuttgart und Hoffenheim vorbei auf Platz 4. Das Wetter in Deutschland. In der Nacht im Osten und Südosten locker bewölkt, sonst wolkig. Im Westen und Norden vereinzelt Schauer und Gewitter, Tiefstwerte 14 bis 4 Grad. Am Tag nur im Osten länger sonnig, im Nordwesten gebietsweise teils kräftige Schauer und Gewitter, maximal 19 bis 29 Grad. Und noch die Zeit, 3:03 Uhr.
2: Die junge Nacht, wir schauen auf die Straßen. Die A3 Köln Richtung Frankfurt ist zwischen Montabaur und Dietz nach einem Unfall gerade gesperrt. Die A9 Halle Leipzig Richtung Nürnberg ist zwischen Triptis und Dittersdorf nach einem Unfall auch gerade dicht. Und die A43 Recklinghausen Richtung Wuppertal ist zwischen Kreuz Recklinghausen und Bochum-Riemke in beiden Richtungen noch bis 5 Uhr gesperrt. Da wird eine Brücke abgerissen. That's it!
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2: Mit Sebastian Röpke und natürlich seid ihr auch mit am Stissel, Leute. Nun mal hier im Studio 0221 567 89111 und gleich hier im Radio gibt es eine Radiopremiere, nämlich vom neuen Madonna-Track. Hui! Vorher The Weeknd, Dancing in the Flames, der Sebus hier. Hi!

3:15 hier ist die Junge Nacht der ARD, jetzt mit einer Radiopremiere, neuer Track von Pop-Ikone Madonna in Zusammenarbeit mit Sabrina Carpenter. Der Song ist auch der Lead-Track von Madonnas kommenden Album Confessions 2. Anfang Juli soll das fertig sein. Ja, die beiden sind ja gemeinsam auch auf der Bühne von Coachella vor ein paar Wochen aufgetreten und Madonna hat das so auf, beschrieben, so als Kreis, der sich schließt, weil sie fast exakt vor 20 Jahren ja mit diesem Album Confessions on a Dancefloor im Dance-Zelt, also nicht auf der Mainstage, vom Coachella Festival da ihr neues Album vorgestellt hat. Ja, Madonna hatte übrigens genau das gleiche Outfit an wie vor 20 Jahren. Na, wer von euch passt noch in die Buchse von vor 20 Jahren? Ja gut, da waren wir auch noch Teenager, oder? Also das kann ja nicht mehr passen. So, Madonna und Sabrina Carpenter mit Bring Your Love. Ganz frisch hier, Radiopremiere in der Jungnacht der ARD. 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

0: 3:21 Uhr, hier hört die junge Nacht der ARD. Nummer hier im Studio 0221 567 89 111. Leute, der in der Ostsee verwirrte Buckelwal, ne? Timmy oder Hope oder wie ihr ihn auch selber genannt habt, der hat uns ja wirklich schon ewig beschäftigt. Ja, Samstagmorgen jetzt, an diesem Wochenende, wurde er erfolgreich in die Nordsee zurückgebracht und dort freigelassen. Wir drücken die Däumchen, dass das alles gut läuft. Aber wir haben was gesehen, was sehr gut dazu passt im RTL-Magazin Extra bei RTL Plus. Da ist uns eine wahlinteressierte Dame aufgefallen, ja, die echte Expertise mit an die Küste gebracht hat.
1: Hatten Sie vorher schon mal in irgendeiner Form Berührungspunkte mit Walen, mit Meerestieren, mit Meeresbiologie?
2: Also ich bin von Sternzeichen Fisch.
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0: Halb vier, die junge Nacht, wir schauen auf die Straßen. Die A43 Recklinghausen Richtung Wuppertal ist zwischen Kreuz Recklinghausen und Bochum-Riemke in beiden Richtungen noch bis 5 Uhr gesperrt. Da wird eine Brücke abgerissen. That's it!
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0: Mit Sebastian Röpke, hello. Und ihr seid auch part of the show. Nummer hier in Studio 0221 567 89 111. Jetzt erstmal Joe mit End of the Beginning. Der Sebo ist hier. Hi.

Die junge Nacht, Achtung, wir haben einen Falschfahrer auf der A10 südlicher Berliner Ring Richtung Schönefelder Kreuz, Richtung Dreieck Spreeau. Zwischen Niederlehme und Dreieck Spreeau kommt euch ein Falschfahrer entgegen, fahrt äußerst rechts, überholt nicht. Das ist die A10 südlicher Berliner Ring, Schönefelder Kreuz Richtung Dreieck Spreeau. Zwischen Niederlehme und Dreieck Spreeau. Achtung, Falschfahrer, vorsichtig hier in beiden Richtungen.

0: Ja, so richtig gesund ist Insta und Co. nicht, das wissen wir alle. Dazu passt jetzt diese folgende Buchempfehlung von junge Nachtkollegin Gesa. Follow me bis zum letzten Like heißt das Buch. Gesa, dass es um Social Media geht, ist richtig, oder?
1: Genau, es geht hier um Marlene. Sie ist Influencerin, allerdings läuft es gerade nicht so richtig rund bei ihr. Zu wenig Interaktion auf ihren Kanälen, zu wenig neue Follower, Werbeanfragen bleiben aus. Das macht sie schon so ein bisschen nervös. Doch dann hat sie plötzlich eine Nachricht in ihrem Postfach. Werbung für eine neue App, so von wegen, bist du auch genervt vom Algorithmus, dann komm zu uns. Ja, und auch wenn sie irgendwie ein komisches Gefühl hat, meldet sie sich da doch an.
0: Ich gehe mal davon aus, das war ein sehr großer Fehler, oder?
1: Es ist ein großer Fehler. Sekunden nach ihrer Anmeldung erscheint aus dem Nichts ein Post in ihrem Feed, ein Foto von ihr mit einem Text von so, ja, da stehen so ganz private Dinge von ihr drin und die sie so noch nie öffentlich erzählt hat.
0: Boah, klingt spannend, aber mehr wollen wir von der Story jetzt nicht verraten. War das Buch denn für dich auch spannend?
1: Ja, die Auflösung hat mich auch ziemlich überrascht. Es gibt einige Wendungen, die ich jetzt so nicht habe kommen sehen. Also Inhalt top. Von der Umsetzung hätte es für mich ruhig etwas weniger simpel sein können. Ich mag es lieber, wenn nicht jeder Gedanke, nicht jedes Gefühl aufgeschrieben wird, sondern da auch mehr zwischen den Zeilen stattfindet. Aber das ist schon Kritik auf hohem Niveau, ne? Also das ist ein spannender Thriller übers Online-Sein, über Deepfakes, über Stalking, manipulativ, abgründig und ja schon auch ziemlich aktuell, ne?
0: Ja, auf jeden Fall. Follow me bis zum letzten Like von Andrea Reinhardt, wenn ihr auch sagt, ach ja, ich bin auch sehr, sehr viel auf meiner For You-Page unterwegs, wurde da auch ein Stück weit, dann ist das vielleicht das richtige Buch für euch. 3.38 Uhr, hier ist die junge Nacht der ARD.
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Mr. Know-It-All, Teddy Swims, aktueller Track hier in der Jungen Nacht der ARD. Gleich auch noch die aktuelle von Olivia Rodrigo. Drop Dead, vorher für euch The Kid Laroi und Justin Bieber. Der Sebo hier, hi!

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1: Um 4 Uhr mit Lisa Kupper. US-Präsident Trump will deutlich mehr als 5000 Soldaten aus Deutschland abziehen. Das hat er am Samstagabend vor Reportern gesagt. Zuvor hatten zwei führende Republikaner den Teilabzug von US-Truppen kritisiert. Die Vorsitzenden der Verteidigungsausschüsse im Repräsentantenhaus und im Senat, Wicker und Rogers, befürchten, dies sende ein falsches Signal an Kreml-Chef Putin. Aus der Nachrichtenredaktion Ulrike Ufer.
2: Beide zeigten sich so wörtlich sehr beunruhigt über die Ankündigung des Pentagons, US-Soldaten möglicherweise auch aus anderen europäischen Ländern abzuziehen. Wicker und Rogers betonten zudem, dass Deutschland den Forderungen ihres Parteifreundes Trump nach höheren Verteidigungsausgaben nachgekommen sei. Zudem lasse Berlin US-Flugzeuge im Iran-Konflikt Stützpunkte und den deutschen Luftraum nutzen. Das Pentagon hatte zuvor den Abzug von 5000 US-Soldaten aus Deutschland binnen 12 Monaten angeordnet. Der Schritt erfolgte nach Kritik von Kanzler Merz am Iran-Krieg.
1: Der Präsident des IFO-Instituts, FUST, hat vor erheblichen Folgen für die deutsche Wirtschaft durch die angekündigten US-Zölle gewarnt. Wir unterbrechen die Nachrichten für eine Gefahrenmeldung. Achtung, Falschfahrer auf der A62, Landstuhl Nonnweiler. Zwischen Kusel und Freisen kommt euch ein Falschfahrer entgegen, fahrt äußerst rechts und überholt nicht. Auf der A62, Landstuhl Nonnweiler, zwischen Kusel und Freisen ist ein Falschfahrer unterwegs. Vorsicht in beiden Richtungen. Zurück zu den Nachrichten. Bundesagrarminister Rainer will Biokraftstoffe vollständig von den Steuern befreien. Den Funke-Medien sagte der CSU-Politiker, dass damit deren Einsatz in der Landwirtschaft gefördert werden solle. Die Maßnahme würde Biokraftstoffe günstiger machen und zeitgleich würde die heimische Produktion angekurbelt. Rainer fordert auch, die Produktion dieser Energieträger in Deutschland auszubauen. Das stärke den Klimaschutz und mache Deutschland unabhängiger von fossilen Importen, so Rainer. Fußball-Zweitligist Schalke 04 spielt in der kommenden Saison wieder erstklassig. Schalke gelang am Abend mit einem 1:0-Sieg gegen Düsseldorf der direkte Aufstieg in die Bundesliga. Innenverteidiger Timo Becker hat sich nach dem Spiel auf die Feier gefreut und ist sich sicher, dass Fans in ganz Deutschland mitfeiern.
3: Ich glaube, ganz Gelsenkirchen brennt. Schalke haben auf jeden Fall viel zu feiern. Und ich glaube halt, wer Schalke kennt, der weiß, dass nicht nur Gelsenkirchen brennt, sondern in ganz Deutschland ist irgendwo eine Fackel an. Und ich bin einfach stolz, dass alle Fans heute richtig die Sau rauslassen können. Morgen ist Sonntag. Also hoffe ich, dass einige hier auch vor 7 Uhr nicht schlafen gehen.
1: Und für Düsseldorf wird es im Abstiegskampf nochmal richtig eng. Die Fortuna ist Tabellen-15. Das Wetter in Deutschland. Am Morgen liegen die Tiefstwerte zwischen 14 und 4 Grad. Am Tag nur im Osten länger sonnig, im Nordwesten teils kräftige Schauer und Gewitter. 19 bis 29 Grad. Die Zeit 4.03 Uhr.
4: Die junge Nacht, wir schauen auf die Straßen. Achtung, wir haben einen Falschfahrer auf der A62 Landstuhl Richtung Nonnweiler. Zwischen Kusel und Freisen kommt euch ein Falschfahrer entgegen, fahrt äußerst rechts, überholt bitte nicht. Das ist die A62 Landstuhl Richtung Nonnweiler zwischen Kusel und Freisen. Achtung, Falschfahrer, vorsichtig hier in beiden Richtungen. Dann haben wir noch die A43 Recklinghausen Richtung Wuppertal, ist zwischen Kreuz Recklinghausen und Bochum-Riemke. In beiden Richtungen bis 5 Uhr noch gesperrt, da wird eine Brücke abgerissen. That's it!
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4: Jo, mit Sebastian Röpke, ihr seid natürlich auch part of the show. 0221-567-8911. Seid ihr noch oder seid ihr schon wach? Leute, heute ist Weltlachtag. Mein Kollege hier reingeschrieben. Ja, erfunden hat das wohl ein Yogalehrer, der hat auch den ersten Lachclub eröffnet. Endlich mal ein Sportverein, wo wir auch mitmachen können, oder? Ja, der Weltlachtag ist international am ersten Sonntag im Mai. Haben wir ja heute. Und bei Lachen, ne, da muss ich immer an diese reichen Lache von Bill Kaulitz denken. Sorry, das hat sich einfach eingebrannt. Oh Mann.
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0: gleich Viertel nach vier. Hier ist die junge Nacht der ARD. Ja, lieber zugucken, statt selber zu zocken. Das ist ein Riesending auf YouTube, im Streaming. Ja, Let's Plays. In Deutschland sollen Let's Plays mehr als die Hälfte der 25- bis 34-Jährigen gucken. Ja, und bei den unter 24-Jährigen sind es sogar über 60%, ist eine repräsentative Umfrage von YouGov. Ja, junge Nachtkollegin Joanna Leindecker, wieso sind Let's Plays und so Gaming-Livestreams so ein riesen, mega Riesending? Ich meine, ich könnte ja auch selber zocken vielleicht.
1: Ja, das stimmt, aber es gibt eine Menge Gründe dafür. Ich habe damals zum Beispiel damit angefangen, weil ich so beim Zocken nämlich nicht klingen wollte.
2: Alter, ich piss mir ins Freizeithemd. Alter Schwede, ey. Boah, Spiel, du Arschloch.
1: Ja, der Streamer Gronkh, dem habe ich immer gern zugeschaut, weil er viele Horrorspiele gestreamt hat, an die ich mich selber ehrlich gesagt nicht immer rantraue. Aber ich will die trotzdem halt unbedingt sehen. Also, erster Grund, wir können Stories und Spiele miterleben, die wir selbst vielleicht nicht spielen können oder auch wollen, weil sie uns zum Beispiel zu gruselig sind oder auch zu schwer.
0: Ja, und geht da nicht so ein bisschen was vom Spaß verloren, wird der eine oder andere sich fragen, weil Zocken ist ja jetzt nicht wie eine Serie, sondern geht es ja auch ein bisschen darum, selber was zu machen, selber was zu schaffen, vielleicht selber auch diesen Endboss irgendwie umzuhauen.
1: Ja, das stimmt, aber dafür bekommst du zum Beispiel beim Zocken eine Community direkt mit dabei. Das ist nämlich Grund Nummer zwei. Also die Leute rätseln im Chat zusammen dabei. Gerade nämlich kleinere Streamer reagieren dann eben auch auf solche Nachrichten. Also man ist irgendwie super nah dran. Das ist bei einer Serie halt nicht so.
0: Ja, das liebe ich halt auch. Ich gucke auch häufig gerne kleine Streamer, weil die lesen auch wirklich jede Nachrichten im Chat vor und sind dann halt auch wirklich manchmal auf die Hilfe von einem, der das Game vielleicht kennt, angewiesen. Ja, ich checke auf jeden Fall. Ja, und was die Let's Plays Hype, was das Ganze mit Kohle zu tun hat. Darüber sprechen wir nach halb hier noch hier in der Jungnacht der ARD. Für euch jetzt erstmal Taylor Swift mit Opelite.

Die junge Nacht, Achtung, wir haben einen Falschfahrer auf der B27 Tübingen Richtung Balingen zwischen Hechingen Mitte und Biesingen Süd. B463 kommt euch ein Falschfahrer entgegen, fahrt äußerst rechts, überholt nicht. Das ist auf der B27 Tübingen Richtung Balingen zwischen Hechingen Mitte und Biesingen Süd, B463. Achtung, Falschfahrer, vorsichtig in beiden Richtungen.

0: Halb fünf, hier ist die junge Nacht, wir schauen auf die Straßen. Erstmal Entwarnung auf der A62 Nonnweiler Richtung Landstuhl. Kein Falschfahrer mehr zwischen Freisen und Kreuz Landstuhl West. Aber wir haben noch einen Falschfahrer, nämlich Achtung, Falschfahrer auf der B27 Tübingen Richtung Balingen zwischen Hechingen Mitte und Biesingen Süd B463. Da kommt euch ein Falschfahrer entgegen. Fahrt äußerst rechts, überholt nicht, dass die B27 Tübingen Richtung Balingen zwischen Hechingen Mitte und Biesingen Süd B463. Achtung, Falschfahrer. Vorsichtig hier in beiden Richtungen. Und eine Meldung haben wir noch. Die A43 Recklinghausen Richtung Wuppertal ist zwischen Kreuz Recklinghausen und Bochum-Riemke in beiden Richtungen noch bis 5 Uhr gesperrt. Da wird eine Brücke abgerissen. That's it.
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0: Mit Sebastian Röpke und wir haben vorhin schon mit der Kollegin Joanna drüber gesprochen, Let's Plays. Boah, die Streaming-Zahlen, die gehen total durch die Decke, ob jetzt bei YouTube oder bei Twitch. Und ja, da kann man ja auch Geld mit verdienen, da sprechen wir gleich drüber. In 2 Songs für euch, vorher für euch, David Guetta. Gong, gong, gong.

0: Ja, manchmal ist es auch cool, Dinge nicht selber zu machen, sondern andere machen zu lassen, ja. Ja, zum Beispiel Videospiele spielen. Stichwort Let's Plays haben wir gerade eben schon mit junger Nachtkollegin Joanna Leindecker drüber gequatscht. Let's Plays sind ein Riesending, also wenn Streamer oder YouTuber Games zocken und sich dabei halt selber aufnehmen und man halt zugucken kann, wie die auch so drauf reagieren. Das liegt laut Joanna zum einen ja auch daran, dass es einfach sehr unterhaltsam ist. Du kannst halt auch live mit den Streamern kommunizieren. Der Hype hat aber auch was mit Kohle zu tun. Joanna, erklär mal.
1: Ja, also Let's Plays, die können ja zum Beispiel auch eine Art Entscheidungshilfe sein. Heißt, ich schaue mir erstmal ein Game an, bevor ich selbst die Kohle investiere und am Ende vielleicht enttäuscht bin oder so. Und manchen fehlt halt auch komplett das Geld dafür. So geht's Hörerin Samu.
2: Allein die ganzen PC-Only-Games, die ich da in Lives gesehen habe, wo ich mir denke, oh, das will ich eigentlich mal selber spielen, denn kann ich aber nicht, weil ich mir halt den PC nicht leisten kann.
1: Ja, sind mittlerweile auch gut teuer und dann sind Let's Plays oder Livestreams einfach eine gute Alternative.
0: Ja, die Games sind schweineteuer, kosten teilweise bis zu 100 Euro und so ein Gaming-PC kann man sich ja aufgrund von diesem Arbeitsspeicher-KI-Bums sowieso nicht leisten, wäre richtig teuer investiert. Also voll logisch, dass du dann lieber Let's Plays und ja Gaming-Livestreams für Oma anguckst.
1: Ja, richtig. Also klar, Creator schalten Werbung, um irgendwie die Streams zu finanzieren oder kriegen Geld von Zuschauern, aber es ist immer noch nichts hinter einer Paywall oder einem Abo für die Plattform und das ist auch gut so, findet auch Samu.
2: So kann man denn trotzdem da mitreden und das ist schon ein großer Vorteil.
1: Ja, also selbst wenn sie sich vielleicht nur einen Teil der Games kaufen kann, über die gerade alle reden, durch die Streams bleibt sie up to date und Teil der Community.
0: Ja, und deswegen macht es auch so viel Bock. Let's Plays und Gaming-Livestreams sind ein riesen Ding. Danke, Joanna, für die Infos. Jetzt für euch im Radio erstmal Robin Schulz mit Embers. Ich liebe diesen Track immer noch. Ich möchte Robin Schulz dafür umarmen. 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

Das neu auf der Playlist, Tiffany Harris mit Vertigo. Ey, ach, wie romantisch, ne? Machst du einen Heiratsantrag mit einem Pieper und Po und dann kommt die Feuerwehr. Ja, ist so passiert in Eschweiler, Kreis Aachen ist das. Da hat ein Dude seiner Freundin einen Antrag am Blausteinsee gemacht, alles vorbereitet und weil es schon dunkel war, ja, gab's Fackeln für die Stimmung. An sich eine schöne Idee. Ja, haben nur ein paar Leute gesehen und sich gedacht, ah, da brennt es, das ist nicht gut, das ist nicht gut. Ich rufe die Feuerwehr, ich bin super deutsch und rufe da sofort an. Ja, die sind dann natürlich auch ausgerückt und haben dann vor Ort gemerkt, oh, wir crashen hier die Stimmung und haben ein bisschen abgewartet. Ja, haben sich zurückgehalten und dann auch auf eine Strafe verzichtet. Naja, süß, ist ja nochmal gut gegangen. Ed Sheeran jetzt für euch.

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1: Um 5 Uhr mit Lisa Kupper. US-Präsident Trump will deutlich mehr Soldaten aus Deutschland abziehen als bislang angekündigt. Das hat er am Samstagabend vor Journalisten im Bundesstaat Florida gesagt. Aus der Nachrichtenredaktion Lisa Reister.
2: Wir werden die Truppenstärke stark reduzieren, und zwar um weit mehr als 5.000. Das sagte Trump auf Nachfrage eines Reporters. Zuvor hatte das US-Verteidigungsministerium den Abzug von 5.000 Soldaten aus Deutschland angeordnet. Er soll nach 6 bis 12 Monaten abgeschlossen sein. Momentan sind rund 39.000 Soldaten in Deutschland stationiert. Trumps Ankündigung beunruhigt einige seiner Parteikollegen. Zwei führende Republikaner befürchten, durch den Schritt ein falsches Signal an Kreml-Chef Putin zu senden.
1: Die Lieferung von US-Rüstungsgütern an europäische Länder könnte sich durch den Iran-Krieg verzögern. Das berichtet die Financial Times. Demnach hat die US-Regierung unter anderem Großbritannien, Polen, Litauen und Estland darüber informiert, dass es zu erheblichen Verspätungen kommen könnte. Das könnte auch Auswirkungen auf den Krieg in der Ukraine haben. Das Land wartet noch auf zahlreiche US-Waffen, die durch europäische Staaten finanziert wurden. Durch Trockenheit und teils starken Wind haben sich in mehreren Bundesländern und in den Niederlanden immer wieder Waldbrände ausgebreitet. In Brandenburg brennt es nach Angaben der Feuerwehr auf dem Truppenübungsplatz bei Jüterbog auf mehr als 37 Hektar. Auch in NRW, Hessen und Rheinland-Pfalz standen Wald- und Hangflächen in Flammen. In den Niederlanden hat es einen internationalen Löscheinsatz gegeben. An der Brandbekämpfung nahe der Stadt Weert waren auch Feuerwehrleute aus Deutschland und Frankreich beteiligt. Schalke 04 spielt in der kommenden Saison wieder in der Fußball-Bundesliga. Mit einem 1:0-Sieg über Düsseldorf gelang den Schalkern der direkte Aufstieg. Das Siegtor schoss Kapitän Kenan Karaman und der war nach der Partie überwältigt, berichtet Sportreporterin Luise Kropf.
3: Nach dem Schlusspfiff ist er immer

0: im Stadion noch zu einem Interview gebeten worden. Und während des Interviews hat es ihn komplett übermannt. Er musste weinen, konnte nicht weiterreden. Das Stadion hat das mitbekommen. Deswegen gab es Sprechchöre zu Kenan Karaman. Der konnte daraufhin seine Emotionen gar nicht halten und hat einfach nur geweint am Mikrofon. Nach dem Gespräch ist er dann in die Arme seiner Frau und seiner Kinder gefallen. Also das war einer der vielen großen emotionalen Momente auf Schalke.
1: Das waren die Nachrichten mit Lisa Kupper. Das Wetter in Deutschland. Am Morgen liegen die Tiefstwerte zwischen 14 und 4 Grad. Am Tag nur im Osten länger sonnig, im Nordwesten gebietsweise kräftige Schauer und Gewitter, maximal 19 bis 29 Grad. Am Montag wechselnd bewölkt, vor allem im Nordwesten Schauer und Gewitter. Die Zeit? Es ist gleich 5.03 Uhr.
2: Die junge Nacht, wir schauen auf die Straßen. Die A43 Recklinghausen Richtung Wuppertal ist zwischen Kreuz Recklinghausen und Bochum-Riemke. In beiden Richtungen noch bis 5 Uhr gesperrt, da wird eine Brücke abgerissen. Und die B87 Lübben im Spreewald Richtung Lückau, Richtung Frankfurt-Oder. Zwischen der Ziegelstraße und der Eisenbahnstraße öffnet die Bahnschranke wegen der Störung vom Bahnübergang nicht mehr. That's it.
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2: Mit Sebastian Röpke, der gerade kurz ein bisschen verwirrt war von dieser Meldung. Okay, Leute, Nummer ins Studio 0221 567 89 111. Mit der Frage, seid ihr noch oder schon wach? Und natürlich auch mit dem großen Interesse, was treibt ihr denn heute? Der Mike hat sich reingemeldet und erzählt er später auf einer Konfirmation. Wäre mir jetzt auf den Sonntag ehrlich gesagt ein bisschen zu stressig. Ich möchte nach der Sendung einfach nur sehr geil frühstücken. Und was wollt ihr? Ich will nicht.

0: 12:05, ihr hört die junge Nacht der ARD. Ey, ich konnte letztens nicht pennen und war dann einfach 2:30 am Handy. Einfach so dagelegen und rumgescrollt, ey. Seid ihr auch chronisch online, die ganze Zeit in irgendwelchen Timelines am Doomscrollen? Verena Bruckner, die kennt das auch ganz gut.
1: Ich hatte auch letztens erst wieder so einen Moment, wo ich irgendeine ganz krasse Brainrot-Referenz, die man wirklich nur so ab 10 Stunden Screentime pro Tag versteht, verwendet habe. Und die Person hat mich so angeschaut zu fragen und ich war innerlich so, scheiße, das checkt ja gar kein normaler Mensch.
0: Kenne ich, aber man muss sagen, die hohe Screentime ist auch ein bisschen der Job von Verena. Die betreibt nämlich mit zwei Freunden eine Meme-Seite, von der habt ihr wahrscheinlich auch zumindest ab und zu mal ein paar Memes in der Timeline. Die haben besonders so ein Faible für die 2010er Jahre mit so Trash-Ikonen wie ja, die Geissens oder Kader Loth. Der Name passt auch ganz gut dazu, Galerie Arschgeweih. Über 500.000 Follower hat die Galerie Arschgeweih mittlerweile auf Insta. Ja, und Verena hat uns im Interview erzählt, Galerie Arschgeweih war eigentlich gar nicht so für die Öffentlichkeit gedacht.
1: Das war eigentlich gedacht als so, ja, so eine Seite für ein paar Friends halt. Und irgendwann kam dann Corona und alle waren verzweifelt und depressed und haben sich nach der guten alten Zeit gesehnt und da ist das durch die Decke gegangen.
0: Ja, und jetzt ist es die größte deutschsprachige Meme-Seite. Verena hat auch ein Buch geschrieben, ja, mit den gleichen Vibes wie die Seite halt auch. Sprechen wir gleich nach halb nochmal drüber hier in der Jungnacht der ARD. Jetzt erstmal die aktuelle Oliver Heldens Lady Hear Me Tonight. Lady.

0: Gleich 20 nach 5. Ihr hört die junge Nacht der ARD. Der Tim schreibt über die 0221-567-89111. Moin, ich bin bereits schon seit 2 Stunden wach und fahre zurzeit den Schienenersatzverkehr rund um Oberhausen und grüße damit alle meine Busfahrerkollegen mit dem altbekannten Busfahrerspruch. Achtung, auf leise Motoren und klare Sicht auf Wege, die tragen und nerven, die es nicht bricht. Der Spruch ist Gold, sehr, sehr schön. Ja, Tim, halt durch. So, neue Musik gibt's jetzt von den Giant Rooks. Und wir haben mit Fred von den Giant Rooks letztes Jahr über neue Musik gesprochen. Und da hat er uns das hier verraten.
1: Wir waren in einem sehr besonderen und sehr schönen Studio im Land bei London mit einem englischen Produzenten zusammen. Und wir hatten 2 wunderbare Wochen. In denen haben wir auf jeden Fall auch relativ viel neue Musik geschrieben und produziert, aufgenommen. Die hören wir uns jetzt erstmal so ein bisschen für uns an. Und dann gibt's die irgendwann vielleicht auch für alle anderen auf die Ohren.
0: Wie egoistisch von euch. Ja, aber das Durchhören ist durch. Neuer Track von den Giant Rooks ist da. Want It Back. Vielleicht meint er damit auch so ein bisschen den Landsitz bei London, oder? Ich stelle mir das sehr muckelig vor. Hier ist die junge Nacht, Kubo.

0: Gleich 17:30, hier ist die junge Nacht. Wir schauen schnell auf die Straßen. Eine Meldung, die B87, Lübben im Spreewald, Lückau Richtung Frankfurt oder zwischen Ziegelstraße und Eisenbahnstraße öffnet die Bahnschranke wegen Störungen am Bahnübergang nicht mehr. That's it.
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0: Gummo, Sebastian Röpke ist hier. Hi, Nummer ins Studio 0221-567-89111. Könnt ihr gerne mal erzählen, seid ihr noch wach oder schon wach um diese Uhrzeit? So, wir haben jetzt Olivia Dean hier in der Playlist. Die ist gerade auf Tour, The Art of Loving Tour heißt es. Und alle Konzerttermine in Deutschland wurden hochverlegt. 11. Mai ist sie in Köln, war vorher in Düsseldorf. Ich weiß nicht, ob Düsseldorf kleiner ist. Ja, ich glaube schon. Und 12. Mai ist sie dann in Berlin für euch, falls ihr Bock habt, da hinzugehen. Man I Need gibt's jetzt für euch.

0: Huntrix mit Golden. 5.37 Uhr haben wir es gleich. Hier ist die junge Nacht der ARD. Ja, wenn ihr um 6 Uhr irgendwo sein müsst, dann jetzt aber Flotti Karotti, ey. Wir haben eben hier in der Sendung schon über die größte Meme-Seite Deutschlands geredet, Galerie Arschgeweih. Ja, mit ihren Posts, die gefühlt zu 90% aus alten Trash-TV-Memes bestehen. Ja, es holt mich ab. Gründerin Verena, wir haben sie eben schon gehört. Wenn ihr mögt, was die drei da so in der Galerie Arschgeweih abliefern, die hat noch zwei Freunde, mit denen sie es macht, dann könnt ihr auch Verenas Debütroman für euch vielleicht was sein, ja. Der hat nämlich sehr ähnliche Vibes. I'm cringe, but I'm free, heißt er.
1: Es geht um die Reise der Protagonistin von der sehr unsicheren Teenagerin bis hin zur selbstsicheren jungen Frau, würde ich sagen. Und die ganzen Irrungen und Wirrungen, die da passieren, die Coolness-Polizei, die ihr auf den Fersen ist und die ihr immer sagen will, wie sie zu sein hat, um cool genug, edgy genug, schön genug zu sein. Und sie, ja, schafft es da irgendwie durch.
0: Verena sagt, das Buch ist eine Liebeserklärung ans Uncoolsein. Ja, bevor wir zu der Erkenntnis kommen, müssen wir im Buch aber erstmal durch so ein paar unangenehme Situationen. Zum Beispiel so Gespräche mit neuen Leuten, in denen man sich ja erstmal nicht, da auch nicht direkt zugeben will, welche Guilty Pleasures man so vielleicht hat.
1: Also wenn dich jemand fragt, so ganz unverfängliche Sachen wie, was ist deine Lieblingsmusik? Und du sagst aber nicht, hey, ich bin der größte No Angels Ultra auf Gottes grüner Erde, sondern du sagst, ja, ich höre gern Bob Dylan, weil der schreibt so tiefe Texte. Und eigentlich kennst du aber gar nichts von dem, aber du weißt, du musst es sagen, um von dieser Person irgendwie als smart oder cool angesehen zu werden.
0: Ja, absolut relatable, würde ich sagen. I'm cringe, but I'm free ist nicht nur ein guter Merksatz fürs glückliche Leben, sondern auch das Buch von Verena Burgner gibt es überall, wo es Bücher gibt. Und hier im Radio gibt es jetzt erstmal Bibi Rexha, Faithless, New Religion. Liebe ich ja. Ich werde jetzt hier ein bisschen laut aufdrehen und die Frühschicht mal ein bisschen wachkloppen.

0: Temper City, Self-Aware, ganz frisch hier in der jungen Nacht der ARD. 5.47 Uhr. Leute, wenn in Streams, im TV oder online was passiert, das vielleicht nicht so geplant war, keine Sorge, wir haben das für euch natürlich auf dem Schirm. Als es in der NDR Nord-Reportage um die Ausbildung in der Landwirtschaft ging, ne? Sind wir bei einem Dialog zwischen einer Auszubildenden und ihrer Chefin, ja, sagen wir mal, hellhörig geworden. Ja, aber nicht nur wir, die Chefin halt auch.
1: Gute Noten muss ich ja schon haben, um die Ausbildung zu bestehen.
2: Ich habe ja auch den Anspruch als Ausbilderin, dass mein Azubi da gut durchkommt.
3: Also es ist besser als mit älteren Leuten. Henrike ist ja auch noch sehr zurückgeblieben.
2: Wie bitte?
3: Sie ist sehr jung geblieben. Im Kopf und so.
2: Das jung geblieben klingt besser als zurückgeblieben.
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5.57 Uhr haben wir es gleich. Hier ist die Junge Nacht der ARD. Die ist jetzt over. Ich schmeiß euch raus jetzt mit BTS und Swim. Ihr habt für mich mitgezählt, angeblich, laut eurer Aussage, 32 Mal sagen sie Swim in diesem Track. Stimmt das nicht? Ihr könnt es ja jetzt nochmal nachzählen. Leute, ich bin raus. Wir hören uns kommende Nacht wieder. Macht's gut. Schönen Sonntag euch.

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0: Austin, Dasha und gleich geht's weiter mit Location von Zurb, Ty Dolla Sign und Wiz Khalifa. Jetzt gucken wir mal erstmal, was so auf den Straßen geht. Da sind gerade zwei Meldungen. Einmal die A8 Stuttgart in Richtung Karlsruhe zwischen Pforzheim Süd und Pforzheim Nord. Da hat es einen Unfall auf der linken Spur gegeben. 4 Kilometer Stau, ihr braucht da gerade 20 Minuten länger. Und dann haben wir noch die B14 Schwäbisch Hall Richtung Backnang. Da ist zwischen Rote Steige und Landturm wegen einem Unfall, der da war, gerade gesperrt. In beiden Richtungen. Wer sich auskennt, sollte da einmal ganz weit drum rumfahren, steht hier noch. Gute Fahrt! Mit mir, ich bin William. Hallo, wie ist es bei euch so? Wie sieht euer Sonntagsbrunch aus? Weil ich habe hier heute Morgen, ja, bin ich ganz stolz, einen Toaster mit ins Studio geschleppt. Das ist gar nicht so leicht, wie man sich das vorstellt. Also das ist nicht hier, wir machen Happy Brunch im Radio oder so. Nee, das ist ein richtiger Spagat. Einmal zwischen, ich darf ja hier meinen Einsatz nicht verpassen und auf der anderen Seite muss ich gucken, dass der Toast nicht schwarz wird. Ich hoffe, bei euch ist alles so ein bisschen entspannter auf dem Sonntag und ihr könnt ein bisschen chillen.
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0: 0172 10 10951, Leute. Welche Ortsnamen fallen euch ein in Baden-Württemberg und Rheinland-Pfalz, die immer von irgendwelchen Dullis einfach falsch ausgesprochen werden? Was macht euch da besonders aggressiv? Schickt doch mal eine WhatsApp. Ein prominentes Beispiel hatten wir da vorhin schon.
1: Rust heißt es jetzt, ja?
2: Rust.
1: Ich habe gesagt Rust. Du hast gesagt Rust.
0: Ja, das war ein großes Thema bei Will und Tom Kaulitz in ihrem Podcast. Aber vorhin mit Patrick aus Rust haben wir dann geklärt, es ist Rust und eben nicht Rust. Und weil es eben noch mehr solche Ortsnamen gibt bei uns, die eventuell eine Challenge sein könnten für Will und Tom Kaulitz, haben wir mal so ein kleines Kaulitzsches Lexikon gemacht, wenn ihr mal wieder hier am Start seid vielleicht, ihr zwei Kaulitz-Brüder. Wie sprechen wir Orte richtig aus? Weil da gibt es ja so einige, ne, die so ein bisschen assis sind, wie zum Beispiel auch Owen. Das ist keine Stadt in San Francisco, das ist eine kleine Stadt im Landkreis Esslingen, wird auch oft Owen oder Ofen ausgesprochen, alles schon gehört. O-W-E-N wird's geschrieben. Richtig ist aber Owen. Und zwar, weil sich der Ortsname von seiner geografischen Lage in den Talauen ableitet, mit A-U. Merkspruch ist hier, Auen sagen die Schlauen, Ofen sagen die Doofen. Neckars Ulm. Ja, halt die Gosch, instant, wirklich. Es heißt Neckarsulm. Und zwar, weil es setzt sich nicht aus Neckar, S und dann noch der Stadt Ulm zusammen, sondern erster Step Neckar ist schon mal richtig, aber dann Sulm. Das ist ein kleiner Nebenfluss des Neckars im Landkreis Heilbronn und deshalb heißt es Neckarsulm. Willingen-Schwenningen. Das ist ja, glaube ich, mein absoluter Favorit. Es wird zwar mit einem V geschrieben, aber eben nicht wie Vase, Vulkan oder Vampir gesprochen, sondern Willingen-Schwenningen. Begründet wird es mit der niederalemannischen Sprache. Das ist alles so ein bisschen härter in der Aussprache und deshalb Willinge und nicht Willinge. 0172 10 10 951, Leute. Welche Ortsnamen werden noch so immer falsch ausgesprochen?
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3: Das, was der nette Herr da sagt im Radio, das sag ich, ja, doch, es ist so. Er hat recht. 10 vor ganz gibt's hier immer die neueste Musik. Und wenn ihr das jetzt gerade erwischt habt, dann habt ihr jetzt schon alles richtig gemacht auf den Sonntag. Weil da gibt es jetzt was richtig Nices Neues. Und zwar Dive Into Me von A-Log und Khaled für euch auf den Sonntagmorgen.
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0: das entscheiden, Julia. Hören wir uns das Saxophon noch ganz an?
1: Ja.
0: Oh, da war's.
1: Zum Wachwerden.
0: Es war schon rot tatsächlich, es war ein kurzes Saxophon. Da hast du kein Mitstimmrecht, das gibt uns die Musikredaktion sofort. Da läuft gleich Dracula, Tame Impala und Jenny. Aber da freuen wir uns drauf. Und kurz nach 11 gibt es. Jetzt aber erstmal, warum du überhaupt hier bist. Ein News-Update von Julia Faulhaber.
1: Guten Morgen zusammen.
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1: Die Zahl der Straftaten an Bahnhöfen ist im vergangenen Jahr zurückgegangen. Das schreibt der Verband Pro Schiene. Aber gleichzeitig hat es mehr Angriffe auf Bahnbeschäftigte gegeben. SWR-Reporter Heiko Schneider.
3: In der polizeilichen Kriminalstatistik werden laut Allianz Pro Schiene rund 169.000 Straftaten an Bahnhöfen aufgeführt, 6% weniger als im Jahr davor. Verbandsgeschäftsführer Pflege sagte, der Einsatz von Sicherheitspersonal und Videotechnik wirke. Die Zahl der Angriffe auf Bahnbeschäftigte ist um 11% gestiegen auf fast 2.700. Pflege sagte, diesen Trend gelte es zu stoppen.
1: Nachdem die USA am Freitag den Abzug von 5.000 Soldaten aus Deutschland angekündigt hatten, sollen jetzt doch deutlich mehr abgezogen werden. Das hat US-Präsident Trump am späten Abend vor Journalisten in Florida gesagt. Eine genaue Zahl hat er nicht genannt. Zuvor hatten führende Republikaner den angekündigten Teilabzug aus Deutschland als das falsche Signal an den russischen Präsidenten Putin bezeichnet. Die Ukraine will im Kampf gegen Russland mehr Ziele in größerer Entfernung angreifen. Das hat Präsident Selenskyj angekündigt. Er meint damit Drohnenangriffe auf die russische Schattenflotte oder auf Raffinerien und Ölverladehäfen weit weg von der ukrainischen Grenze. Unter anderem hat die Ukraine in der Nacht nach eigenen Angaben einen russischen Ölverladehafen an der Ostseeküste und ein Flugabwehrsystem getroffen. Mit den Angriffen will die Ukraine die Treibstoffversorgung und die Kriegsfinanzierung Russlands erschweren. Auch Robotaxis können in Kalifornien in Zukunft Strafzettel bekommen. Ein neues Gesetz im US-Bundesstaat ermöglicht es der Polizei, auch fahrerlosen Taxis Knöllchen auszustellen. Aus San Francisco, SWR-Reporter Andreas Hein.
4: Der Betreiber muss in Zukunft zahlen, wenn sich sein fahrerloses Auto nicht an Verkehrsregeln hält. Die zuständige Verkehrsbehörde in Kalifornien will damit eine Gesetzeslücke schließen. Bisher war nicht geregelt, wer ein Bußgeld zahlen muss, wenn ein fahrerloses Fahrzeug zu schnell oder falsch fährt. Das wurde besonders deutlich, als in San Francisco vor einem halben Jahr ein selbstfahrendes Taxi einen verbotenen U-Turn machte. Und zwar direkt vor den Augen der Polizei.
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0: 2 nach 11 laut zu euch ins Auto. Wenn ihr jetzt gerade unterwegs sein müsst, dann kann da ein bisschen Stau sein, weil wir haben zum Beispiel die A5 Basel Richtung Karlsruhe zwischen Efringenkirchen und Dreieck-Neuenburg. 3 Kilometer Stau, Viertelstunde plus. Dann haben wir die A5 Basel Richtung Karlsruhe zwischen Ettenheim und Lahr, 3 Kilometer stockend. A5 Karlsruhe Richtung Basel zwischen Dreieck Karlsruhe und Ettlingen. Da muss gerade ein Unfall geklärt werden, der da passiert ist auf dem Verzögerungsstreifen. Die rechte Spur ist da dicht und die Ausfahrt Ettlingen auch. Dann haben wir die A8 Stuttgart Richtung Karlsruhe zwischen Heimsheim und Pforzheim Nord. Kaputtes Auto auf der linken Seite, 6 Kilometer Stau, deshalb 3/4 Stunde braucht ihr da länger zu der Oma zum Mittag. Dann A8 Karlsruhe Richtung Stuttgart zwischen Pforzheim West und Pforzheim Ost, 4 Kilometer stockend. Oder noch die B14 Schwäbisch Hall Richtung Backnang. Da ist zwischen Rote Steige und Landturm wegen einer Unfallaufnahme auch in beiden Richtungen gesperrt. Wer sich da auskennt, sollte einmal ganz weit drumrum fahren. Gute Fahrt, kommt gut ans Ziel. Es wird wahrscheinlich ja eine schwüle Angelegenheit heute auf dem Sonntag, weil es ist warm heute mal wieder. Maximal 26 Grad sind drin, aber ganz oft hat einfach auch Regen und zum Teil sogar richtig dolle, starke, also da kommt richtig viel Wasser runter vom Himmel. Zum Teil gibt es auch Gewitter auf dem Sonntag. In Bad Kreuznach sind es jetzt im Moment gerade 19 Grad, in Neustadt sind es 23 Grad und in Stuttgart 20 Grad. Mit William, hallo, grüßt mir die Oma, wenn ihr da zum Mittagessen hingeht, gell?

So unterschiedlich ist es, ne? Die einen fahren im 4x4, Tokyo Hotel und Kraftclub. Die anderen rennen durch die Gegend, so wie Eli Oaks. Running Around gibt's da jetzt für euch um 10 nach 11 auf den Sonntag. Yuki,

0: ich würde sagen, also Bildungsauftrag, den haben wir auf alle Fälle schon erfüllt heute auf den lieben schönen Sonntag. Weil es gibt ja so Ortschaften, die werden immer falsch ausgesprochen. Vorhin haben wir schon gelernt, es heißt Rust und nicht Rust, haben wir geklärt, weil es anscheinend immer noch nicht ganz klar ist.
1: Rust heißt es jetzt, ja?
2: Rust
1: oder Rust?
2: Rust.
1: Ich habe gesagt Rust, du hast gesagt Rust.
0: Da haben die Kaulitz Brüder in ihrem Podcast nämlich ewig drüber diskutiert, wochenlang. Aber da haben wir gesagt, wir haben ja noch andere solche Örtchen, ne? Hier bei uns in Rheinland-Pfalz und Baden-Württemberg, die immer falsch ausgesprochen werden. Willingen-Schwenningen zum Beispiel oder dann in Trier auch so ein Ding. Der Palastgarten ist aber eigentlich der Palastgarten. 0172 10 10 951. Welche Ortsnamen werden immer falsch ausgesprochen. Jan hat auch noch einen Take dazu.
3: Viele sagen immer Konstanz, es heißt aber Konstanz. Einfach nur Konstanz.
0: Es heißt Konstanz, ich dachte, es heißt Konstanz. Also ja gut, ich war auch einer von denen, merke ich gerade. Ich dachte halt, das ist so ein Dialektding, dass die Leute Konstanz sagen. Naja, wissen wir das auch. Christi aus Oberixingen, die hat auch noch einen. Hau raus.
4: Bei uns ist es Feigen an der Enz. Es wird immer Weingen ausgesprochen.
0: Weingen. Das genau. Ist dasselbe wie Willingen, ne? Wegen der Vase.
4: Genau, gerade habe ich es gehört. Ja, ja.
0: Ja, funny. Aber macht dich das dann sauer, wenn du das hörst irgendwo? Korrigierst du die Leute?
4: Nee, ich finde es voll nervig, weil ich mir immer denke, ich weiß nicht, was habt ihr in der Schule gelernt?
0: Aber wie könnte man das hinkriegen, dass die Leute das checken? Vielleicht einfach mit F halt auch schreiben. Schreib es doch einfach mit F, dann ist es gut. Ja. Okay, also Option 1, wir bringen es auf alle Fälle in den Lehrplan ein. Das kann man ja beim Bildungsministerium vielleicht anmelden. Und was eigentlich noch übrig bliebe, wäre dann halt das Rathaus. Ne? Dass man mal sagt, so Leute, schreibt halt einfach mit F. Schreibt halt so, wie man spricht.
4: Ganz so wichtig ist dann auch nicht.
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0: Das Ding ist hier am Sonntag, an hoffentlich einem ganz tollen Sonntag, den ihr bis jetzt hattet. Und jetzt wird es vielleicht noch ein Stück schöner, wenn ihr Fan von ihm hier seid.
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0: Gleich 11:30, gleich Mittagessen, ne? Vor allem jetzt aber erstmal eine Runde.
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0: Jetzt aber Verkehr. Gleich 11:30 ist es A5 Basel Richtung Karlsruhe zwischen Iffringen, Neukirchen und Dreieck Neuenburg. Das sind gerade 3 Kilometer Stau. Ihr braucht da 15 Minuten länger. Dann die A5 Basel Richtung Karlsruhe zwischen Ettenheim und Lahr, 3 Kilometer stockend. A5 Karlsruhe Richtung Basel zwischen Dreieck Karlsruhe und Ettlingen. Da wird gerade ein Unfall geklärt. Die rechte Spur und die Ausfahrt Ettlingen sind da dicht. Dann die A8 Stuttgart Richtung Karlsruhe zwischen Heimsheim und Pforzheim Nord. Da ist die Fahrbahn wieder frei,

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Der ist ganz neu bei das Ding. Teddy Swims, Mr. Know It All. Und am 7. Tage soll man ja bekannterweise ruhen, ne? Das stand doch irgendwo. Deshalb hoffe ich, macht er das auch. Es ist Sonntag, der 7. Tag. Als Reminder.

0: Apropos Superstar. Ich bin ehrlich, man hätte ruhig mal hingehen können, ne? Und gucken können, was da unter der Kappe ist. Unter der Kappe von unserem Freund Mark Forster, ja? Weil der war in Kaiserslautern. Und die waren dem da so nah, die Lautra. Da hätte man das gut mal machen können. Einfach mal kurz die Kappe lüften. Der bereitet sich nämlich gerade auf eine Open-Air-Tour vor und übt dafür mit so kleinen Mini-Konzerten. Und in Lautern war das eben im Irish House. 200 Leute passen da gerade mal so rein. Und er kennt es auch, das Ganze. Früher hat Mark da nämlich schon mit seiner Schülerband gespielt. Und weil Mark ja einer von uns ist, ne, das wissen wir, Enna Fundo aus der Pals, hatten wir ihm das Ding-Interview natürlich instant seine neueste Single, ein Lied auf Pfälzisch, vorsingen lassen.
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0: Ja, und das haben wir natürlich nicht liegen lassen, ne? Musik ab.
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0: Stark.
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Das Ding ist hier gleich 10 vor 12 und Drehorte Hunting. Vielleicht seid ihr auch mal auf die Idee gekommen, jetzt gerade heute, wo ihr irgendwas binget. Einfach mal dahin fahren, wenn man eh vielleicht im Urlaub irgendwo ist und dann gucken, was wurde hier für einen Film oder für eine Serie gedreht. Vielleicht sogar von der Lieblingsserie. Das ist ja dann immer ganz besonders spannend. Und ganz besonders gut, Leute, geht das einfach. Bucht schon mal ein TGV-Ticket. In Paris nämlich. Da geht es ganz besonders gut, weil natürlich, klar, Emily in Paris, Junge. Also da kann man auch mal einfach angeben, Drehorte Emily in Paris, da kommen 25 Stück. Ist jetzt nicht so spektakulär vielleicht, aber ist auch mal interessant zu sehen, kann ich aus eigener Erfahrung sagen. Und dann gibt es jetzt noch zwei neue Spots dort, und zwar einmal Wednesday. Ist nämlich einfach letzte Woche dort gedreht worden, die dritte Staffel. TikTok ist voll damit gewesen. Und noch ein Drehort. Jetzt nicht eine Serie oder sowas, aber ein Musikvideo ist dazu gekommen. Und zwar Versailles. Das Schloss Versailles. Ja? Keine geringere als Olivia Rodrigo hat nämlich da vor ein paar Wochen ihr Musikvideo gedreht. Von ihrem allerneuesten Track Drop Dead. Schauen können Sie das überall, wo es Musikvideos gibt. Oder eben in Versailles, den Drehort live. Und hören können Sie das jetzt hier bei Das Ding. Ganz neu. Drop Dead von Olivia Rodrigo. 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

0: Das Ding ist hier, hallo, habe ich da etwa meinen Einsatz verpasst? Ja, das kann gut sein. Ich will euch doch noch schnell zeigen, was hier gleich für ein Song im Radio kommt. Und das ist der hier. Ah, brunchen neben der Arbeit fällt doch nicht so eine gute Idee. Der Toast hat nicht abgegeben. Ich muss gucken, dass hier nicht mein Toast in die Luft geht. Fever Dream, ja, ist es. Alex Rowan gibt's hier gleich um kurz nach 12 in der Playlist. Jetzt aber erstmal noch ein News-Update von Julia Faulhaber.
1: Wow, hi zusammen.
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1: Die Zahl der Straftaten an Bahnhöfen ist im vergangenen Jahr zurückgegangen. Das schreibt der Verband Pro Schiene. Nach der aktuellen polizeilichen Kriminalstatistik hat es an Bahnhöfen und Bahnanlagen im vergangenen Jahr knapp 170.000 Straftaten gegeben, davon rund 7.600 Gewaltdelikte. Ein Verbandssprecher hat den Rückgang von 6% auf den Einsatz von Sicherheitspersonal und Videotechnik zurückgeführt. Er hofft, dass es eine weitere Verbesserung durch das Alkoholverbot geben wird. Das gilt seit vorgestern an vielen Bahnhöfen. Er nannte es allerdings besorgniserregend, dass immer öfter Bahnbeschäftigte angegriffen werden. Die Zahl ist demnach innerhalb eines Jahres um 11% auf fast 2.700 gestiegen. Die Feuerwehr in Baden-Württemberg hat im letzten Jahr so viele Brände gelöscht wie noch nie. Laut Innenministerium ist die Feuerwehr mehr als 128.000 Mal ausgerückt. Fast 22.000 Brände wurden gelöscht. SWR-Reporterin Bettina Gall.
3: Bei den meisten Einsätzen waren aber technische Hilfsleistungen gefragt, etwa bei Unfällen oder Tieren in Not. Dabei haben die Feuerwehrleute fast 16.300 Menschen gerettet oder in Sicherheit gebracht. Mehr als jedes fünfte Mal rückte die Feuerwehr unverrichteter Dinge wieder ab. Als einen Grund vermutet das Innenministerium, dass es immer mehr automatische Alarmsysteme gibt, die eben auch Fehlalarme auslösen.
1: Bundesagrarminister Rainer will, dass auf Biokraftstoffe keine Steuern mehr gezahlt werden müssen. Den Funke-Medien hat der CSU-Politiker gesagt, dass das deren Einsatz in der Landwirtschaft fördern würde. Die Maßnahmen würden Biokraftstoffe günstiger machen und gleichzeitig die heimische Produktion ankurbeln. Rainer fordert auch, die Produktion von Biokraftstoffen in Deutschland auszubauen. Das stärke den Klimaschutz und mache Deutschland unabhängiger von fossilen Importen. Auf den Philippinen ist der Vulkan Mayon ausgebrochen. Er stößt Aschewolken aus. Laut Behörden sind mehr als 50 Dörfer von Asche bedeckt. SWR-Reporterin Jennifer Johnston.
4: Erste Lavaströme fließen den Berg herunter, zusammen mit Asche und Gestein. Anwohner wurden aufgefordert, 6 Kilometer Abstand zum Vulkan zu halten. Feuerwehren und Hilfstrupps sind in der Region, um die Bevölkerung zu unterstützen. Der Mayon ist fast 2500 Meter hoch und liegt etwa 300 Kilometer südöstlich der philippinischen Hauptstadt Manila. Er gilt als aktivster Vulkan des Inselstaats. Seit Beginn des Jahres zeigt der Mayon erhöhte Aktivität.
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0: 2 nach 12 ist es, hello zu euch ins Auto rein. Wir haben die A5 Basel Richtung Karlsruhe zwischen Achern und Baden-Baden. Da wird gerade ein Unfall geklärt. Die linke Spur und die mittlere Spur sind deshalb so ein bisschen problematisch gerade. 4 Kilometer Stau, ihr braucht knapp eine halbe Stunde länger. Dann die A8 Stuttgart Richtung Karlsruhe zwischen Heimsheim und Pforzheim Nord. 7 Kilometer Stau, 3/4 Stunde plus. A8 Karlsruhe Richtung Stuttgart zwischen Pforzheim West und Pforzheim Ost. 6 Kilometer Stau, ihr braucht eine halbe Stunde länger. Und dann haben wir noch die A8 Stuttgart Richtung Karlsruhe zwischen Kreuz Stuttgart und Dreieck Leonberg. 5 Kilometer stockend und 1/4 Stunde länger. Gute Fahrt, kommt gut ans Ziel. Wenn ihr denkt, wow, was ist das da draußen? Da sind wir ja gar nicht mehr gewohnt diese Woche. Ja, die Wolken, die haben sich halt auch ein bisschen benachteiligt gefühlt. Deshalb holen die diese Woche oder heute alles nach, was sie diese Woche nicht machen konnten. Es ist grau heute oft in Baden-Württemberg und Rheinland-Pfalz. Aber trotzdem warm. Bis zu 26 Grad kann es geben im Laufe des Nachmittags. Im Moment sind es in Leonberg 21 Grad, in Heidelberg 19 Grad, in Neuwied 22 Grad. Und heute Nachmittag kann es dann auch stellenweise richtig dolle regnen und auch so ein bisschen Sommergewitter geben. Mit mir, ich bin William und hier gibt es jetzt 2 Songs für euch. Thank You von Dimitri Vegas und Alex Rowe mit Fever Dream. Und 2 Songs für euch heißt für mich ein Toast, weil wir machen hier heute Morgen im Studio den längsten Brunch der Welt. Ich hoffe, euer Sonntag sieht endlich entspannt aus.
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gleich Sabia Kino von Reezy. Was macht man in folgender Situation? Zwei Kolleginnen schreiben an einem Sonntagnachmittag in eine Gruppe rein mit den anderen Kolleginnen und Kollegen. Hey, wer heute Abend Lust und Zeit hat, darf sich uns und mir gerne anschließen. Wir schauen Der Teufel trägt Prada 2 im Kino. Und da stellen sich mir jetzt zwei Fragen. Erstens, will ich meine geschätzten Kollegen auf den Sonntagabend auch noch sehen? Und zweitens, will ich Der Teufel trägt Prada 2 überhaupt sehen? Lohnt sich das? Zweiteres checken wir hier gleich nach zwei Songs bei Das Ding mit unserem Kinochecker. Über das erste muss ich in der Zeit noch so ein bisschen eine Runde meditieren. Das.

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0: Und da riecht so ein bisschen nach altem Schinken so ein bisschen. Und der wird gerade überall wieder rausgeholt. Der Teufel trägt Prada ist wieder auf unserer Watchlist. Jetzt der zweite Teil. Der erste ist irgendwie schon 20 Jahre alt. Aber sie haben ihn eben nochmal neu mariniert. Oder was man halt so macht mit Schinken. Nochmal neu aufgehangen und nochmal rausgeholt. Keine Ahnung. Der Teufel trägt Prada 2 ist jetzt auf alle Fälle raus. Seit Donnerstag. Und das Ding Kinochecker Lenny, der hat ihn schon mal angeguckt.
3: Ich hoffe, ihr habt alle Teil 1 noch ungefähr im Kopf, denn die Fortsetzung setzt exakt 20 Jahre später an die Handlung von Der Teufel trägt Prada an. Andy Sachs kehrt zurück zu Runway und muss jetzt mit ihrer ehemaligen Chefin Miranda Priestly zusammenarbeiten.
4: Hallo.
5: Oh, seht, was TK Maxx angespült hat.
4: Entschuldigung. Wer ist das? Kennst du sie? Kenn ich sie?
6: Ich bin Andy Sachs.
5: Sie war eine von den Emilys.
4: Eine von den was?
3: Ach ja, Miranda ist nach wie vor übelst iconic, bossy, badass und halt auch der Star des Films, sind wir mal ehrlich. Und Meryl Streep, die macht das nach wie vor hervorragend.
0: Ja, der Cast ist schon krass, da ist eigentlich so alles relativ am Alten geblieben. Aber so ein paar Sachen sind dann doch irgendwie schlecht gealtert.
3: Während in Teil 1 Anne Hathaway mehrfach als zu fett bezeichnet wird, gibt es sowas wie Fatshaming in Teil 2 zum Glück nicht mehr. Aber keine Sorge, der Film hat nicht seine Sassiness verloren und vor allem nicht seinen Style. Absolutes Highlight sind nämlich mal wieder die Outfits. Das Costume-Department hat hier regelrecht gekocht. So müssen Sequels meiner Meinung nach sein.
0: Der Teufel trägt Prada 2 ist seit diesem Donnerstag wieder in Kinos und vielleicht eine ganz gute Option für heute Abend auf den Sonntag.
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0: 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Und da schauen wir jetzt eine Runde auf die Straße, was da gerade so draußen abgeht. Das ist schon ein Stück. Gut, langes Wochenende, die Leute wollen halt alle heim. Ne? A3 Frankfurt Richtung Köln, zwischen Dietz und Montabaur, da ist ein kaputtes Auto auf der rechten und auf der mittleren Spur. 3 Kilometer Stau sind da gerade. Dann haben wir die A5 Basel Richtung Karlsruhe, zwischen Efringkirchen und Dreieck Neuenburg. 3 Kilometer Stau, Viertelstunde plus. A5 Basel Richtung Karlsruhe, zwischen Achern und Baden-Baden. Ein Unfall ist da gewesen, der muss geregelt werden auf dem mittleren und auf dem linken Fahrstreifen. Ist da so ein bisschen Trouble, 6 Kilometer Stau sind da gerade. Ihr braucht länger als eine halbe Stunde. Dann A8 Stuttgart Richtung Karlsruhe zwischen Heimsheim und Pforzheim Ost. 3 Kilometer Stau. A8 Karlsruhe Richtung Stuttgart zwischen Pforzheim West und Pforzheim Ost. 6 Kilometer Stau. Halbe Stunde länger. Und die letzte ist die A8 Stuttgart Richtung Karlsruhe zwischen Kreuz Stuttgart und Dreieck Leonberg. Da sind gerade 5 Kilometer stockend. Und ihr braucht da etwa eine Viertelstunde länger. Gute Fahrt. Kommt gut ans Ziel.
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0: Mit William, hello, und jetzt auch mit Dominik Falk. Seine Stimme kennen wir hier aus dem Radio auf alle Fälle, ja? Aber sein Gesicht kennt ihr auch, wenn ihr die HBO-Serie Euphoria gesehen habt. Da spielt er mit, in der neuen Staffel ist er auch zu sehen, jetzt irgendwie nur noch relativ kurz, aber das Gesicht, das kennen wir auf alle Fälle. Der hat so einen Apfel tätowiert unterm Auge. Ja, und wie das klingt, wenn man einen Apfel unterm Auge tätowiert hat, das hören wir jetzt in seinem Track Baby Doll, Dominik Falk, am Sonntag.
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0: Das Ding ist hier.
1: Hallo.
0: Wieso höre ich mich nicht? Jetzt höre ich mich. Hallo, hallo, hallo, hallo. Ich habe ja so ein Motto an einem Sonntag, ne? Hauptsache die Klamotte ist sportlich. So mit der Jogginghose daheim rum, das ist toll. Das ist auch das Maximum der Gefühle am Sonntag. Aber das Rahmenprogramm heute, am Sonntag, den 3. Mai, das ist tatsächlich auch extrem sportlich. Angelina aus dem Das Ding Team. Was geht heute alles?
2: Also einmal Tennis hier. Alexander Zverev, spielt heute Nachmittag in Madrid die Madrid Masters. Das ist die zweithöchste Turnierkategorie beim Herrentennis.
0: Ja.
2: Und da ist er im Finale und spielt gegen Jannik Sinner aus Italien.
0: Wie sind die Chancen?
2: Ja, also 8-mal hintereinander hat Zverev in letzter Zeit gegen den Italiener verloren.
0: Oh.
2: Aber er ist mental extrem stark und glaubt an sich. Zumindest im
3: Ich
2: Italien.
3: Glaube, dass ich auch ein guter Tennisspieler sein kann und bin manchmal.
0: Okay, gut. Das klingt auch ein bisschen nach einer Sonntagsdepression, ne? Aber wir drücken die Daumen, gucken können wir das Ganze auf Sky ab 16.50 Uhr und fast nahtlos kann er dann weitergemacht werden, ne? Mit dem Fußball.
2: Yes, auf The Zone ab 19.30 Uhr. Bundesliga steht an, da wird's spannend in Richtung Europa League. Der SC Freiburg will gegen Wolfsburg unbedingt gewinnen, damit es dann in der Tabelle auf Platz 7 geht und damit auch der Europa League im kommenden Jahr, ne? Ab geht's.
0: Ja, das wird schon stimmen, wenn du das sagst. Ich habe da keine Ahnung. Aber das ist auf alle Fälle gut, wenn du das sagst.
2: Ja, ne? Sehe ich auch so. Aber es geht ja auch noch weiter. Hier, heute ist der zweite und letzte Tag der Hobbyhorsing-Meisterschaft.
0: Da sind wir jetzt wieder dabei. Das ist jetzt was für mich.
2: Die finden da nämlich statt. Da stehen die Disziplinen Galopprennen, Springreiten und Dressur an. Bewertet wird vor allem die korrekte Haltung des Hobbyhorses. Der Kopf muss immer aufrecht sein, Blick nach vorne gerichtet und natürlich werden da auch die verschiedenen Gangarten, Schritt, Trab und Galopp geprüft.
0: In Frankfurt heute, zweiter Teil der Hobbyhorsing-Meisterschaft. Also heute können wir zusammenfassen. Gut Schlag, gut Schuss und gut Pferd auch auf alle Fälle. Am 7. Tage sollst du ruhen. Heute wirklich gar nicht das Motto. Danke dir, Angie. Gerne.

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4: Wir sind am Ende von unserem tollen, langen Wochenende. Und was sagt man da am Ende von so einem verlängerten Wochenende? Also morgen im Büro auf jeden Fall zwingend, wenn die Büro-Karen fragt, und wie war's? Müsst ihr auf alle Fälle sagen, zu kurz. Dann habt ihr schon mal direkt einen guten Start in die Woche besorgt mit einem Schenkelklopfer. Man könnte aber auch einfach sagen, das, was die Giant Rooks sagen, nämlich Wanted Back. Das ist denn ihr neuester Track und den kriegen wir jetzt hier auf den Sonntag.
5: Hi, hier sind

Deswegen ist hier am Sonntag 12.53 Uhr, Middle of the Night, gibt es jetzt hier für euch mitten am Tag. Naja, nee. Moment, kurz. Es ist 13 Uhr gleich, nicht 12. Habe ich 12 gesagt? Es ist 13 Uhr gleich. Sind wir ein bisschen verballert? Wir sind vielleicht ein bisschen verballert. Sunshine. Nee, Middle of the Night. Middle of the Night für euch. Alter, ich bin jetzt ruhig.

weil da gerade schon viel Schlechtes dabei war, üben wir das jetzt nochmal zusammen. 12.57 Uhr ist am Sonntag. Richtige Tag, richtige Uhrzeit. Jetzt noch richtiger Song. Lemonade, Internet Money bei Das Ding.

0: 13 Uhr. Ein Punkt schon mal. Der nächste Song ist Haven, Caitlin Aragon mit I Run. Zweiter Punkt schon mal. Und wenn ich jetzt noch den Namen von unserer Newsfrau hier richtig
1: sage. Na, hör mal.
0: Dann habe ich 3 Punkte. Julia Faulhaber ist hier mit News.
1: Hi zusammen. Glück gehabt hast du.
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1: Die Zahl der Straftaten an Bahnhöfen ist im vergangenen Jahr zurückgegangen. Das schreibt der Verband Pro Schiene. Aber gleichzeitig hat es mehr Angriffe auf Bahnbeschäftigte gegeben. SWR-Reporter Heiko Schneider.
3: In der polizeilichen Kriminalstatistik werden laut Allianz Pro Schiene rund 169.000 Straftaten an Bahnhöfen aufgeführt. 6% weniger als im Jahr davor. Verbandsgeschäftsführer Pflege sagte, der Einsatz von Sicherheitspersonal und Videotechnik wirke. Die Zahl der Angriffe auf Bahnbeschäftigte ist um 11% gestiegen auf fast 2.700. Pflege sagte, diesen Trend gelte es zu stoppen.
1: Der von US-Präsident Trump angekündigte Abzug von deutlich mehr als 5.000 US-Soldaten würde die betroffenen Regionen empfindlich treffen. Das hat der Ramsteiner Bürgermeister Hechler gesagt. Die Wirtschaftskraft der US-Soldaten und deren Familien bezifferte er allein für Ramstein auf rund 1,7 Milliarden Euro pro Jahr. Inklusive Löhne, Mieten und Aufträge für lokale Firmen. Als Beispiel hat er die pfälzischen Kommunen Pirmasens und Zweibrücken genannt. Sie hätten sich vom Abzug von US-Soldaten nicht erholt und litten noch heute darunter. Nachdem der mutmaßliche Erpresser des deutschen Babynahrungsherstellers Hipp in Österreich festgenommen wurde, hat die Polizei weitere Details bekannt gegeben. Der 39 Jahre alte Mann ist demnach im Bundesland Salzburg gestellt worden und wird noch befragt. SWR-Reporter David Freches.
4: Die Staatsanwaltschaft hat Untersuchungshaft für den 39-Jährigen angeordnet. Der Festgenommene wird verdächtigt, den deutschen Babybreihersteller Hipp erpresst zu haben. Er soll 2 Millionen Euro in Kryptowährung gefordert haben. Ihm wird vorgeworfen, 6 manipulierte Babybreigläser in Umlauf gebracht zu haben. Im Burgenland, in Tschechien und in der Slowakei. 5 der Gläschen wurden gefunden. In einem wurde Rattengift nachgewiesen.
1: Auch Robotaxis können in Kalifornien in Zukunft Strafzettel bekommen. Ein neues Gesetz im US-Bundesstaat ermöglicht es der Polizei, auch fahrerlosen Taxis Knöllchen auszustellen. Bisher gab es die nur für menschengesteuerte Autos. Der Betreiber der Robotaxis muss in Zukunft zahlen, wenn sich das selbstfahrende Auto nicht an Verkehrsregeln hält. 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
0: 2:01, hallo zu euch ins Auto. Wir schauen doch mal, was da draußen so abgeht gerade. Wir haben die A3 Frankfurt Richtung Köln zwischen Limburg-Nord und Montabaur. Da brennt gerade ein Auto auf der rechten Seite. 8 Kilometer stockt es deshalb. Ihr braucht eine halbe Stunde länger. Und in der Gegenrichtung zwischen Montabaur und Dietz sind 6 Kilometer stockend. Da sind es 20 Minuten, die ihr länger braucht. Dann A5 Basel Richtung Karlsruhe zwischen Efringenkirchen und Dreieck Neuenburg. 3 Kilometer Stau im Moment, Viertelstunde plus. A5 Basel Richtung Karlsruhe zwischen Acheln und Baden-Baden. Da wird geputzt, was es Zeug hält auf der Straße. 6 Kilometer Stau, 35 Minuten plus. Dann A8 Stuttgart Richtung Karlsruhe zwischen Pforzheim Süd und Pforzheim Ost, 4 Kilometer stockend. A8 Karlsruhe Richtung Stuttgart zwischen Pforzheim West und Pforzheim Ost, 6 Kilometer stockend, 20 Minuten länger. A81 Heilbronn Richtung Stuttgart zwischen Stuttgart-Zuffenhausen und Engelbeck-Tunnel, 4 Kilometer stockend. Und jetzt haben wir noch ganz aktuell die A8 München Richtung Stuttgart zwischen Märklingen und Hohenstadt, 8 Kilometer stockend, 20 Minuten länger. Gute Fahrt, kommt gut aus eurem verlängerten Wochenende jetzt wieder heim. Draußen haben wir es heute wirklich schwülerischer am allerschwüligsten, weil es ist warm. 26 Grad sind maximal drin heute Nachmittag, aber ganz oft kann es halt auch regnen, ne? In Baden-Württemberg und Rheinland-Pfalz, manchmal sogar richtig dolle und zum Teil auch mit so richtig Sommergewittern heute Nachmittag. Aktuell ist es aber noch relativ chillig, in Mutterstadt bei 22 Grad, in Ludwigsburg bei 23 Grad und in Mainz im Moment auch 23 Grad.
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0: 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Happy Sonntag, ich bin William, hello.

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0: Das Ding ist hier, gleich Love Me Not von Raven Linnae und Rocky Rex Orange County. Es ist ja so ein Ding, ne? Ohrenstäbchen, Wattestäbchen so ins Ohr rein zum Saubermachen. Das machen wir 2026 ja nicht mehr, ne? Das wird ja immer gewarnt, weil dann wird man sich ja den Schmalz hinten an das Ende ranpfropfen. Wer sich trotzdem aber was in die Ohren reinstecken will, probiert doch einfach mal vielleicht eure Kopfhörer aus. 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

Und ich muss mich einmal ganz offiziell entschuldigen. Ich habe hier vorhin im Wetter gesagt, dass es heute Nachmittag in Baden-Württemberg, Rheinland-Pfalz vielleicht so ein Sommergewitter geben kann. Daniel hat prompt geschrieben an die 01727101051. Was für Sommergewitter, Bro? Frühlingsgewitter? Ja, okay, Entschuldigung. Wenn dir das so wichtig ist, dann halt Frühlingsgewitter.

Gleich geht's weiter mit Gone, Gone, Gone, David Guetta, Teddy Swims und Tones and I. Jetzt schauen wir aber erstmal hier noch eine Runde auf die Straßen, was da so geht, weil da ist ja einiges los. Ihr wollt alle heim, ne? Von eurem langen Wochenende. Endlich wieder heim, endlich wieder morgen schaffen. A3 Frankfurt Richtung Köln zwischen Limburg-Nord und Montabaur. Da ist der Unfall mittlerweile zwar aufgeräumt, aktuell sind aber immer noch 7 Kilometer stockend und halbe Stunde länger. In der Gegenrichtung zwischen Montabaur und Dietz sind es 4 Kilometer stockend. Ihr braucht eine Viertelstunde plus. Dann haben wir die A5 Basel Richtung Karlsruhe zwischen Efringen Kirchen und Dreieck Neuenburg. 3 Kilometer Stau, ihr braucht eine Viertelstunde länger. Dann A5 Basel Richtung Karlsruhe zwischen Achern und Baden-Baden. Da wird geputzt die Straße, 7 Kilometer Stau, halbe Stunde länger. A8 München Richtung Stuttgart zwischen Raststätte, Eichen Nord und Hohenstadt. 12 Kilometer stockend, ihr braucht eine halbe Stunde länger. Dann A8

self-aware. Das steht ganz oben auf unserer To-Do-Liste, beziehungsweise eher vor allem hier ist, wie sagt man, Self-Care heute auf den Sonntag. Ja, das Ding Hello mit Someday ist jetzt Sonny Fordera.

0: Manche fragen sich vielleicht, was läuft hier gleich bei Das Ding im Radio? Ich kann es euch sagen, das ist Bruno Mars und I Just Might. Gibt's hier gleich. Die eigentliche Frage zum Sonntag ist ja aber eigentlich, was war nochmal der Sinn des Lebens, bevor wir diesen Wal da in der Ostsee hatten? Oder wirklich 24/7 haben wir da irgendwie beobachtet, haben wir Livestreams geguckt, haben wir irgendwas überall gehört. Und vor allem jetzt aber auch, über welches Tier sprechen wir denn jetzt, wo der Wal wieder schwimmt? Weil, falls ihr es nicht wisst, Timmy oder Hope oder wie auch immer genannt worden ist, der ist wieder unterwegs. Gestern Morgen ist er aus seinem Rettungstanker rausgeschwommen Richtung Atlantik. Also der Wal ist weg, wir brauchen jetzt ein neues Tier zum drüber reden. Angelina aus dem Das Ding Team. Du hast da doch bestimmt irgendwas.
1: Aber ein paar habe ich direkt. Wal geht tatsächlich immer noch. Ne? In Wilhelmshaven sind gerade Whale-Watching-Tage. Schweinswale sind da unterwegs. Die einzigen Wale, die in Deutschland heimisch sind.
0: Ja, okay, das ist ja schön für die Wale. Aber haben wir auch irgendwas mal ganz ohne Wal, bitte? Ich kann es nicht mehr hören.
1: Wir können auch über Schildkröten reden. Kein Problem, William. Über 30 Stück können wir da direkt im Angebot haben. Ein Girl wurde da letztens am Bangkoker Flughafen gestoppt, weil sie 30 Schildkröten an sich drangeklebt hatte.
0: Oh ja, wow.
1: Indische Sternschildkröten waren das, ganz beliebt auf dem Schwarzmarkt, in Socken gestopft und mit Klebeband einfach um sich drum gebunden hat sie die.
0: Oh, was meinst du, wie ist das aufgefallen? Also, weil ich habe ja meine Schildkröten, die machen immer Kaka und Pipi so, ganz surprising. Wahrscheinlich war halt das ganze Shirt verschissen, wenn die da die Schildkröten drunter geklebt hatte.
1: Vielleicht war es der Geruch, ja. Aber ja, ich habe noch ein geruchloses Tier.
0: Oh ja, bitte.
1: Ja, über das können wir auch sprechen. Eine Katze aus Dortmund, die hat Rentner Uwe am Mittwoch einen Strafzettel beschert hier. Die Katze ist nämlich beinahe vor sein Auto gerannt. Dann hat er gehupt und auf dem Brief von der Polizei stand dann 5 € blechen, weil Missbrauch eines Schallzeichens. Da hat ihn dann einfach eine Fahrradfahrerin anonym angezeigt, weil er da gehupt hat.
0: Ja, ist aber auch richtig so. Uwe, warum hupst du da die Mausi an? Ich glaube, das sind genug Tiere, Angelina, ehrlicherweise. Vielen Dank. Die werden uns jetzt ablenken und uns beschäftigen, nachdem wir wahrscheinlich nichts mehr über den Wal hören werden. Danke dir, Angie.
1: Gerne.
0: Gucken wir mal auch, wie lange, ne, mit dem Wal. Ja. Ich sag, da kommt noch irgendwas ums Eck.

Das Ding ist hier um gleich 14 Uhr am Sonntag und ich glaube, es ist so langsam dann auch an der Zeit, ne, den Weg des Feierabends anzutreten. Ich bin William und eine allerletzte Sache, ne, mache ich ja immer vor Schluss. Und das ist heute, bevor ich gehe, hier einmal noch das Knöpfchen drücken. Und dann kommt nämlich ein ganz neuer Song noch für euch und das ist Feiern und Dalton zusammen mit Versprich mir. Und dann übergebe ich euch ab 14 Uhr in die sicherlich frisch eingecremten Hände von Michelle. Die ist dann bis heute Abend für euch am Start. Habt einen ganz tollen Sonntag noch, Leute.

Das tut mir sehr leid, da muss ich euch die Ray kurz runterziehen. Achtung, Falschfahrer auf der A81 Stuttgart Richtung Heilbronn. In Höhe Stuttgart-Zuffenhausen kommt euch ein Falschfahrer entgegen. Bitte äußerst rechts fahren und nicht überholen. Ich wiederhole es nochmal. Achtung, Falschfahrer auf der A81 Stuttgart Richtung Heilbronn. In Höhe Stuttgart-Zuffenhausen kommt euch ein Falschfahrer entgegen. Bitte fahrt da besonders vorsichtig.

0: Die hier gibt's gleich für euch bei Das Ding. Ray mit Where is my husband? Davor schauen wir in die Welt mit Julia Faulhaber.
1: Hi zusammen.
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1: Der angekündigte Abzug tausender US-Soldaten aus Deutschland wird einige Kommunen mit großer Härte treffen. Davon geht der Bürgermeister von Ramstein, Hechler, aus. Sollte es dazu kommen, bedeutet das an vielen Standorten mehr als die erwähnten 5000 Soldaten. Aus der SWR-Nachrichtenredaktion Ilka Staroster.
3: Allein in Ramstein seien das mit Familiennachzug 10.000 bis 12.000 Menschen, so Bürgermeister Hechler. Für die pfälzische Gemeinde wäre das fatal. Dort betrage die Wirtschaft der US-Soldaten und deren Familien rund 1,7 Milliarden Euro pro Jahr. Darin inbegriffen seien Löhne, Mieten und Aufträge für lokale Firmen. Falle diese Wirtschaftskraft weg, so Hechler, komme sie nie wieder. Als Beispiel nannte er die Kommunen Pirmasens und Zweibrücken. Sie hätten sich vom Abzug von US-Soldaten bis heute wirtschaftlich nicht erholt.
1: Die Zahl der Straftaten an Bahnhöfen ist im vergangenen Jahr zurückgegangen. Aber Bahnbeschäftigte wurden öfter angegriffen. Das schreibt der Verband Pro Schiene. Nach der aktuellen polizeilichen Kriminalstatistik hat es an Bahnhöfen und Bahnanlagen im vergangenen Jahr knapp 170.000 Straftaten gegeben. Davon rund 7.600 Gewaltdelikte. Ein Verbandsprecher hat den Rückgang von jeweils 6% auf den Einsatz von Sicherheitspersonal und Videotechnik zurückgeführt. Die gestiegenen Angriffe auf Bahnbeschäftigte nannte er allerdings besorgniserregend. Die Zahl ist demnach innerhalb eines Jahres um 11% auf fast 2.700 gestiegen. Auf den Philippinen ist der Vulkan Mayon ausgebrochen. Er stößt Aschewolken aus. Laut Behörden sind mehr als 50 Dörfer von Asche bedeckt. SWR-Reporterin Jennifer Johnston.
4: Erste Lavaströme fließen den Berg herunter, zusammen mit Asche und Gestein. Anwohner wurden aufgefordert, 6 Kilometer Abstand zum Vulkan zu halten. Feuerwehren und Hilfstrupps sind in der Region, um die Bevölkerung zu unterstützen. Der Mayon ist fast 2500 Meter hoch und liegt etwa 300 Kilometer südöstlich der philippinischen Hauptstadt Manila. Er gilt als aktivster Vulkan des Inselstaats. Seit Beginn des Jahres zeigt der Mayon erhöhte Aktivität.
1: In St. Johann im Kreis Reutling ist ein 58-jähriger Mann von seinem Traktor überrollt und lebensgefährlich verletzt worden. Laut Polizei hatte er gerade an seinem Trecker gearbeitet, als der sich samt Anhänger selbstständig machte. Der Mann hatte vergessen, die Handbremse anzuziehen und den Motor angelassen. Als der Mann versucht hat, auf den Traktor aufzuspringen, um ihn anzuhalten, wurde er dabei überrollt. Zum Stehen kam das Fahrzeug erst, als es gegen einen Baum prallte. Der Mann konnte noch selbst den Notruf wählen. Er wurde per Rettungshubschrauber in ein Krankenhaus gebracht. Mehr News gibt's auf dasding.de.
0: Damit hallo auf die Straßen. Kurz nach 2 haben wir's. Achtung, immer noch auf der A81 Stuttgart Richtung Heilbronn. Da ist ein Falschfahrer unterwegs. In Höhe Stuttgart-Zuffenhausen kommt euch der entgegen. Fahrt bitte äußerst rechts und überholt nicht. Dann haben wir als nächste Meldung. Na, die A5 Basel Richtung Karlsruhe zwischen Efringenkirchen und dem Dreieck Neuenburg. 3 Kilometer Stau und eine Viertelstunde plus für euch. Nochmal die A5 Basel Richtung Karlsruhe zwischen Achern und Bühl. 4 Kilometer Stau und gute Nachrichten, Unfallstelle ist geräumt, also hoffentlich nicht mehr lange. Und dann haben wir die A8 München Richtung Stuttgart zwischen Merklingen und Hohenstadt. 8 Kilometer streckenweise stockender Verkehr, eine Viertelstunde plus auch da. Nächste Meldung, nochmal die A8, Stuttgart Richtung Karlsruhe zwischen Heimsheim und Pforzheim Ost. 6 Kilometer stockender Verkehr, 20 Minuten plus. Und in der Gegenrichtung zwischen Pforzheim West und Pforzheim Ost 7 Kilometer streckenweise stockender Verkehr, auch 20 Minuten plus da. Und die letzte Meldung von der A81 Heilbronn Richtung Stuttgart zwischen Stuttgart-Zuffenhausen und dem Engelbergtunnel 3 Kilometer stockender Verkehr. Wetter ist so ein bisschen wie so ein Jenga-Turm heute. Erst recht stabil und dann kippt's tatsächlich immer mehr. Am besten habt ihr es heute im Osten oder Südosten von Baden-Württemberg. Da bleibt ihr größtenteils vom Regen verschont. Ansonsten kann es immer wieder mal so ein bisschen wechselhaft werden. In Rheinland-Pfalz fällt später regional auf jeden Fall Regen und örtlich sind da auch ein paar Gewitterchen mit dabei. Absolute Höchstwerte heute sind 19 Grad und auch 26 Grad an Main und Tauber. Momentan haben wir für euch gemessen in Stuttgart 21, in Mainz 23 Grad und in Koblenz auch 23 Grad.
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0: Mit Michelle, hello, schönen Sonntagnachmittag. Muss ich kurz nachdenken, was es ist. Ich habe einen kleinen Co-Moderator am Start. Ich weiß nicht, ob ihr es hört. Es quischt hier so ein bisschen. Ich habe mir so einen Stressball geholt, Leute. Vielleicht kennt ihr die fürs Büro. Manchmal, wenn man ein bisschen aggro ist und das alles rauslassen will, dann ist das ganz gut. Die sind gerade so ein bisschen im Trend, diese Squishy Dumplings. Ich werfe den schon durchs ganze Büro, schon den ganzen Tag. Drei Kreuzzeichen, dass er heute heile bleibt. Aber er braucht tatsächlich noch einen Namen. Und ich sag euch, wir taufen den heute, ja? Könnt ihr schon mal ein bisschen brainstormen, was für so ein Stressball ein ganz guter Name wäre? Davor habe ich hier für euch Olivia Dean, Post Malone und den Anfang macht Ray. Where's my husband?

0: Ist das vielleicht der nächste Internet-Sammelhype? Squishy Dumplings, also kleine Knödel, basically zum Quetschen. Sind ehrlicherweise super süß zum Anschauen. So ein bisschen wie diese Dumplings beim Asiaten sehen sie aus. Halt nur, dass es ein Stressball basically ist. Und glitzernder Stressball wäre im Endeffekt das Geilste, was man draus machen kann. Ne? Sagt zumindest das Internet. Wir hören mal ganz kurz bei TikTok rein, wie die Leute ausrasten, wenn sie tatsächlich in ihrer Packung dann so einen glitzernden Stressball haben. Ja, kein Spaß. Ich muss sagen, ich verstehe es so ein bisschen. Diese Dinger sind cute. Und seit dieser Woche ist sogar auch einer hier bei uns im Das Ding Studio ein Squishy Glitter Dumpling. Er braucht aber tatsächlich noch einen Namen, Leute. Denn was wir beim letzten Internet-Hype gelernt haben, vielleicht erinnert sich der ein oder andere da draußen, Labubus waren das. Wenn es glitzert, dann bekommt es einen Namen, so wie bei dem hier.
1: Ihr Name ist Althea Glitterson.
0: Okay, okay. Jetzt seid ihr nämlich dran. Wie nennen wir unseren glitzernden Knödel, der aussieht wie so ein Stressball in Glamour? 0172 1010 951. Schreibt gerne mal eine WhatsApp hier ins Studio. Welche kreativen Köpfe haben wir da draußen, die hier unseren kleinen Glitter-Dumpling benennen können? Alles dürft ihr reinschreiben. 0172 1010 951.

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Alles wird gut, auch ein gutes Motto für die Straßen. Denn da gucken wir jetzt mal kurz drauf. Um kurz nach 2:30 los geht's mit der A5 Basel Richtung Karlsruhe zwischen Efringenkirchen und Dreieck Neuenburg. 3 Kilometer Stau, eine Viertelstunde plus da für euch. Nochmal die A5 Basel Richtung Karlsruhe zwischen Rastatt Süd und Rastatt Nord. Steht ein defektes Auto auf der linken Spur. 4 Kilometer streckenweise stockender Verkehr. Dann haben wir die A6 Heilbronn Richtung Mannheim zwischen Sinsheim, Wiesloch, Raunberg. Ein Unfall auf der linken Spur. 6 Kilometer Stau und 20 Minuten mehr. A8 München Richtung Stuttgart, zwischen Merkling und Mühlhausen, 11 Kilometer streckenweise stockender Verkehr, 20 Minuten plus. Und dann haben wir nochmal die A8 Stuttgart Richtung Karlsruhe, zwischen Heimsheim und Pforzheim Ost, 6 Kilometer stockender

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1: Na, kleiner Ausflug nach Hollywood gefälligst? Jetzt zusammen mit LA Vision und Gigi D'Agostino. Hier um

0: Es ist basically ein Interrail-Trip, nur halt in einem Rettungsteam. Ein ganz neues Projekt aus Baden-Württemberg bringt uns jungen Leute aus Europa zusammen. Das nennt sich Young Heroes. Die Idee dahinter ist so ein bisschen, junge Feuerwehrleute und auch Leute aus dem Katastrophenschutz eben aus ganz Europa treffen sich und trainieren zusammen. Egal, ob ihr jetzt in Deutschland seid, aber auch die Kollegen in Spanien, Frankreich oder auch Tschechien können da mitmachen oder ihr könnt sie da treffen. Mitgeplant wird das Projekt von Daniel. Er studiert Rettungsingenieurwesen und wir wollten von ihm wissen, warum braucht es so ein Projekt überhaupt?
1: Man hat sich einfach gedacht, es wäre cool, wenn die jungen Leute irgendwie für 2 Wochen zusammenkommen, eine gute Zeit haben können, ein bisschen was lernen, ein bisschen Lagerfeuer zusammen machen können, ein bisschen feiern können.
0: Ja, und der Daniel, der hat es selbst auch schon im Ausland erlebt, wie anders Rettung und Katastrophenschutz eben funktionieren kann. Er war nämlich in Australien zum Beispiel und da fand er das richtig hilfreich, was sie da gemacht haben.
1: Definitiv. Also in Australien habe ich als Feuerwehrmann durfte ich da mitarbeiten. Ich durfte Inselfeuerwehren sehen. Australien hat auch definitiv viel mehr Krisen und viel mehr Großschadensereignisse und deswegen kann man da sehr viel lernen, wie die damit umgehen.
0: Das Schöne bei uns ist dann natürlich, wir können da halt auch so ein bisschen spicken dann, ne?
1: Also als Beispiel, in Griechenland gibt es ganz viele Buschfeuer und in Deutschland kommt es vielleicht irgendwann. Und wir müssen uns in Deutschland natürlich die Gedanken machen, wie wir damit umgehen. Und wenn wir in Griechenland dort einfach eine gute Vernetzung haben, dann können die uns einfach kurz erklären, wie es am besten funktioniert.
0: Young Heroes heißt es aktuell, ist gerade in Planung. Aber falls ihr das jetzt spannend fandet, ja dann geht doch einfach zur Feuerwehr oder zum technischen Hilfswerk, weil vielleicht ist da auch der nächste Interrail-Trip in Anführungszeichen für euch mit drin.

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3: Für alle, die heute nicht in der Kirche waren, kein Problem. Ich judge euch absolut nicht. Ich biete euch sogar eine Alternative an. Eine Alternative, die sogar ein bisschen mehr fetzt. Ihr könnt nämlich jetzt zum nächsten Song abgeben. Das hier ist Worship von DJ Snake.
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0: Wir schwimmen gleich eine Runde durch diesen Sonntagnachmittag. BTS gleich nach 15 Uhr. Davor schauen wir in die Welt mit Julia Faulhaber.
1: Hey zusammen, schönen Nachmittag euch.
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1: Die deutsche Wirtschaft reagiert extrem beunruhigt auf die von US-Präsident Trump angekündigten neuen Zölle. SWR-Reporter Georg Schwarte berichtet.
3: Die Ankündigungen sind eine erneute, massive Herausforderung für die transatlantischen Wirtschaftsbeziehungen und gefährden sie über die Automobilindustrie hinaus, teilte der Bundesverband der deutschen Industrie schriftlich mit. US-Präsident Trump hatte zuvor Zölle auf Autos und Lkw aus der EU entgegen bestehender Regelungen ab der kommenden Woche von 15% auf 25% erhöht. Der BDI appellierte an Trump und die EU, das bestehende Handelsabkommen einzuhalten.
1: Der von US-Präsident Trump angekündigte Abzug von deutlich mehr als 5000 US-Soldaten würde die betroffenen Regionen empfindlich treffen. Das hat der Ramsteiner Bürgermeister Hechler gesagt. Die Wirtschaftskraft der US-Soldaten und deren Familien bezifferte er allein für Ramstein auf mehr als 2 Milliarden US-Dollar pro Jahr, inklusive Löhne, Mieten und Aufträge für lokale Firmen. Als Beispiel hat er die pfälzischen Kommunen Pirmasens und Zweibrücken genannt. Sie hätten sich vom Abzug der US-Soldaten nicht erholt und litten noch heute darunter. Die Feuerwehr in Baden-Württemberg hat im letzten Jahr so viele Brände gelöscht wie noch nie. Laut Innenministerium waren es fast 22.000. Ausgerückt ist die Feuerwehr mehr als 128.000 Mal. Mehr als 16.000 Menschen sind gerettet oder in Sicherheit gebracht worden. Auch die Zahl der Fehlalarme ist hochgegangen. Sie liegt bei über 20%. Ein möglicher Grund dafür sind laut Innenministerium automatische Alarmsysteme, die Brände melden, obwohl es keine gibt. Für Rheinland-Pfalz liegen noch keine Zahlen vor. Mit Gottesdiensten und Gedenkfeiern ist heute auf dem Gelände des ehemaligen KZ Dachau an die Befreiung des Lagers vor 81 Jahren erinnert worden. Daran teilgenommen haben auch noch einige der letzten Überlebenden des Konzentrationslagers. Der Präsident des Zentralrats der Juden, Schuster, hat davor gewarnt, dass die Ideologie von damals noch nicht besiegt sei, berichtet SWR-Reporter Thies Maaßen.
4: Längst säßen Rechtsextreme wieder in den Parlamenten und lägen in Umfragen vor den demokratischen Parteien. Dachau war eines der ersten KZs der Nazis. Es wurde zum Prototyp für das Lagersystem, eine Schule der Mörder. Später wurde Dachau zum Tatort des Holocaust. In den Außenlagerkomplexen Kaufering und Mühldorf wurden über 6000 Jüdinnen und Juden ermordet.
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0: Kurz nach drei und damit hi auf die Straßen. Los geht's mit 6 Meldungen hier auf meinem Verkehrsbildschirm. Also was heißt los geht's? Wir haben 6 Meldungen. Anfang macht die A5 Basel Richtung Karlsruhe zwischen Efringenkirchen und dem Dreieck Neuenburg. 3 Kilometer Stau, Viertelstunde plus. Dann nochmal die A5 Basel Richtung Karlsruhe zwischen Baden-Baden und Rastatt Nord. Da ist ein defektes Auto auf der linken Spur. 10 Kilometer streckenweise stockender Verkehr, 20 Minuten plus. A6 Heilbronn Richtung Mannheim zwischen Sinsheim und Wiesloch-Rauenberg, eine Unfallaufnahme, 7 Kilometer Stau und 25 Minuten plus. Dann haben wir die A8 München Richtung Stuttgart zwischen Märklingen und Hohenstadt, 8 Kilometer streckenweise stockender Verkehr, 20 Minuten mehr da. Und dann nochmal die A8 Stuttgart Richtung Karlsruhe zwischen Heimsheim und Pforzheim Ost, 6 Kilometer stockender Verkehr, 20 Minuten mehr. Und in der Gegenrichtung zwischen Pforzheim West und Pforzheim Ost, 8 Kilometer streckenweise stockender Verkehr und 15 Minuten mehr da für euch. Und die letzte Meldung ist auch von der A8 Stuttgart Richtung Karlsruhe zwischen dem Kreuz Stuttgart und dem Dreieck Leonberg, da momentan gerade 3 Kilometer stockender Verkehr. Wetter haben wir für euch ganz aktuell gemessen. Momentan in Diez 21 Grad, in Schorndorf 24 Grad und in Karlsruhe 23 Grad. Jo, das ist auch so ein bisschen das, was maximal heute drin ist, weil jetzt gerade, ich schaue mal aus dem Fenster hier, haben wir noch einigermaßen Sonnenschein mit Sonne-Wolken-Mix, aber es wird immer nasser jetzt im Laufe des späten Nachmittags. Gerade auch in Rheinland-Pfalz gibt es regional immer wieder Regen und örtlich auch Gewitter. Maximal heute drin 26 Grad. Grad an Main und Tauber. Habt trotzdem einen schönen Sonntag.
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0: kennt man einen runden, fettigen Kloß? Nee, Leute, ich rede nicht von eurem letzten Ex. Ich rede von dem neuen Haustier hier bei Das Ding. Das ist nämlich ein Squishy Dumpling. Den habe ich gerade hier auch bei mir. Ich hole den mal ganz kurz. Vielleicht habt ihr die schon mal auf TikTok jetzt entdeckt. Da rasten gerade alle aus. Wenn die so einen glitzernden Dumpling bekommen, ist so ein bisschen ähnlich wie die Labubus von letztem Jahr. Man kauft die Dinger in der Box. Das ist ein kleiner Stressball sozusagen. Und man weiß aber nicht, welche Farbe dieser Dumpling haben soll. Und ich habe jetzt tatsächlich letztens einen glitzernden gezogen. Und jetzt will ich ihn taufen, weil das natürlich schon so ein bisschen special ist. Und ich frage mich, was ist ein guter Name für so einen Glitzer-Dumpling? Mir hilft auf jeden Fall jetzt erstmal Ellie. Sie betreibt einen Laden, genannt Glitzer-Imperium. Also sie ist basically die Glitzer-Expertin. Hi Ellie.
1: Hallöchen Michelle.
0: Also, du musst mir jetzt mal helfen, weil ich habe auch ein bisschen kreativ geglitzer-brainstormt. Hab ein paar Namen und wir ranken die jetzt blind.
1: Alles klar, okay. Ich bin gespannt.
0: Wir gehen low rein. Was hältst du denn von Glitzney Spears?
1: Finde ich super.
0: 1,75. Okay, wollen wir es auf die 2 vielleicht machen, dass wir die 1 nicht direkt verbraten?
1: Ja,
0: okay.
1: Mach mal.
0: Mhm. Gut, es geht weiter. Wir haben insgesamt 4 Plätze. Lizzo Glitzo. Hol ich
1: 3.
0: Dich nicht mit ab. Ja, okay, ich merke schon. Ne? 3. Okay. Billie Eilish Schimmer.
1: Ja.
0: Oh, krass. Findest du gar nicht gut. 1 und 4 haben wir noch 3.
1: Ja, ich hoffe, der nächste wird die Glitterbombe. Dann sage ich die 4.
0: Okay, crazy. Okay, dann haben wir nämlich jetzt als letztes, und das wird dann deine 1, Taylor Squish.
1: Hat wohl gewonnen.
0: Super geil. Okay, dann auf jeden Fall, du sagst Taylor Squish. Und falls die anderen da draußen auch noch eine Idee haben, 0172 1010 951, schickt euren Vorschlag gerne mal hier ins Studio.
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Gleich checken wir die Straßen für euch ab, was da los ist am Sonntagnachmittag. Davor noch ein Song von Bless, Cameron Watson und Baby Close.

0: Gleich haben wir es 3:30. Hallo auf die Straßen. Wir checken mal ganz kurz für euch, was abgeht. Los geht's mit der A5 Basel Richtung Karlsruhe zwischen Efringenkirchen und dem Dreieck Neuenburg. Da momentan gerade 2 Kilometer Stau, 10 Minuten mehr einplanen bitte. Dann haben wir nochmal die A5 Basel Richtung Karlsruhe, jetzt aber zwischen Baden-Baden und Rastatt Nord. 4 Kilometer streckenweise stockender Verkehr und eine Viertelstunde plus da. Dann haben wir die A8 München Richtung Stuttgart zwischen Märklingen und Hohenstadt. 8 Kilometer streckenweise stockender Verkehr, 20 Minuten mehr da. Nochmal die A8 Stuttgart Richtung Karlsruhe jetzt zwischen Heimsheim und Pforzheim Ost. 7 Kilometer streckenweise stockender Verkehr und auch 20 Minuten plus. Und in der Gegenrichtung ist auch was los, und zwar zwischen Pforzheim West und Pforzheim Ost. 6 Kilometer streckenweise stockender Verkehr und 20 Minuten mehr da auch. Nochmal die A8 Stuttgart Richtung Karlsruhe zwischen dem Kreuz Stuttgart und Dreieck Leonberg. 3 Kilometer stockender Verkehr und jetzt noch ganz neu dazugekommen. Die B37 Heidelberg-Moosbach ist zwischen Binau und Moosbacher Kreuz, Abzweig B27, wegen der Unfallaufnahme in beiden Richtungen gesperrt.
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0: Mit Michelle, die euch natürlich trotzdem einen schönen Sonntagnachmittag wünscht, auch wenn ihr jetzt gerade ein bisschen im Stau steht. Macht's euch schön, jetzt mit Bruno Mars und Lady Gaga.

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0: Summer mit 12 to 12 hierbei das Ding. Am Sonntag, Leute, macht euch einen Lenz. Habt eine richtig schöne Zeit hier. Noch einmal entspannen, bevor die Woche losgeht. Aber dass es bloß nicht zu langweilig wird am Sonntag, ne? Hier die Kollegen von der katholischen Kirche, die haben ein paar Gedanken dazu.
1: Kreuz und quer von der katholischen Kirche.
2: Hallo, heute mit Jenny. Unter der Woche bin ich fürs Studium immer in der Stadt. Am Wochenende fahre ich dann meistens heim. Gefühlt läuft dann jedes Wochenende gleich ab. Ich bin im Garten oder übe Orgelspielen, gehe sonntags in den Gottesdienst und genieße noch ein Mittagessen bei meiner Mama. Dann geht's wieder zurück. Manchmal kommt mir das beim Erzählen voll langweilig vor. Meine Freundinnen erzählen nämlich oft von Kurztrips in andere Städte oder von einem Wellness-Wochenende. Letztens haben wir auf einem Geburtstag über unsere Freizeit gesprochen. Ich habe nur abgewunken und mich klein geredet. Aber meine Freundinnen fanden, wie ich meine Wochenenden verbringe, überhaupt nicht langweilig. Und da habe ich gemerkt, wie ich meine Wochenenden verbringe, gibt mir auch voll viel. Ich genieße die Natur, habe ein schönes Hobby und eine tolle Beziehung zu meiner Mama. Mir hat dieser Perspektivwechsel von meinen Freundinnen voll geholfen. Und ich freue mich jetzt so richtig auf zu Hause. Manchmal lohnt es sich, die eigenen Struggles auszusprechen. Sie verschwinden dann, kommen mir kleiner vor oder ich bekomme Hilfe.
1: Kreuz und quer von der katholischen Kirche.

0: Achtung, Achtung, der Track, der jetzt gleich kommt, steht unter ganz besonderem Schutz. Cristiano Ronaldo lässt seine Beine versichern, Kim Kardashian lässt ihren Hintern versichern und Contra K, den ihr auch gleich in diesem Song hören werdet, der lässt einfach mal seinen kompletten Körper versichern.
1: Die wildeste Sache, die ich gerade versichert habe, ist mein gesamter Körper. Ja. Weil hier diese Tour und alles musste ich und ich musste so medizinische Check-ups machen und alles. Und also ich glaube, ich bin komplett hochversichert, so Fußballspielermäßig.
0: Yeah. Yo, Diggi, hat er uns in unserem YouTube-Format Songtindern gedroppt. Schon spannend, ne, was da so Stars alles versichern lassen. Leider, leider war Raf Camora noch nicht zu Gast in dem Format. Sonst hätten wir ihn safe natürlich das Gleiche gefragt, weil ich wette, der hat immer so tolle Haare. Der hat sich bestimmt den kompletten Kopf versichern lassen.
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0: Gleis nach Gleis. Gleich meine ich natürlich. Leute, also meine Zunge, die ist noch im Wochenendfieber. Hier haben wir gleich für euch Justin Bieber mit Daisies um kurz nach 16 Uhr. Davor aber ein Blick in die Welt mit Julia Faulhaber.
1: Hi zusammen.
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1: Die deutsche Wirtschaft reagiert extrem beunruhigt auf die von US-Präsident Trump angekündigten neuen Zölle. Die Ankündigungen sind eine neue, massive Herausforderung für die transatlantischen Wirtschaftsbeziehungen und gefährden sie über die Automobilindustrie hinaus. Das hat der Bundesverband der deutschen Industrie, BDI, mitgeteilt. US-Präsident Trump hatte davor angekündigt, die Zölle auf Autos und Lkw aus der EU ab nächster Woche von 15% auf 25% zu erhöhen. Und zwar entgegen bestehender Absprachen. Der BDI appellierte an Trump und die EU, das bestehende Handelsabkommen einzuhalten. Der angekündigte Abzug tausender US-Soldaten aus Deutschland wird einige Kommunen mit großer Härte treffen. Davon geht der Bürgermeister von Ramstein, Hechler, aus. Sollte es dazu kommen, bedeutet das an vielen Standorten mehr als die zuerst erwähnten 5000 Soldaten. Aus der Nachrichtenredaktion SWR-Reporterin Ilka Staroste.
3: Allein in Ramstein seien das mit Familiennachzug 10.000 bis 12.000 Menschen, so Bürgermeister Hechler. Für die pfälzische Gemeinde wäre das fatal. Dort betrage die Wirtschaftskraft der US-Soldaten und deren Familien rund 1,7 Milliarden Euro pro Jahr. Darin inbegriffen seien Löhne, Mieten und Aufträge für lokale Firmen. Falle diese Wirtschaftskraft weg, so Hechler, komme sie nie wieder. Als Beispiel nannte er die Kommunen Pirmasens und Zweibrücken. Sie hätten sich vom Abzug von US-Soldaten bis heute wirtschaftlich nicht erholt.
1: Die Vereinigten Arabischen Emirate haben ihren Luftraum nach wochenlangen Einschränkungen wegen des Irankriegs wieder freigegeben. Die Luftfahrtbehörde hat auf der Plattform X mitgeteilt, dass der Flugbetrieb vollständig wieder aufgenommen wird. 2 Monate lang hatte es nur wenige Sonderflüge gegeben. Die Vereinigten Arabischen Emirate waren mit Tourismuszielen wie Abu Dhabi und Dubai in der Golfregion besonders von Angriffen aus dem Iran betroffen. Im US-Bundesstaat Kalifornien können in Zukunft auch Robotaxis Strafzettel bekommen. Ein neues Gesetz ermöglicht es der Polizei, auch fahrerlosen Taxis Knöllchen auszustellen. Aus San Francisco, SWR-Reporter Andreas Hein.
4: Der Betreiber muss in Zukunft zahlen, wenn sich sein fahrerloses Auto nicht an Verkehrsregeln hält. Die zuständige Verkehrsbehörde in Kalifornien will damit eine Gesetzeslücke schließen. Bisher war nicht geregelt, wer ein Bußgeld zahlen muss, wenn ein fahrerloses Fahrzeug zu schnell oder falsch fährt. Das wurde besonders deutlich, als in San Francisco vor einem halben Jahr ein selbstfahrendes Taxi einen verbotenen U-Turn machte. Und zwar direkt vor den Augen der Polizei.
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0: Bei uns auf den Straßen sind noch keine Robotaxis unterwegs, aber dafür ist trotzdem ordentlich was los. A3, Frankfurt Richtung Köln. Zwischen Limburg Süd und Montabaur, 7 Kilometer Stau, 30 Minuten plus. A5, Basel Richtung Karlsruhe, zwischen Efringenkirchen und Dreieck Neuenburg, 3 Kilometer

0: Kilometer Stau und eine Viertelstunde plus. Nochmal die A5, jetzt Karlsruhe Richtung Frankfurt zwischen Raststätte-Bruchsal und dem Kreuz Walldorf. 4 Kilometer stockender Verkehr, 10 Minuten mehr da. Dann haben wir die A8, München Richtung Stuttgart zwischen Merklingen und Hohenstadt. Auf 12 Kilometern streckenweise stockenden Verkehr müsst ihr 20 Minuten mehr einplanen. Dann haben wir nochmal die A8, Stuttgart Richtung Karlsruhe zwischen Heimsheim und Pforzheim Ost. 6 Kilometer streckenweise stockender Verkehr, auch da 20 Minuten mehr. Und in der Gegenrichtung zwischen Pforzheim West und Pforzheim Ost 6 Kilometer streckenweise stockender Verkehr und auch 20 Minuten plus. Nochmal die A8, Stuttgart Richtung Karlsruhe zwischen Kreuz Stuttgart und Dreieck Leonberg. 4 Kilometer stockender Verkehr auf der rechten Spur. Und die letzte Meldung, die B37 Heidelberg Richtung Moosbach, ist zwischen Binau und Moosbacher Kreuz am Abzweig B27 wegen der Unfallaufnahme in beiden Richtungen gesperrt. Das war's, ihr habt's geschafft. Wetter machen wir kurz und knapp. Wir haben in Landau in der Pfalz 25 Grad, in Waiblingen 25 Grad und in Koblenz 22 Grad. Temperaturen sind ja eigentlich recht schön hoch. Das schönste Wetter kriegt ihr im Osten und im Südosten von Baden-Württemberg. Da bleibt es größtenteils trocken, weil es gibt heute auch noch Regen, und zwar in Rheinland-Pfalz. Regional immer wieder mal, und örtlich sind auch Gewitter dabei. Michelle, deswegen genießt den schönen Sonntagnachmittag, solange es noch trocken bei euch ist. Jetzt hier mit Justin Bieber, das ist Daisies.
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Lalalala, ich hoffe, euer Sonntag ist genauso schön wie der Song hier. Hat euch vielleicht ein bisschen wachgerüttelt aus dem Wochenendkoma. Wird aber jetzt auch ein bisschen entspannter mit Benno. Das hier ist Love You Anyway.

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0: Leute, bei einem Snack an so einem Sonntag interessiert uns doch eigentlich nur das hier.
1: Gesund ist er nicht, aber gut für die Seele.
0: Ja, gefühlt jeder Snack bei mir am Wochenende ist genau das jetzt auch, was jetzt kommt. Zum einen extrem lecker, so lecker, dass man sogar sitzen bleibt, wenn jemand mit einer Knarre rumrennt. What the fuck, erzählt sie da, denkt ihr euch? Ja, let me tell you. Zum Trend gemacht hat diesen Snack der sogenannte Salad Man. Und jetzt klingelt es vielleicht schon bei der einen oder anderen Person. Der ging diese Woche viral, weil er bei diesem Dinner von US-Präsident Trump sitzen geblieben ist, als plötzlich Schüsse gefallen sind. Und der Typ hat einfach weiter gesnackt. Und da haben wir uns natürlich gefragt, welcher Snack ist so lecker? Craig ist Koch aus Korntal, Münchingen. Und er hat uns verraten, welcher Salat so gut sein muss.
1: Also definitiv beim Caesar Salad. Da nimmt man einen Romana-Salat, schneidet ihn entweder fein oder im Ganzen. Dann ist da ein bisschen Hühnchen dabei, eine ganz tolle Soße auf einer Joghurt-Mayo-Basis und ein paar Kirschtomaten, vielleicht ein bisschen Bacon für Umami-Tiefe. Und das war's schon.
0: Boah, Sonntag, 16.16 Uhr gerade und ich habe echt richtig Hunger. Und Craig feiert den auch, weil er so vielseitig ist. Sogar auf den Grill geht's.
1: Definitiv, da kann man so viel mitmachen. Man kann ihn theoretisch sogar anrösten. Das bedeutet einfach halbieren, so ein kleiner Baby-Romana-Salat. Dann ihn richtig schön anrösten, anbraten oder grillen. Und dann hat man einen richtig tollen gegrillten Salat.
0: Also hier die Inspo für euer Dinner am Sonntag. Einfach mal ein Caesar Salad.
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4: Hallo, wir haben es kurz nach 16:30. Hallo auf die Straßen, kurzer Check für euch. Los geht's mit der A5 Basel Richtung Karlsruhe zwischen Efringenkirchen und dem Dreieck Neuenburg. Da momentan 2 Kilometer Stau, das ist ja vergleichsweise noch okay. Dann haben wir aber auch noch die A5 Karlsruhe Richtung Frankfurt. Zwischen Raststätte Bruchsal und Waldorf-Wiesloch 5 Kilometer streckenweise stockender Verkehr, 10 Minuten plus. Es geht weiter mit der A65 Landau Richtung Ludwigshafen. Zwischen Neustadt-Weinstraße Süd und Deidesheim 2 Kilometer Stau, Viertelstunde plus da. Dann A8 München Richtung Stuttgart zwischen Merklingen und Hohenstadt. Auf 12 Kilometer streckenweise stockender Verkehr gibt es 20 Minuten obendrauf. Nochmal die A8 Stuttgart Richtung Karlsruhe jetzt zwischen Pforzheim Süd und Pforzheim Ost. 4 Kilometer stockender Verkehr und in der Gegenrichtung zwischen Pforzheim West und Pforzheim Ost gerade 6 Kilometer stockender Verkehr. Vorletzte Meldung. A8 Stuttgart Richtung Karlsruhe wieder zwischen Kreuz Stuttgart und Dreieck Leonberg. 4 Kilometer stockender Verkehr auf der rechten Spur. Und dann die letzte Meldung, die B37 Heidelberg Richtung Moosbach. Die ist zwischen Wienau und Moosbacher Kreuz Abzweig B27 wegen der Unfallaufnahme in beiden Richtungen gesperrt. Gute Fahrt euch!
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0: Gutter Only hier bei Das Ding um 17.44 Uhr. Und Leute, wenn ich hier so auf meinen Verkehrsbildschirm schaue, da sind wirklich ganz viele von euch gerade im Auto unterwegs und stehen da teilweise im Stau. Und da haben wir ein bisschen Podcast-Inspo jetzt für euch. Ganz frisch draußen ist nämlich Qatar Legacy, der neue Podcast von den Kollegen von 1Live. Qatar, muss man ja sagen, war immer ein Rapper, der irgendwie auch ein filmreifes Leben geführt hat, wurde ja sogar mal verfilmt und wird jetzt eben auch vertalkt, weil vor circa einem Jahr ist Qatar ja gestorben und da wird jetzt hinter so ein bisschen die Kulissen geblickt, mit Freunden, mit Familie und auch mit Fans. Hostin Miriam ist da unter anderem am Start und hat auch selbst viel Neues über ihn erfahren.
1: Sami zum Beispiel, der ja so ein Kindheitsfreund von ihm ist, der hat uns erzählt, dass sich Qatar in den letzten Wochen vor seinem Tod extrem viel mit dem Tod beschäftigt hat. Und das ist mir irgendwie neu, weil ich glaube, da ist ja immer sehr positiv aufgetreten, sehr lustig aufgetreten und zu wissen, dass da so eine Seite ist, die ja irgendwie sehr zurückgekehrt war und die eben sich mit Themen wie Tod beschäftigt hat und er das vielleicht so ein bisschen erahnt hat, das war für mich ganz, ganz neu.
0: War heftig, ne? Krassen Fact getroppt. Es gibt aber nicht nur Deep Dive in Emotionen und Gefühle, es wird auch locker und witzig, verspricht uns Host Daniel. Ah ja, Host Daniel. Vielleicht sollte ich ihn reinziehen, Host Daniel. Ja, jetzt kommt er aber nämlich für euch.
2: Man kann sich auf jeden Fall darauf freuen, wie hat Qatar auf die ganzen Memes reagiert? Wie ist er darauf eingegangen? Was war das so für ihn? Weil das war ja für uns immer so privat so ein richtig witziges Thema. Und da denkt man sich, okay, wie hat er das wahrgenommen? Wie ist er damit umgegangen? Und wie war das in deren engen Bekanntenkreis?
0: Also jetzt jede Woche gibt es für euch da eine neue Folge. Checkt es doch gerne mal aus in der Mediathek bzw. in der Audiothek von der ARD. Den nennt sich ARD Sounds.
3: I'm Taylor Swift and this is The Fate of Ophelia.

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0: Sonntagabend, 18 bis 20 Uhr, aber gar nicht mehr so oft. So ehrlich müssen wir sein. Wir sind schon im letzten Monat der Das Ding Sprechstunde angekommen. Es wird insgesamt noch 6 Sendungen geben mit der heutigen. 5 sogar nur. Was erzähle ich denn hier? Also heute noch und dann noch 4 weitere Wochen. Am 31. Mai ist dann Schluss mit der Das Ding Sprechstunde. Nach 26 Jahren wird sich bei Das Ding am 1. Juni ein bisschen was ändern. Und dann haben wir auch gesagt, geht die Das Ding Sprechstunde auch irgendwann mal in Rente. Haben wir uns auch verdient. Aber trotzdem wollen wir den letzten Monat natürlich noch genießen. Letzte Woche war Materia bei uns am Start in der Sprechstunde und diese Woche ist ein Mann aus Österreich da, der nennt sich Young Boy Red Eyes. Kennt ihr unter den Kürzeln YBRE, also wie man es genau ausspricht, YBRE, Ibre, ich habe alles schon gehört. Wir fragen ihn nachher mal. Der gibt gar nicht so viele Interviews, von dem her habe ich es auch nicht rausfinden können, aber er wird es uns nachher auf jeden Fall erzählen. Hat über 10 Millionen Streams in seiner aktuellen Nummer mit Superhelden. Ist so ein bisschen der inoffizielle WM-Song. Ist bei TikTok auch auf der einzelnen Charts. Also das ist eine coole Nummer und mit dem werden wir heute sprechen und natürlich dann auch vor allem mal die Frage klären, wie man seinen Namen denn ausspricht. Also schreiben tut sich's y.b.r. Ja, so viel erstmal dazu. Mein Name ist Sandy. 2 Stunden haben wir jetzt gemeinsam. Ich wünsche euch viel Spaß in der Das Ding Sprechstunde.
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Currency. Wiz Khalifa und Harry Fraud haben zusammen eine Platte rausgebracht. Zweite jetzt schon. Ruthless Records for Drop Tops. Disc 2 ist das schon. Champagne Bottle Emotes haben wir gerade eben gehört. In einer Show, wo wir heute viel neue Musik spielen. In erster Linie natürlich Musik von YBRE oder YBRE oder Übre oder Ibre, whatever. Young Boy Red Eyes, so heißt er ausgeschrieben. Mit Superhelden hat er eine Nummer in die TikTok-Charts auf Platz 1 geschickt. In den Spotify-Charts ist er relativ weit oben, über 10 Millionen Streams. Cool, dass der heute Zeit für uns gefunden hat. Kommt aus Österreich und da geht noch einiges. Und ich denke, Richtung WM ist ja so ein WM-Song eigentlich, so ein bisschen Hymne mittlerweile inoffiziell. DFB-Account hat es auch schon gepostet. Na, da wird noch einiges gehen. Also, das wird heute am Start sein. Jetzt spielen wir euch erstmal Simba, Sport mit dir. Hört die Sprechstunde bei Das Ding vom SWR. Mit mir, mit Sandy.

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Letzte Woche Materia, neuen Leben, eins übrig von seiner neuen Platte Zum Glück in die Zukunft 3. Und ja, kurz nachdem er bei uns im Interview war, ist die Platte dann auch auf Platz 1 der deutschen Albumcharts eingestiegen. Also herzlichen Glückwunsch dazu Materia. Für uns immer eine Riesensache, wenn tatsächlich derjenige, der die 1 dann bekommt, auch bei uns im Interview ist. Und ja, heute ist YBRE, YBRE, wie auch immer ihr ihn aussprechen wollt, Young Boy Red Eyes bei uns im Interview aus Österreich. Ob es dafür die 1 reicht? Boah, also Spotify und TikTok hat er schon geschafft. Albumcharts, Album kommt ja irgendwann erst raus. Wir werden mit ihm drüber sprechen. Jetzt nochmal Materia-Musik. Mainz hören wir uns jetzt noch an, auch von der neuen Platte. Komplettes Interview könnt ihr euch noch anhören. Auf das Ding.de oben auf die Lupe klicken und dann Sprechstunde eingeben. Und da gibt es die Show von letzter Woche nochmal zum Nachhören. Dann mit Materia und mit mir, mit Sunny.

0: beim Malle-Opening vor anderthalb Wochen aufgetreten ist, was für viele sehr überraschend war. Aber ihm hat es da gefallen und den Leuten dort hat es auch gefallen. Die Veranstalter haben ihn jetzt für 14 Dates insgesamt auf Malle gebucht, dass er da 14 Mal auftritt. Okay, whatever. Wir sprechen gleich mit einem Künstler aus Österreich, YBAE, YBAE, wie auch immer. Er wird es uns gleich sagen. Gibt's jetzt gleich im Interview Lil TJ vorher mit Live on Edge.
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0: Sonntagabend die Sprechstunde bei Das Ding vom SWR im Radio mit mir, mit Sandy. Natürlich auch in dieser Woche wieder mit einem großartigen Interviewgast. Wir hatten letzte Woche ja Materia bei uns am Start, der dann auch gleich auf Platz 1 in die deutschen Albumcharts eingestiegen ist. Und jetzt habe ich einen Künstler, wo ich gar nicht weiß, wie man den Namen so richtig ausspricht. Aber ich glaube, da bin ich nicht der Einzige. Also ich weiß, dass es für Young Boy Red Eyes steht, dieses YBRE. Ich grüße dich erstmal, bevor wir über deinen Namen sprechen. Hi.
1: Jo, was geht?
0: Ja, bei mir ist alles gut. Also die Sache mit dem Namen, ich glaube, das ist so ein Dauerthema bei dir. Ne? Gibt es überhaupt irgendjemanden, der das schon mal richtig ausgesprochen hat, auf Anhieb? Oder?
1: Nee, tatsächlich nicht. Nee, also es ist wirklich immer ein Ding. Es wurde schon so oft falsch ausgesprochen, dass es mir mittlerweile auch relativ egal ist und ich da irgendwie auch gar kein mehr böse bin, wenn man es falsch ausspricht. Ich sage immer YBRE. Aber ich habe auch schon gehört, Ibre, Wybry, Eyebrow, Young Boy, also es ist alles möglich.
0: Ja, also ich habe tatsächlich mit YBRE hätte ich jetzt als letztes gerechnet. Also ich hätte YBRE vielleicht gesagt, wegen Young Boy Red Eyes irgendwie, aber okay, also YBRE. Hast du schon mal drüber nachgedacht, irgendwie das noch anzupassen, irgendwie den Namen, oder ist das gerade vielleicht der Gag, dass die Leute einfach damit nicht klarkommen und nicht wissen, wie es auszusprechen ist?
1: Ich habe schon mal drüber nachgedacht, aber am Ende des Tages habe ich ja jetzt auch schon eine kleine Fanbase, die kennen mich unter dem Namen und ist ja auch am Ende des Tages ein bisschen funny.
0: Ja, kleine Fanbase ist gut, also über 1 Million monatliche Hörer bei Spotify, dann deine erfolgreichste Nummer mit über 10 Millionen Streams, also das ist schon eine große Fanbase mittlerweile. Wie lange machst du Musik?
1: Ich habe 2019 angefangen,
0: crazy,
1: zu machen auf Deutsch, also vorher habe ich schon Dubstep und EDM produziert, ja. So glaube ich 2000 oder so und dann 2019 mit Deutsch reingestartet.
0: Ja, okay, also in knapp 7 Jahren auf jeden Fall schon eine große Fanbase aufgebaut. Ich würde sagen, wir spielen jetzt mal diese aktuelle Nummer mit den über 10 Millionen Streams. Superhelden heißt die. Mit wem ist die zusammen?
1: Die ist mit Camo23. Shoutouts an der Stelle.
0: Reden wir gleich über die Kollabo und natürlich über die Nummer und über dich. YBRE ist bei uns am Start. Gleich geht's weiter. Jetzt erstmal Superhelden. Ja, die Sprechstunde bei Das Ding vom SWR mit mir, mit Sandy.

0: Wir sind zurück in der Sprechstunde bei Das Ding vom SWR mit mir, mit Sandy, und YBRE ist bei uns Young Boy Red Eyes, der eigentlich zumindest gebürtig aus Salzburg kommt. Ne? Wo bist du gerade zu Hause?
1: Ich wohne aktuell in Wien, aber genau, ich komme ursprünglich aus Salzburg.
0: Ja, ist das auch so wie in Deutschland, dass es so verschiedene Camps irgendwie gibt, dass es so die Berliner gibt und irgendwie die, ja, damals gab es nochmal irgendwann die Stuttgarter Rapper, die total large waren, und Hamburg und so. Also ist es auch so, dass so Wien gegen Salzburg so ein bisschen, oder ist das irgendwie, ist Österreich dafür?
1: Nee, gar nichts.
0: Ja.
1: Nee, würde ich nicht sagen. Also vielleicht gibt es das, ich würde es aber jetzt ehrlich gesagt nicht mitbekommen. Ich habe auch das Gefühl, eigentlich alle österreichischen Rapper ziehen dann eh irgendwann mal nach Berlin. Das ist so für alle irgendwie der logische Next Step. Aber nee, sowas hätte ich jetzt noch nicht mitbekommen, dass es hier irgendwie Beef gibt.
0: Ja, okay. Also alles entspannt in Österreich noch. Jetzt haben wir gerade eben die Nummer mit Camo 23 gehört, Superhelden. Wie kam diese Zusammenarbeit zustande? Also Camo ist ja, ich weiß gar nicht, wo kommt der her? Aus Berlin oder? Also auf jeden Fall aus Deutschland ist der.
1: Nee, der ist aus Deutschland, genau. Ja, der wohnt nähe Köln.
0: Mhm.
1: Kam zustande, also wir haben ja auch einen anderen Song zusammen, den 2K16.
0: Ja.
1: Eigentlich ganz klassisch, wie, denke ich, meistens Kollabos zustande kommen. Wir kennen uns jetzt schon länger über Instagram und haben halt da immer wieder hin und her geschrieben. Und irgendwann ist der dann mit einem Kollegen von ihm nach Wien gekommen. Und dann lag es eigentlich auf der Hand, dass wir uns mal treffen und zusammen Mucke machen. Da ist aber tatsächlich dann nicht Superhelden entstanden. Das ist dann in Spanien entstanden. Genau, aber das ist eigentlich so unsere kleine kurze Kennenlerngeschichte.
0: Ja, aber Superhelden ist eine Nummer, man sagt so ein bisschen der inoffizielle WM-Song des Jahres eigentlich. Also habt ihr da absichtlich geschaut, dass ihr irgendwie irgendwas macht, was so zu dem WM- und Fußballthema passen könnte? Oder ist das irgendwie selbst viral irgendwie entstanden, dass da irgendwie die Verbindung hergestellt wurde?
1: Nee, das ist tatsächlich voll von selber entstanden. Mhm. Also ich habe mal mitbekommen, dass die Social-Media-Managerin von Schalke das auf ihrem privaten Account quasi gepostet hat. Dann dachte ich mir so, hey, ist eigentlich voll cool, so Superhelden, Fußballthematik passt ja super krass zusammen. Und dann war es ein ziemlich krasser Selbstläufer. Also auf einmal gehe ich dann auf YouTube Shorts und sehe den DFB-Account. Ein Video mit Florian Wirtz und hör den Superhelden-Sound oder so, was geht jetzt ab? Und jetzt kommen immer mehr Fußballvereine dazu.
0: Ja.
1: Und ich bin gespannt, wer jetzt als nächstes da mal ein Video zu postet.
0: Vielleicht ja der VfB Stuttgart, ist ja möglich. Es scheint ja einen Radiomoderator zu geben, mit dem du gerade sprichst, der dort auch Stadionfernsehen moderiert. Vielleicht
1: tatsächlich schon gehört.
0: Vielleicht kann ich da ja mal was herstellen. Gucken wir mal, auf jeden Fall. Jetzt spielen wir eine Nummer von dir alleine. La La La heißt die, und dann geht's gleich weiter mit YBRE bei uns hier in der Sprechstunde. Bei Das Ding vom SWR, noch bis 20 Uhr geht die Show.

0: So, da haben wir gerade eben 2K16 oder 2016, wie sprichst du es am liebsten aus? Ich glaube Englisch, 2K16 haben wir gehört.
1: Ja, voll, 2K16.
0: Ja, das ist jetzt aber umgekehrt, also nicht YBRE mit Camo23, sondern Camo23 mit YBRE zusammen. Also das heißt, das ist eigentlich eine Nummer, die eigentlich bei ihm entstanden ist und du bist das Feature oder macht ihr einfach grundsätzlich gerne Musik zusammen und ist dann eigentlich wurscht, wie rum man es droppt?
1: Eigentlich wurscht. Also wir haben so ein bisschen uns gegenseitig gesagt, so derjenige, der die Idee hat oder die Hook so mäßig, der steht dann halt vorne, aber am Ende des Tages ist es eigentlich relativ egal.
0: Ja, kommt da mal irgendwie was Gemeinsames raus, irgendwie so Collabo-Album-mäßig oder so? Also ich meine, ihr habt jetzt wirklich, die zwei Nummern sind ja todeserfolgreich, ne?
1: Voll, ja. Wir haben da irgendwie ein gutes Verständnis und ein Gespür für irgendwie und funktioniert zusammen echt ganz gut. Ja, also ihr könnt euch da auf jeden Fall in Zukunft noch auf mehrere YBRE und

0: Camo-Banger freuen.
1: Ja, wir freuen uns auf jeden Fall drauf. Camo 23 ist noch nicht bei uns in der Show, den laden wir noch ein. YBRE ist bei uns am Start. Künstler aus Österreich, wo wir gerade eben jetzt schon ein paar Nummern gehört haben. Aber wir haben noch ein paar für euch im Gepäck und sprechen natürlich auch noch gleich ein bisschen über die Musik an sich hier. Die Sprechstunde über das Ding vom SWR mit mir, mit Sandy.

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0: Sicko, haben wir gerade eben gehört, mit YBAE zusammen mit Heartless. Natürlich, klar, hier schön Kanye West gesampelt, die Nummer. Muss man da irgendwie groß fragen, weißt du das? Also ist das irgendwie, ich weiß gar nicht, wie das so rechtlich ist, oder kann man das einfach benutzen?
1: Ja, man sollte schon, wir haben es probiert, aber Kanye West antwortet natürlich nicht auf eine DM von uns. Deswegen sind wir hier einfach auf Risiko gegangen und hoffen mal, dass der uns nicht verklagt.
0: Ja, wenn, dann würde er wahrscheinlich mit seinen Anwälten gewinnen, aber ich glaube, der hat genug anderen Stress gerade. Ich glaube, das bei dem ist glaube ich,
1: denke
0: so eine gesampelte Nummer von irgendwie zwei Künstlern irgendwie aus Europa, das juckt ihn gar nicht so großartig. Deine Musik ist ja super vielschichtig. Also du hast rein vom Musikalischen her ist so Hip-Hop, aber auch Trap und manchmal so ein bisschen poppig auch. Und ich weiß gar nicht, wie würdest du das beschreiben, was du machst?
1: Ey, ich kann es gar nicht beschreiben mit irgendwie einem Genre oder einem Wort. Ich mache eigentlich immer das, auf was ich Bock habe, mucke-technisch. Orientiere mich vielleicht auch irgendwie selber ein bisschen dran, so, was ich gerade höre. Also ich hatte eben mal so eine Rock-Phase, wo ich viel Rock gehört habe. Und dann habe ich auch selber Bock bekommen, Rock zu machen oder Pop-Punk und so. Also ey, ich würde einfach sagen, sehr vielseitig und für jeden was dabei.
0: Ja, was hörst du selber jetzt gerade im Moment für Musik? Also vielleicht ist ja so ein Indikator dafür, was als nächstes von dir musikalisch rauskommt, wenn du sagst, lässt sich da mal so schön beeinflussen.
1: Jetzt gerade höre ich viel Superhelden.
0: Oh, okay. Das geht tatsächlich, die eigene Nummer zu hören, oder ist das, hängt die einem irgendwann auch mal zum Hals raus? Ich meine, die ist ja auch bei TikTok und so total, total large. Also das, wenn du da so durchscrollst so ein bisschen, die hörst du ja oft genug auch so schon, ne?
1: Ich höre es oft genug, ja, aber ich habe mich noch nicht satt gehört. Das kann natürlich sein, dass das irgendwann mal kommt. Ich freue mich eher einfach. Jedes Mal, wenn ich auf TikTok bin und random swipe oder scrolle, dass dann Superhelden-Sound kommt, dann

0: Die Sprechstunde ist am Start. YBRE aus Österreich bei uns im Interview. Young Boy Red Eyes, das ist die Abkürzung, ist YBRE. Wir haben schon über die Musik an sich gesprochen, aber wenn man jetzt mal so über deine Texte redet, das ist schon ein bisschen widersprüchlich, weil auf der einen Seite, ich habe so das Gefühl, die Musik, die ist teilweise, also die klingt total befreit und befreiend irgendwie, aber wenn man dann mal so reinhört, da geht es ja schon echt um tiefe Themen, ne? um Trennungen, so emotionales Traumata, Depressionen und so. Also das ist schon, du lässt da schon manchmal ganz schön die Hosen runter, ne?
1: Ja, voll, auf jeden Fall. Ist natürlich irgendwie nicht einfach anfangs, auch wenn man dann irgendwie so bedenkt, so ey, es hören jetzt viele Menschen. Aber am Ende des Tages ist es für mich irgendwie einfach eine krasse Art der Therapie. Und irgendwann kam dann auch, wobei nicht irgendwann, eigentlich relativ schnell am Anfang, kamen viele Nachrichten, dass meine Musik den Leuten hilft und dass sie selber irgendwie sich da halt drin wiedersehen und wiederfinden. Und dann dachte ich mir, es wäre irgendwie unfair, nicht einfach die Sachen so unverschönt zu sagen, wie man sie selber fühlt.
0: Wir hören jetzt kein Wort an. Worum geht's in der Nummer?
1: Das klassische Heartbreak-Thema, würde ich mal sagen. Dass sich eine Person nicht traut zu sagen, was sie fühlt und deswegen dann am Ende die ganze Beziehung scheitert.
0: Hören wir jetzt rein. Ihr hört die Sprechstunde bei Das Ding vom SWR. Mit mir, mit Sandy und YBRE, der gleich nochmal bei uns am Start ist.
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0: YBAE ist bei uns aus Österreich. Young Boy Red Eyes, so heißt der Name ausgeschrieben. Wir haben schon einige coole Songs gehört. Was kommt jetzt als nächstes von dir raus? Also irgendwie so, wie geht's da weiter? Albumtechnisch, vielleicht auch mal Tour? Was können wir von dir jetzt noch erwarten?
1: Also demnächst kommt doch eine Solo-Single raus und dann werde ich mit Carmo 23 zusammen ein kleines Tape droppen.
0: Cool.
1: Und müssen wir mal gucken, wie sich das entwickelt. Also ich glaube, für uns beide ist es natürlich ein riesen Lebenstraum, mal auf Tour zu gehen. Ja. Und wenn das ein Tape irgendwie möglich macht von uns zwei, dann ja, dann hoffentlich auch demnächst mal irgendwie eine Tour und ein bisschen Festivalsommer.
0: Ja, wird uns auf jeden Fall freuen. Du klingst, ich weiß nicht, bist du Fußballfan, wenn du schon so eine Fußballnummer hast, oder nimmst du das nur so am Rande mit? Weil dann kann ich dir nämlich gleich sagen, wie du klingst.
1: Ich bin Fußballfan tatsächlich, ja. Jetzt bin ich sehr gespannt, wie ich klinge.
0: Du klingst original wie Angelo Stiller. Also wenn man den im Interview den hatte ich beim letzten Spiel Stuttgart-Werder, habe ich den im Interview gehabt. Du klingst original, du könntest dein Bruder sein. Also als...
1: Krass.
0: muss ich mal reinhören selber. Auf jeden Fall. Scherben und Smoke gibt's jetzt noch nicht von Angelo Stiller, sondern von YBAE. Wir wünschen dir weiterhin alles Gute, bleib so, wie du bist, und ganz lieben Dank, dass du bei uns heute am Start warst.
1: Jo, vielen Dank.

0: Dave und Zendaya in der Sprechstunde bei Das Ding vom SWR mit mir, mit Sandy. Und wenn ihr das komplette Interview mit unserem heutigen Gast, mit YBRE, noch einmal hören wollt, dann geht doch auf dasding.de, oben auf die Lupe klicken, Sprechstunde eingeben und dann könnt ihr das ab morgen Vormittag tun. Könnt ihr euch die komplette Sendung noch einmal anhören, eben auch mit Interview. Da ist jetzt aktuell noch die Show von letzter Woche mit Materia zu hören, noch, wie gesagt, bis morgen Vormittag. Und die komplette Playliste mit den Songs zum Anhören, dann ohne Moderation, gibt es natürlich auch bei Spotify. Einfach mal Sandys Sprechstunde eingeben. Sandy wird wie Sandy geschrieben. Jetzt gibt es eine neue Nummer von Designer zusammen mit Wiz Khalifa. America's Baby, der Remix. Die Show geht noch bis 20 Uhr.
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Benno mit Heart Broke Eyes hier in der Sprechstunde bei Das Ding vom SWR mit mir, mit Sandy. Und das war die Show schon wieder für diese Woche, heute mit YBRE im Interview. Wir hören uns nächsten Sonntag wieder von 18 bis 20 Uhr. Bis dahin, ciao, tschüss und auf Wiederhören.

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6: Hey Leute und herzlich willkommen zu unserer ersten Podcast-Folge.
7: Wir sind echt ein bisschen aufgeregt.
6: Ja, oh mein Gott, wir sind jetzt zum ersten Mal hier in unserem schönen Studio und wie ihr seht, unser Podcast heißt TNT.
7: Oder wie ihr auch nicht seht, weil es vielleicht nicht alle über Video anhören, angucken werden.
6: Also kleine Info, es ist ein Videopodcast.
7: Genau, ihr könnt das Ganze mit Bild angucken, müsst ihr aber natürlich nicht. Wir versuchen immer alles so schön zu verbildlichen, wie wir können.
6: Ja, genau. Also sollen wir uns mal vorstellen, für die Leute, die uns vielleicht auch noch nicht kennen?
7: Ja, würde ja sagen.
6: Dann fang doch gerne mal an.
7: Okay, hey, ich bin Romina. Oh Gott, sag ich mein Alter jetzt? Ich will es ja eigentlich geheim halten.
6: Junge, nein, sag. Okay, Leute. Du musst dich nicht schämen.
7: Ich schäme mich nicht. Ich fühle mich nur jünger. Also ich bin 25 Jahre alt, jung. genau, ich wohne in Köln. Wir sind zusammengezogen nach Köln. Wir wohnen in einer Vierer-WG mit unseren besten Freunden oder mit ihrem Freund und seinem besten Freund. Was gibt's noch über mich zu wissen? Ich mache Social Media mit Livia zusammen. Das machen wir jetzt schon seit 6 Jahren.
6: Genau, daher kennen uns vielleicht auch der ein oder andere. Wir heißen Lirus Live auf unseren Social Media Kanälen. Und wir machen das jetzt schon echt, echt eine lange, lange Zeit.
7: Ja, jetzt noch dein Alter bitte.
6: Genau, ich bin Livia. Ich bin 24 und ich stehe dazu. Wir kommen ursprünglich beide aus Karlsruhe, beziehungsweise so Umgebung, und sind jetzt zusammen nach Köln gezogen, in unsere Traumwohnung.
7: Ey, die Wohnung ist schön, Leute, ihr checkt nicht.
6: Nicht nur schön, die ist ultra
7: wunderschön. Wir sind gerade noch am Einrichten, wir wohnen noch nicht so lange da, wir haben noch keine Möbel, also noch nicht alles, aber langsam wird's.
6: Ja, Leute, und jetzt, wo wir in Köln wohnen, können wir auch unseren Podcast aufnehmen.
7: Ja.
6: Wir haben jetzt wirklich, glaube ich, ein Jahr lang daran gearbeitet, beziehungsweise ging es einfach total lange. Wir haben erstmal saulang gebraucht, überhaupt einen Namen zu finden.
7: Ja. Ich glaube, man kann sich auch nicht so ganz vorstellen, was da wirklich alles dahinter steckt. Man muss sich erstmal überlegen, mit wem will man den Podcast rausbringen und was ist so dein Ziel? Weil hätten wir jetzt zum Beispiel das Ziel gehabt, Geld zu machen durch diesen Podcast, viel Geld zu machen, hätten wir uns jemanden suchen müssen, wo wir eben so Kooperationen abdrehen und so auch beim Videopodcast aufnehmen.
6: Genau, aber da wir jetzt öffentlich-rechtlich sind, das Ding, haben wir das eben nicht, was aber auch echt nicht schlimm ist, weil wir eher nach der persönlichen Ebene gehen. Ne?
7: Ganz im Gegenteil, ich glaube, gut für uns, gut für euch. Also wir müssen keine Werbung machen, ihr müsst euch keine Werbung anhören.
6: Umso besser. Wir haben ein super tolles Team, wir sind happy. Das Studio ist auch echt nicht so weit weg von uns, was super praktisch ist.
7: Ja, genau. Wollen wir mal kurz so erzählen, worum es geht?
6: Im Podcast?
7: Ja.
6: Ja, wir können ja auch so ein bisschen den Namen erklären, weil ich glaube, voll viele checken es nicht. Und das checken wir auch. Ich muss auch ehrlich sagen, wie gesagt, die Namensfindung war crazy. Wir saßen mit unserer Redaktion zu viert in einem Raum über Stunden.
7: Wir haben gebrainstormt.
6: Hatten wirklich so eine weiße Wand und wir saßen da alle so und haben so lange überlegt. Wir hatten die verrücktesten Namen und jetzt ist es TNT geworden. Erklär doch mal,
7: warum. Also, nee, also ohne Witz. Ich finde es gar nicht so schlecht. TNT, okay? Also T groß, N groß, T groß. Ich hoffe, ihr kennt es, ist Dynamit.
6: Genau.
7: Und hinter dem letzten T steht noch ein kleines E und ein A für T, also T. Also,
6: das ist so kompliziert.
7: Wir werden in diesem Podcast hier Freundschaftsgeschichten erzählen, also wahre Freundschaftsgeschichten von unserer Community, also von euch quasi. Und diese Geschichten werden vielleicht explosiv sein.
6: Ja.
7: Das und werden vielleicht Geschichten sein, wo es so richtig gekracht hat.
6: Und wo die Funken fliegen.
7: Ja, genau.
6: Und das T steht eben für den Tee, den wir hier auch noch spillen nebenbei.
7: Ja, Leute, mein Gott, was sollen wir euch jetzt sagen? Wir hätten noch Friendship als andere Option gehabt. Wir haben überlegt, den Podcast Friendship zu nennen und das Ganze auf einem Schiff zu machen.
6: Das wäre so witzig gewesen. Also, dass unser Set ein Schiff wäre und wir dann auch so Matrosenanzüge anhaben oder so.
7: Ja, aber das war auch die Idee von meinem Ex-Freund. Ich glaube, das hat mich ein Leben lang an ihn erinnert.
6: Stimmt. Naja, jetzt ist es TNT. Wie gesagt, wir haben hier auch passend zu dem Tee unser Teegesteck. Das wird ja auch jede Woche stehen.
7: Das steht mitten von uns. Da werden wir auch draus trinken. Also, wenn ihr uns schlürfen hört.
6: Genau, dann schlürfen wir an unseren Teetassen. Und ja gut, Spill the Tea, das kennt ja vielleicht jeder von euch, vielleicht auch nicht. Das ist einfach, wenn man so ein bisschen, Gossip zu erzählen hat. Mhm. Ja, so Neuigkeiten, spannende Sachen. Und da wir auch ein bisschen was aus unserem Leben erzählen, ne, passt das eigentlich auch ganz gut.
7: Ja.
6: Ich würde sagen...
7: Wir starten direkt rein.
6: Sollen wir direkt rein starten oder soll ich erstmal noch sagen, wo die Leute ihre Freundschaftsgeschichten hinschreiben
7: Sag
6: können?
7: Sag erstmal noch das, weil wir brauchen viele gute Geschichten, damit dieser Podcast lang am Leben bleibt.
6: Genau. Ihr habt nämlich die Chance, dass wir hier in unserem Podcast eure Freundschaftsstory erzählen. Und dafür müsst ihr einfach nur eine E-Mail an tnt@dasding.de schreiben mit eurer Freundschaftsgeschichte, am besten so ausführlich wie möglich. Es kann gut sein, dass unsere Redaktion euch dann auch kontaktiert und ihr eventuell auch mal ein Telefonat mit unserer Autorin habt, wo ihr dann noch ein bisschen genauere Sachen gefragt werdet. Und die schreibt uns dann eben eine vollständige Geschichte. Und dann kann es sein, dass wir eure Freundschaftsgeschichte hier in unserem Podcast erzählen.
7: Das ist so cool einfach. Und die Geschichten kennt übrigens immer nur eine von uns. Also wir werden uns wöchentlich abwechseln. Der Podcast kommt jeden Donnerstag um 17.30 Uhr. Einmal habe ich die Geschichte vorher schon gelesen und erzähle sie dann Livia. Und einmal Livia dann mir. Die andere kennt die Geschichte nicht, wird live dann darauf reacten. Wir gucken mal, ob wir noch ein paar Tipps vielleicht aus unserer Freundschaft mitgeben können.
6: Ja. Genau, wir dachten uns nämlich irgendwie, so ein Standard-Laber-Podcast ist safe cool und hätten wir auch schon Bock drauf, aber es gibt schon so viele und ja. Wir dachten so, dieses Konzept, so vor allem zum Nebenbeihören, wenn man so eine richtige Geschichte hört, kommt vielleicht gut an. Schreibt uns doch gerne mal hier in die Kommentare, wo man das überall machen kann, was ihr von der Idee haltet.
7: Ja, gerne auch Tipps. Wir sind ganz am Anfang, Leute, das ist die erste Folge. Wir werden dieses Ding gemeinsam jetzt noch aufbauen. Es wird sich wahrscheinlich noch so viel verändern.
6: Ja, ich hoffe, dass wir dann auch so ein paar einschneidende Sachen immer im Podcast haben.
7: Checkst du?
6: So Sätze oder irgendwie so der Tipp der Woche.
7: Ja, so unser Freundschaftstipp.
6: Ja.
7: Ja.
6: Ja.
7: Doch, geil, Mann. Ich freue mich so. Ihr checkt nicht, wie lange wir auf diesen Moment gewartet haben.
6: Ohne Witz. Also wir haben sogar schon im Auto Podcast-Folgen durchgesprochen, Alter, weil wir da so Bock drauf hatten.
7: Das war
6: so
7: witzig. Das war echt witzig.
6: Ich glaube, wir sind da von Köln heimgefahren.
7: Ja, sind wir.
6: Und dann haben wir eine Stunde lang, legit eine Stunde, ohne das aufzunehmen, einfach eine Podcast-Folge durchgesprochen.
7: Ich würde sagen, das ist auch so der erste Fun-Fact über unsere Freundschaft. Wir versinken manchmal in so Rollenspielen. Manchmal sagen wir so, ey, tu mal kurz, als würden wir uns nicht kennen. Sprech mich mal kurz an. Und dann machen wir sowas eine Stunde lang.
6: Ich würde sogar sagen, dass wir es gar nicht absprechen. Es passiert
7: manchmal,
6: einfach. Und wirklich, Leute gucken uns dann an und denken, was geht da ab? Ja, aber weißt du noch, als wir uns mal geschminkt haben bei den Jungs zu Hause in der alten Wohnung und uns während dem Schminken eine Stunde lang eine Fake-Konversation einfach geführt.
7: Ja.
6: Und du warst ein Mann und ich eine Frau.
7: Ja. Alter, wie witzig. Oh mein Gott, ich hab das vergessen. Ja, sowas machen wir öfter irgendwie.
6: Ja.
7: Ich weiß auch nicht.
6: Ja, wir haben so unsere eigene Art und Weise miteinander.
7: Ja, dieses Schauspielerische, würde ich sagen, schon an uns.
6: Stimmt,
7: wir sind
6: bisschen,
7: schon gut
6: in
7: sowas.
6: Können uns gut in so Rollen reinversetzen.
7: Ja, auf jeden Fall, wie ihr schon hört, Leute, es wird eine gute Kombi aus Geschichte, aber auch aus Laber-Podcast. Also wir wollen auch, dass ihr uns noch viel besser kennenlernt, je nachdem, ob ihr uns schon kennt oder auch nicht, dass wir uns neu kennenlernen oder auch noch viel besser. Aber wir dachten, das mit den Geschichten ist eine ganz geile Sache.
6: Ja, und kommen wir jetzt vielleicht schon zu unserer ersten Geschichte?
7: Ich glaube, wir kommen zu unserer ersten Geschichte. Leute, wir haben das jetzt noch auf dem Handy. Könnt ihr uns auch mal sagen, weil jetzt gerade, also heute werden wir die Geschichte vom Handy ablesen. Wir haben aber überlegt, die Geschichten vielleicht auszudrucken oder in so
6: einem süßen Notizbuch, dass wir da so personalisierte Notizbücher in der Hand halten. Ist euch das wichtig?
7: Atmosphäre auch, ne?
6: Ja. Oder passt das für euch auch, wenn wir es vom Handy lesen?
7: Ja. Oh, ich hoffe übrigens, man hört nicht zu dolle, dass ich krank bin. Das ist natürlich
6: jetzt wieder
7: scheiß.
6: Ich finde das irgendwie immer voll angenehm.
7: Ja, aber bei mir ist immer die Stimme ist halt so.
6: Aber nee, ich finde, das hört sich so cool an.
7: Boah, jetzt voll Grenzen. Und ich darf auch nicht so oft machen.
6: Ja, das stimmt.
7: Okay, oh mein Gott.
6: Okay.
7: Erste Geschichte.
6: Heute geht es um eine sehr besondere Freundschaft, nämlich unsere. Viele von euch kennen uns als Livia und Romina oder Lirus Live. Wir sind die besten Freundinnen auf TikTok. Seit 2019 teilen wir fast alles über unsere Freundschaft. Beauty-Geheimnisse, Challenges oder einfach lustige Momente, wenn wir zusammen sind. Für einige kommt das alles so rüber, als ob wir die perfekte Freundschaft haben.
7: Aber was wäre, wenn wir euch sagen, dass unsere Freundschaft auch Ups and Downs hat und wir sogar eine Zeit lang mega zerstritten waren und gar keinen Kontakt zueinander hatten? Noch nie haben wir so wirklich über diese Zeit gesprochen, aber heute erzählen wir euch unsere Geschichte, besonders in dem Moment, in dem wir uns gegenseitig verloren haben. Und warum genau deshalb unsere Freundschaft heute stärker ist als je zuvor.
6: Kleines Intro, Leute, für die, die es nicht wissen. Wir hatten ein Jahr Kontaktabbruch.
7: Ja, und wir haben den Grund dafür noch nie öffentlich gemacht, aber wir dachten uns, das ist so ein besonderer Anlass. Ja. Wir müssen es euch erzählen.
6: Wenn nicht in unserer ersten Podcast-Folge, wann dann?
7: Das stimmt.
6: Okay, Leute. Unsere Geschichte fängt in der 7. Klasse an, genauer gesagt im Februar 2014. Wir hatten an einem Tag Musikunterricht und ich habe extra dafür meine Gitarre mit in die Schule genommen. Nach der großen Pause sind ich und ein paar Freunde zum Raum gelaufen und weil wir noch ein bisschen Zeit hatten, haben wir uns vor das Zimmer auf den Schulflur gesetzt. Ich habe meine Gitarre ausgepackt und ein paar Lieder angestimmt und meine Freunde haben dazu gesungen. Und als wir da so im Kreis saßen, hat sich noch jemand zu uns gesetzt. Romina. Sie war erst vor kurzem vom Gymnasium zu mir auf die Realschule gewechselt und wir hatten von Anfang an einen ähnlichen Vibe. Ich mochte sie direkt und es war praktisch Freundschaft auf den ersten Blick. Da auf dem Schulflur haben wir Wrecking Ball von Miley Cyrus oder Royals von Lorde gesungen und Romina kannte alle Songs und Akkorde, die ich gespielt habe. Wir haben gemerkt, dass wir uns beide für Musik interessieren und Romina auch Gitarre spielen kann. Das war eine der ersten Gemeinsamkeiten, die mir bei ihr auffiel und die mir viel bedeutete. Musik war, seit ich denken kann, ein großer Bestandteil in meinem Leben. Ich bin damit groß geworden, meine Familie hat zu Hause viel Musik gehört und ich habe jahrelang Hip-Hop getanzt.
7: Nach diesem Tag haben wir in der Schule immer mehr Zeit miteinander verbracht und uns immer besser verstanden. Vielleicht kennt ihr das, wenn man so eine richtig beste Freundin hat. Wir waren immer zusammen, haben uns Klamotten geteilt und teilweise sogar gleich gesprochen. Machen wir immer noch übrigens.
6: Ja, schlimmer als früher.
7: Ja. Es gibt zum Beispiel ein Foto von damals. Da war Livia 12 und ich ein Jahr älter. Da stehen wir Arm in Arm beieinander, teilen uns eine weißgraue Collegejacke und haben unsere beiden Köpfe in die Kapuze reingequetscht.
6: Ich kann mich auch wirklich noch genau an dieses Bild erinnern.
7: Das hat unser Lehrer gemacht.
6: Ja, unser Kunstlehrer. Ja. Aber ich würde eigentlich auch voll gerne noch mal kurz über den Moment sprechen, als wir uns das erste Mal gesehen haben.
7: Ich habe auch gerade dran gedacht. Das war nämlich nicht in der Schule.
6: Ja, genau. Das war auf der Straße, low-key. Es war so, dass uns gesagt wurde, ihr kriegt 2 oder 3 neue Schüler in die Klasse. Das war so 7. Klasse. Und wir haben dann auch die Namen irgendwie bekommen. Und dann hat jemand euch geschrieben, dass wir uns treffen.
7: Genau, also diese 9 in der Klasse, das waren ich und noch eine Freundin von mir. Wir haben nämlich die Schule gewechselt. Ich war ursprünglich auf dem Gymnasium. Hab dann aber zum Glück auf die Realschule gewechselt, sonst hätte ich Livi nie kennengelernt.
6: Und dann haben wir uns so in einer kleineren Gruppe, ein paar Tage bevor sie zu uns gewechselt ist, haben wir uns getroffen, so auf der Straße, so in der Pause, glaube ich, war das.
7: Ja, ich glaube auch.
6: Weil unsere Schulen waren nicht weit auseinander. Ja. Und in der Pause haben wir uns dann quasi so in der Mitte getroffen, so zu 5, 6 oder so.
7: Und dann standen wir da und haben uns zum ersten Mal gesehen.
6: Ja, ich weiß sogar noch, was Romina anhatte.
7: Ich weiß auch noch, was ich anhatte.
6: Ja, diesen gestreiften Pulli.
7: Ja, so ein schwarz-weiß gestreift und gelb. Ein gelber Streifen. Krass, Alter,
6: ja,
7: der hat sich
6: ohne Witz. Das war ein verrückter Moment. Ich erinnere mich wirklich noch ganz genau daran.
7: Ja, ich mich auch tatsächlich. Am liebsten wollten wir 24/7 miteinander verbringen und konnten es kaum erwarten, uns auch nach dem Unterricht zu treffen. Anfang Mai hat Livia mich dann gefragt, ob ich nach der Schule mit ihr nach Hause möchte und ich habe mich wahnsinnig gefreut. Sie hat in derselben Kleinstadt gewohnt, in der auch unsere Schule war. Und als wir bei ihr ankamen, mussten wir zwar erstmal Mathehausaufgaben machen, aber ganz schnell lagen wir dann quatschend in ihrem Bett, haben Selfies gemacht und eigentlich die ganze Zeit durchgelacht. Es war der 6. Mai 2014 und diesen Tag feiern wir bis heute als unseren Freundschaftstag.
6: Ist wirklich so. Ja. Wir haben uns da auch schon Sachen geschenkt und sowas.
7: Ja, ehrlich, wie süß eigentlich. Von da an war klar, dass das zwischen uns etwas Besonderes ist. Wir haben in der Schule praktisch nur noch Zeit zusammen verbracht. In jedem Fach saßen wir nebeneinander, haben Gruppenarbeiten zusammen gemacht, Pausen gemeinsam verbracht und wir sind sogar zusammen aufs Schulklo gegangen, was gar nicht so abwegig ist, meiner Meinung nach.
6: Ja, generell, wir hatten, ich würde mal kurz auch über unsere Schulzeit sprechen, wenn wir da gerade sind. Weil ich würde sagen, wir waren schon so diese Mädels, die immer auseinandergesetzt wurden, die immer so ein bisschen Drama gemacht haben, ohne jetzt absichtlich Drama gemacht zu haben. Aber irgendwie hatten wir immer so ein bisschen Probleme.
7: Ja, das stimmt. Und es war auch low-key irgendwann so, wenn eine krank war, war die andere auch krank, weil man gar nicht ohne die andere zur Schule gehen wollte.
6: Ohne Witz an die Mädels, könnt ihr das relaten, wenn es so Sommer langsam wurde und dann hatte es so 21, 22 Grad und du schreibst deiner Freundin, ziehst du heute eine kurze Hose an?
7: Ja, weil man nicht alleine in kurzer Hose zur Schule gehen wollte. Also wir waren schon wirklich sehr unzertrennlich.
6: Ja.
7: Also Hölle unzertrennlich.
6: Extrem, also vor allem in der Schulzeit immer noch. Aber da gab es wirklich nur dich und mich. Mehr nicht.
7: Genau. Genau so geht die Geschichte nämlich auch weiter. Mich gab es nicht ohne Livia und sie gab es nicht ohne mich. Genau so war es. 2015 habe ich ihr ein Tagebuch geschenkt, das ich für sie geschrieben habe. Darin waren viele kleine persönliche Nachrichten und Beobachtungen von Tagen, die wir zusammen verbracht haben. Einer der Einträge war zum Beispiel der: In der Schule geht es gerade wieder ein bisschen bergab. Du Streber, ziehst die Achte mit links durch. Bald geschafft. Ich weiß jetzt schon, dass ich dich in den Sommerferien so vermissen werde. Dazu habe ich ein Herz gemalt und auch sonst habe ich in das Buch ganz viele kleine Liebeserklärungen an Livia geschrieben.
6: Nicht nur Liebeserklärungen. Junge, da sind Tiere rausgefallen.
7: Ja, ich habe da auch Tiere reingeklebt.
6: Tiere hast du da reingeklebt?
7: Ja, und ein Haargummi hat da drin geklebt, weil wir damit mal so eine gemeinsame Erinnerung hatten. Wir haben so ein Haargummi versucht, als Hose anzuziehen.
6: Ja, es war quasi ein Tanga, Loki. Und der klebt da bis heute, klebt er da drin.
7: Ja, das ist lustig. Ich habe da echt so richtig Gegenstände. Irgendwann, da hat auch so ein Kajal. Ja. Ich habe da so ein Kajal reingeklebt, habe so geschrieben, den habe ich gerade in meinem Zimmer gefunden, gehört der dir. Wenn nicht, schmeiß ihn einfach weg.
6: Boah, wir haben doch sogar TikToks gemacht, wo wir das vorgelesen haben. Also vielleicht kennt ja der ein oder andere dieses Tagebuch.
7: Wir haben diese Tagebucheinträge öffentlich gemacht.
6: Ja.
7: Genau, da stand auch sowas drin wie: Ich und du, du und ich, kurz gesagt, ich liebe dich. Für mich war klar, Livia war meine Person, der einzige Mensch, dem ich alles erzählen wollte und konnte. Niemals hätte ich gedacht, dass sich das noch ändern würde. Wir hatten gemeinsam immer eine gute Zeit und es war selbstverständlich, dass wir jeden Tag nach der Schule entweder zu Livia oder zu mir nach Hause gegangen sind. In unseren Köpfen haben wir dann mehrere Ideen gleichzeitig gehabt, was wir alles unternehmen könnten. Eine davon war, Videos auf YouTube zu drehen. Es war die Zeit der Beauty-Influencer und der Schmink-Tutorials und wir dachten uns, das können wir auch.
6: Ja.
7: Wir saßen dann da vor unserem Spiegel, haben die neuesten Schminktrends ausprobiert, verschiedene Produkte getestet und währenddessen über alles Mögliche geredet. Wir haben nie eines dieser Videos hochgeladen. Aber wir wussten schon damals, dass uns sowas echt Spaß macht. Und das ist crazy, weil diese Videos jetzt anzugucken, ist verrückt mit dem Wissen, dass es jetzt zu unserem Leben wurde.
6: Wir haben das halt low-key manifestiert. Was soll ich dir sagen?
7: Irgendwie ja.
6: Ja, es haben auch früher schon immer alle gesagt, ihr müsstet mal YouTube zusammen machen. Als dann so die ganzen YouTuber so groß geworden sind, das war ja so unsere Zeit. Und wir wollten das eigentlich auch echt immer machen.
7: Ja, zum Glück haben wir auch so früh dann doch noch angefangen.
6: Ja.
7: Also ich meine, wir haben 2019 unser erstes Video auf TikTok veröffentlicht.
6: Das ist echt schon früh, ne? Wir sind schon lange dabei.
7: Ja, wir sind schon lange dabei.
6: Ihr könnt ja mal reinschreiben, seit wann ihr uns so verfolgt. Würde mich mal interessieren.
7: Ja, vielleicht auch erst seit heute, dann natürlich auch cool. Mit Livia hatte ich jemand an meiner Seite, der den gleichen komischen Humor hatte, die gleichen Ansichten über das Leben. Mit ihr konnte ich so sein, wie ich war und mich komplett öffnen, egal wie verrückt meine Ideen oder Gedanken auch waren. Sie hat mir zugehört, mich unterstützt und es gab nichts, was Livia nicht von mir wusste, egal wie klein die Sache auch war. Sie war wie Familie und wir hatten keine Geheimnisse voreinander. Bis zu diesem einen Moment im Sommer 2017.
6: Es war die Zeit, in der wir unseren Realschulabschluss gemacht haben. Romina war schon seit längerem mit einem Typen befreundet, der mit uns in einer Klasse war. Sie hatten einmal was miteinander, aber versprachen sich danach, niemandem davon zu erzählen. Nicht einmal mir. Als das zwischen den beiden schon lange vorbei war, haben sich der Typ und ich immer mehr angenähert und ich konnte mir bald eine Beziehung mit ihm vorstellen. Wir haben viel zusammen gemacht und uns immer viele Fragen gestellt, um uns besser kennenzulernen. Mich hat es natürlich interessiert, ob er von mir schon einmal etwas mit jemandem gehabt hat, also habe ich ihn gefragt. Er hat mir gesagt, dass ich die Person kenne, mit der er was hatte und dass ich sie richtig gut kenne. Mehr wollte er mir nicht verraten, auch nicht, als ich noch weiter nachgefragt habe. Ich bin innerlich alles durchgegangen, seine Freunde, seine Bekannten und hatte überlegt, wer es sein könnte. Aber niemand hat so wirklich gepasst und ich dachte mir, wenn er mir nicht hilft, dann weiß Romina bestimmt weiter, sie ist schließlich auch mit ihm befreundet. Als ich bei ihr angekommen bin, haben wir jede einzelne Person durchgesprochen und geschaut, wer in Frage käme. Aber auch wir sind nicht weitergekommen. Ich habe Romina gefragt, ob sie sich vorstellen könnte, mit wem er was hatte und dass ich das irgendwie total komisch finde, dass er mir das nicht erzählt. Sie hat mich nur angeschaut und gesagt, keine Ahnung, ich weiß es nicht, wer es sein könnte. Ich habe zu keinem Zeitpunkt vermutet, dass sie diese Person sein könnte. Wie denn auch, ich habe ihr vertraut und nie gedacht, dass sie mich anlügen könnte. Auch nach dem Treffen mit Romina hat mich die Frage nicht in Ruhe gelassen. Ich wollte endlich wissen, wer diese Person ist, die ich sogar kannte. Es war nur fair. Ich hatte ihm schon so viel über mich erzählt und ich wollte auch alles über ihn wissen. Schließlich ging es ja in Richtung einer Beziehung. Ein paar Tage später haben wir uns dann bei mir zu Hause getroffen und ich habe ihn nochmal gefragt. Als er es mir wieder nicht verraten wollte, habe ich angefangen zu raten und verschiedene Namen aufzuzählen. Er hat immer wieder mit dem Kopf geschüttelt. Irgendwann war ich ratlos, dass ich aus Spaß gesagt habe, ist es Romina? Und plötzlich wurden seine Augen ganz groß und er hat genickt. Ich war sprachlos. Tausend Fragen sind mir plötzlich durch den Kopf gegangen. Wieso hat mich Romina angelogen?

0: Wieso habe ich nichts geahnt? Für mich ist in diesem Moment eine Welt zusammengebrochen und ich kam mir wahnsinnig dumm vor. Über Monate hatten mir beide nichts erzählt und Romina hat mir einfach direkt ins Gesicht gelogen. Auf einmal war ich nicht mehr besonders für ihn. Wir waren zwar verliebt, klar, aber die einzige Person, mit der er vor mir was hatte, war einfach meine beste Freundin. In meinem Kopf war Chaos und vor meinem inneren Auge sah ich die beiden zusammen, bevor ich den Gedanken versuchte, ganz weit wegzuschieben. Ich wusste gar nicht, wohin mit meinen Gefühlen. Da war Enttäuschung, Trauer, Fassungslosigkeit und immer wieder Wut. Aber irgendwo ganz klein auch noch Hoffnung. Hoffnung, dass das alles nur ein Scherz ist und meine beste Freundin mich doch nicht hintergangen hat. Immer und immer wieder habe ich dieselbe Frage gestellt. Warum? Warum hat sie es mir nicht erzählt? Als der Typ gegangen war, habe ich Romina eine Nachricht geschrieben. Ich wollte sie auf keinen Fall persönlich sehen, sondern habe ihr stattdessen einen langen Text geschrieben, in dem ich sie zur Rede stellte. Leute, aufregend gerade irgendwie das zu erzählen.
1: Ich sag dir ehrlich, ich habe gerade so mitgefühlt.
0: Ja, ich auch.
1: Irgendwie, es tut mir richtig dolle leid, das so zu hören, auch wenn ich mich natürlich schon bei dir entschuldigt habe und so. Aber
0: schon heftig.
1: Auch heftig, dass wir das jetzt so teilen, dass es jetzt so jeder weiß, was so der eigentliche Grund dafür war. Und würdest du sagen inzwischen so, du kannst es verstehen oder?
0: Nee. Ich sag dir ganz offen und ehrlich, ich bin einfach so jemand, ich verstehe den Grund einfach nicht, weil ich hatte damals noch nichts mit ihm. Also es war jetzt nicht so, dass ich was mit ihm hatte und Romina hatte dann was mit ihm. Und sie hätte mich damit extrem enttäuscht. Hätte sie es mir in diesem Moment wirklich einfach gesagt, wäre es einfach nicht schlimm gewesen. Es wäre so egal gewesen. Ich hätte gesagt, okay. Und dann hätte ich geguckt, in welche Richtung das mit mir und ihm gegangen wäre. Aber ich muss ehrlich sagen, dass ich es bis heute nicht verstehe. Ich meine, Menschen sind unterschiedlich und ich weiß, dass du da anders bist als ich. Aber in dem Moment, weil ich einfach anders bin, ich hätte das sofort gemacht. Also ich hätte das am nächsten Tag, hätte ich ihr das erzählt. Ja, habe ich mich damals schon wirklich hintergangen gefühlt. Auch wenn ich weiß, dass Romina sowas nicht mit böser Absicht machen würde. Aber ja, wir waren damals 15, glaube ich. Da war ich schon echt sauer. Und,
1: ja, ich verstehe dich so zu 100%. Vor allem bei uns war es ja auch dieses Ding so, ich habe in meinem Part gerade ja auch vorgelesen, so wir haben uns alles erzählt.
0: Ja.
1: Und das ist auch, ehrlich gesagt, mein einziges Problem immer gewesen, vielleicht auch noch ein bisschen, ich erzähle alles, ich habe keine Geheimnisse. Das ist das einzige Thema, mit dem ich immer wieder Probleme habe. Ich kann es nicht erklären, ich weiß nicht, ob mich jemand verstehen kann oder ob ihr vielleicht euch eher denkt, ah nee, ich würde es meiner besten Freundin eigentlich schon erzählen, weil ich kann ihr alles erzählen, ich weiß, ich kann Livia alles erzählen. Aber wenn ich mit jemand ausmache, das war eben so dieser Moment war bedeutungslos, also mit Livias Ex-Freund quasi. Dieser Moment hat nichts bedeutet, so wir waren echt jung, das war so mehr ausprobieren, was weiß ich.
0: Aber dann eigentlich umso wichtiger, dass du es erzählst.
1: Ja, umso mehr denkt man sich jetzt vielleicht, warum sagst du es ihr dann einfach nicht? Aber es war irgendwie so in dem Moment, ich weiß nicht, habe ich mich dafür geniert? Habe ich vielleicht, ja, weil man hat natürlich auch so ein bisschen dann so einen Gedanken, oh Gott, bin ich dafür zu jung oder bin ich jetzt ein Flittchen oder denkt sich so Sachen vielleicht und ich weiß nicht, ob ich es dann einfach aus, ich muss mich nicht rechtfertigen, wenn ich es niemand sage oder ich muss mich nicht damit auseinandersetzen, wenn ich es einfach verdränge, einfach nie wieder drüber rede. Und dann haben wir damals eben gesagt, okay, wir sagen es niemand und dann war es so, okay, wir sagen es niemand, Ende. Und dann diese Situation kam so schleichend irgendwie, das ist so reingerutscht, dass so das erste Mal, als du so irgendwie so meintest, ja, er hatte einfach schon mal was mit jemand. Mm. Weil ich so, oh, echt? Und wusste gar nicht, wie ich reagieren soll. Und wenn ich anfange zu lügen, fällt es mir schwer, diese Lüge aufzudecken. Also dann so irgendwie einen Tag später zu kommen, so zu sagen, ey, sorry, Mann, ich war gestern nicht ehrlich zu dir.
0: Ja.
1: Und das hätte ich damals halt einfach machen sollen. Ich hätte damals irgendwann den Moment ergreifen sollen und dir sagen sollen, Livia, hör zu, ich weiß, es ist schon ein bisschen spät, aber ich bin's.
0: Mm.
1: So, ich war diese eine.
0: Ich muss auch ehrlich sagen, hätte ich es von Romina erfahren, wäre ich ja vielleicht auch gar nicht so extrem sauer gewesen. Ich meine, da kommen wir später auch noch zu, aber ich habe es ja dann durch ihn erfahren und dann auch nicht so, ich muss dir was sagen, sondern so ein bisschen rausgequetscht.
1: Mm.
0: Und natürlich ist es so, also solche Sachen darf jeder auch mit sich selbst ausmachen. Ich würde jetzt nicht sagen, du bist es mir schuldig zu erzählen, mit wem du was hast.
1: Ja.
0: Aber in der speziellen Situation war es ja dann so, dass er mein potenzieller zukünftiger Partner war Und ich finde dann schon, dass ich das Recht habe, das so zu erfahren oder hatte. Aber wir haben da ja auch schon drüber gesprochen damals, dann kommen wir später auch noch zu, dass du da ein bisschen einfach eine andere Ansicht hattest als ich. Und das ist auch okay. Und ja, dann war es auf jeden Fall so.
1: Prinzipiell sage ich nämlich, ich liebe in Freundschaften eigentlich oder vor allem in unserer Freundschaft schon dieses, dass wir uns alles erzählen. Also wir reden wirklich, Leute, egal was wir haben, egal was für Beschwerden wir haben, was für Schmerzen, was für Gedanken, wir erzählen uns alles. Und darüber bin ich sehr dankbar und das ist mir auch sehr wichtig. Allerdings sage ich dennoch, ist es auch in der Freundschaft okay, wenn man so Themen hat, die man einfach nicht teilen möchte. Und da muss man sich auch nicht für rechtfertigen, da braucht man keine Gründe für. Und ich würde schon sagen, dass all in all ist das schon eher sowas für mich. Ich meine, inzwischen jetzt.
0: Ich meine, du weißt auch, dass ich dich nicht verurteile.
1: Ja.
0: So, also damals, ne, wir waren noch nicht so lang so eng. Zwar schon ein paar Jahre, aber das ist heute ja was ganz, ganz anderes. Das ist 10 Jahre her.
1: Weißt du, was aber eher mein Problem ist? Mein Problem ist weniger, dass du mich verurteilst. Mein Problem ist mehr, dass ich mich selbst verurteile. Mein Problem ist mehr, dass es mir peinlich ist oder dass ich es nicht erzählen kann, weil ich vielleicht auch Angst habe vor deiner Reaktion, obwohl ich eigentlich weiß, du würdest gut reagieren, ich selbst es vielleicht einfach nicht toll finde, was ich getan habe. Und dann will ich es nicht erzählen, weil ich selbst nicht gut finde, was ich gemacht habe. Checkst du?
0: Ja, ich checke das. Deswegen, ja, ich checke das zu 100%. Ich kenne dich ja auch mittlerweile so gut, dass ich deinen Kopf quasi komplett nachvollziehen kann. Also ich weiß ja schon, was bei dir abgeht und so und aus welchen Gründen du was machst und das ist auch okay. Damals wusste ich es halt einfach nicht.
1: Alles dazu gesagt, was man sagen kann.
0: Ja.
1: Ich glaube, so ganz nachvollziehen wirst du es nie können, weil du einfach nicht ich bist.
0: Ja.
1: Aber wichtig ist ja, dass wir einen Weg gefunden haben, damit umzugehen.
0: Richtig.
1: Und damit würde ich mal sagen, geht's weiter. Livia hat mir also den besagten Text geschrieben, in dem sie mich zur Rede gestellt hat. Und als ich gesehen habe, dass Livia mir geschrieben hat, habe ich mir erstmal gar nichts dabei gedacht. Aber als ich die ersten Zeilen gelesen habe, ist mir mein Herz kurz stehen geblieben, bevor es in dreifacher Geschwindigkeit weitergeschlagen hat. Ich weiß nicht, ob ihr diesen Moment kennt.
0: Doch, safe.
1: Ich hatte den schon einige Male im Leben und es ist einer der schlimmsten Momente
0: überhaupt. Ja, ich glaube, das kennt fast jeder.
1: Mir war heiß, meine Hände waren schwitzig und mein Körper war einfach wie erstarrt. Ich war wütend auf den Typen, dass er sich nicht an unsere Abmachung gehalten hatte, fühlte mich aber auch total schuldig, weil ich Livia angelogen habe. Als sie mich damals gefragt hat, habe ich nicht weiter drüber nachgedacht, weil es für mich keine große Bedeutung hatte. Livia war in ihrer Nachricht sehr aufgebracht und schrieb, dass ich eine schlechte Freundin sei und sie sich in mir getäuscht hätte. Das hat mich verletzt, weil auch Livia sich in den letzten Wochen nicht gerade wie eine beste Freundin verhalten hat. Sie hat mit den Typen so viel gemacht, dass für mich nur noch wenig Zeit war. Ich habe mich mehr und mehr vernachlässigt gefühlt, es aber nicht angesprochen, sondern mich einfach zurückgezogen. Deswegen habe ich mich nach Livias Nachricht erstmal verteidigt, anstatt einfach meinen Fehler einzugestehen. Unsere Nachrichten gingen hin und her und irgendwann, ohne nochmal drüber nachzudenken, haben wir gesagt, das war's, wir brechen den Kontakt ab. Von heute auf morgen war Funkstille zwischen uns, unsere Freundschaft war vorbei.
0: Aber wir haben jetzt nicht gesagt, so jetzt ist Funkstille, sondern ich glaube, wir haben so, ich habe dir einen Text geschrieben, ich weiß es noch ziemlich genau, ich war da auf Mallorca. Und dann hast du mir so einen Text geschrieben, wo du dich quasi über mich beschwert hast. Und dann habe ich mir natürlich gedacht, so wie kann sie jetzt mit so einem Thema kommen, wenn ich sie gerade damit konfrontiere und jetzt die Schuld, also nicht die Schuld auf mich zu schieben, aber auch die Fehler bei mir zu suchen.
1: Doch, ich sag, also definitiv sag ich, das ist was, was ich total gelernt habe. Wenn du ein Problem hast und deine Freundin spricht ein Problem bei dir an und du hast auch eins, mach's nicht dann, mach's nicht in dem Moment. Behalt dein Problem für dich, nimm dir ein extra Gespräch dafür, einen extra Tag.
0: Ja.
1: So, du hast jetzt angesprochen, was dich stört und jetzt ist das das Thema. Und dann muss man das erst klären und kann dann irgendwann was anderes klären. Aber wir waren damals 17.
0: Ich glaube,
1: ich war 17, du 16,
0: ich
1: glaub, oder?
0: Ich war 15, du 16, ja, so um den Dreh.
1: Aber so Pi mal Daumen.
0: Ja.
1: Ich war soweit einfach nicht reflektiert und ich glaube, ich wusste so nicht, wie ich mit deinem Text umgehen soll. Ich sag heute, hätte ich anders drauf reagiert, hätte ich dir direkt gesagt, so Livia, es tut mir höllisch leid.
0: Oder wir hätten uns getroffen und persönlich geredet. Ja. Also auch, dass ich dir eine Nachricht geschrieben habe, also war auch ein Fehler von mir, würde ich heute auch so nicht mehr machen, weil jeder weiß, auf WhatsApp oder halt so über Nachrichten schaukelt sich das immer so schnell hoch. Hätten wir direkt persönlich gesprochen, wäre es vielleicht gar nicht so eskaliert.
1: Das stimmt.
0: Was auch stimmt, ist, dass ich dich zu dem Zeitpunkt auch vernachlässigt habe. Ich glaube, das kennen auch bestimmt viele. So, wenn man seinen ersten Partner hat, dass man vielleicht seine Freundinnen vernachlässigt oder Freundinnen kennen das von ihren Freunden und die realisieren das gar nicht so. Was ich heutzutage auch auf jeden Fall als Fehler ansehe. Also Leute, vernachlässigt nicht eure Freunde in Beziehungen. Ganz wichtig. Also sollte ein guter Ausgleich einfach sein.
1: Ich sag so ein bisschen, ist normal.
0: Ja.
1: Das kommt auch mit dem Alter. Wenn man irgendwann so ernstere Beziehungen hat, es ist normal so. Ich würde niemals, also wenn du mir jetzt sagst, so Jeremy, das ist Livias Freund, für alle, die es vielleicht nicht wissen, Jeremy hat morgen einen freien Tag, ich würde gerne mit ihm in die Stadt fahren, obwohl wir zwei eigentlich was geplant hätten. Ich würde dann niemals sagen, boah, krass, du vernachlässigst mich voll. Ich würde sagen, ey, natürlich, so, hab viel Spaß, hab einen schönen Tag. Ich glaube, es ist eine gute Kombi aus, dass ich weiß, im Ernstfall wärst du für mich da.
0: Ja.
1: Du vernachlässigst mich nicht im Sinne von, ich interessiere dich nicht mehr, du nimmst dir gar keine Zeit mehr für mich. Aber auch aus, ich gebe euch eure Zeit. Ich weiß, wie wichtig es ist, in einer Beziehung auch Zweisamkeit zu haben, Zeit zusammen zu verbringen.
0: Ohne Witz, das können wir aber auch einfach so gut.
1: Wir sind halt auch älter geworden.
0: Ja, wir sind älter geworden. Und in diesem Sinne wirklich ein wichtiger Tipp an Jüngere vielleicht innerhalb Freundschaften oder Beziehungen, was Romina gerade eben schon gesagt hat, das mit der Schuld. Leute, wenn jemand zu euch kommt mit einem Problem, nicht direkt zurück so schießt mit anderen Problemen. Nehmt euch Zeit dafür, sprecht erstmal über ihr Problem und dann kann man das auch irgendwann nochmal anders ansprechen. Mhm. Aber was ich mich noch gefragt habe, war oder ist, dachtest du, dass es nie rauskommt? So, auch wenn ich jetzt ihn geheiratet hätte zum Beispiel, dass wir heiraten, ohne dass ich jemals weiß, dass er was mit dir hatte?
1: Ziemlich sicher. Also ich weiß jetzt natürlich nicht mehr, wie mein Kopf damals funktioniert hat. Ja. Ich glaube ehrlich gesagt, ich habe da nicht so deep drüber nachgedacht, bin ich dir ganz ehrlich. Aber ich, ja, mein Gott, wenn wir jetzt schon dabei sind. Ich habe schon mein ganzes Leben lang ein Problem mit Lügen. Also ich bin gerade aktiv am Bearbeiten dieses Problems. Aber ich weiß, dass ich es schon immer habe. Also seit ich klein bin, habe ich dieses Problem schon. Und bin auch immer ziemlich gut damit durchgekommen, um das jetzt mal so ganz kalt auszusprechen. Und ich glaube deshalb habe ich mir da gar keine Gedanken gemacht, so Gott, was, wenn es nicht rauskommt. Wir haben uns geschworen, wir sagen das keinem und dann verlasse ich mich drauf, dass er das hält.
0: Ja,
1: so. So ein Ding war das, glaub.
0: Ja, und zu dem Thema, Leute, auch Einsicht ist der erste Weg zur Besserung. Gesteht euch eure Fehler ein, jeder Mensch macht Fehler, es ist nicht schlimm.
1: Ja. Ich habe erstmal gar nicht realisiert, was damals passiert ist und die ersten Tage war ich wie benebelt, aber danach tat es richtig weh. Es war wie Liebeskummer, nur irgendwie noch schlimmer. Ich habe immer wieder unsere alten Bilder und Videos angeschaut und an früher gedacht, ich konnte nicht glauben, dass das jetzt alles vorbei war. Es war die Zeit, in der wir gerade unseren Abschluss gemacht hatten und während ich noch dabei war, unseren Streit, den Kontaktabbruch und alles, was damit zusammenhing, für mich einzuordnen, begann ein neuer Lebensabschnitt für beide von uns. Ich bin nach der Realschule auf ein Berufskolleg gegangen, Livia ist auf ein Wirtschaftsgymnasium gewechselt. Alles war auf einmal wieder neu, die Klassen, die Lehrer, die Mitschüler. Diese ganzen neuen Eindrücke haben den Schmerz nicht verschwinden lassen, aber sie haben ihn leiser gemacht. Ich konnte mich ablenken und nach ein paar Wochen auf der neuen Schule hatte ich tatsächlich auch schon neue Freunde gefunden. Aber so nett diese Leute auch waren, irgendwas hat immer gefehlt. Die Freundschaften waren anders als die mit Livia. Nicht so vertraut, nicht so entspannt und nicht so einfach. Ich konnte bei Livia genauso sein, wie ich war und ihr alles erzählen, ohne verurteilt zu werden. Jetzt hatte ich auf einmal das Gefühl, mich bei meinen Freunden verstellen zu müssen. Ich musste ständig an Livia denken, auch weil unsere Schulen im selben Gebäude waren. Und jedes Mal, wenn ich sie auf dem Pausenhof gesehen habe, hat mein Herz einen kleinen Satz gemacht und ich konnte kaum atmen. Das war echt Hölle. Weil wir uns eben, also Livia hat neue Freunde kennengelernt, ich auch. Das soll jetzt auch nicht so hart klingen, wie ich das gerade gesagt habe. Ich mochte auch meine Freunde damals sehr gerne, Livia genauso. Ich hatte mit denen genauso eine gute Zeit, hatte da zu der Zeit auch beste Freunde. Aber Leute, dieser Moment, wenn ich auf den Pausenhof bin oder Schule aus hatte und über den Pausenhof laufen musste und mir dachte, es könnte sein, dass da jetzt Livia steht und ich bin raus und sehe ihr Gesicht. Leute, boah, es war wirklich, es war ein Gefühl von anfangen zu weinen, wegrennen, zu dir hingehen, dich anzusprechen. Es war so, ich konnte meine Gefühle in dem Moment nie ordnen.
0: Ich glaube, das war voll unterschiedlich bei uns. Weil ich war, wenn ich dich gesehen habe, richtig abgefuckt.
1: Krass.
0: Ja.
1: Ja, krass. Sofort war da wieder dieser Schmerz und das Wissen, dass wir nicht mehr befreundet waren. Und je länger ich sie beobachtete, desto mehr musste ich daran denken, wie besonders die Verbindung zwischen uns gewesen war. Irgendwann war es einfach klar, ich vermisste sie und brauchte meine beste Freundin wieder zurück. Aber wie?
0: Auch ich habe Romina öfters auf dem Pausenhof beobachtet und ich war jedes Mal aufgeregt, sie zu sehen, auch wenn wir nie miteinander gesprochen haben. Umso überraschter war ich, als ich an einem Tag, an dem ich meine Zahnspange rausbekommen habe,

0: zu so etwas wie Familie geworden. Wir sprachen viel über den Streit und den Kontaktabbruch. Und bei einer dieser Gespräche sagte mein Vater: Ihr beiden hattet so eine gute Freundschaft. Wie schade wäre es, wenn sie für immer vorbei ist. Das hat mich zum Nachdenken gebracht. War unsere Freundschaft nicht so viel mehr wert als ein Streit? Ich war nicht mehr wütend, sondern vor allem traurig darüber, dass ich meine beste Freundin verloren hatte. Bald musste auch ich mir eingestehen, dass ich Romina vermisste. Unsere gemeinsamen Momente, unsere Vertrautheit, unseren eigenen komischen Humor, den ich sonst mit niemandem hatte. Bei ihr konnte ich mein inneres Kind rauslassen und so sehr ich es probiert hatte, niemand kam an Romina heran. Das war irgendwie auch eine krasse Zeit, weil ich wusste, ich vermisse sie, dich, aber habe versucht, mir so selbst einzureden, dass du einfach eine schlechte Freundin bist, obwohl ich am liebsten dir einfach geschrieben hätte, was ich ja hätte machen können. Und du hättest dich wahrscheinlich auch gefreut.
1: Ich verstehe aber auch, dass man sich da selbst so ein bisschen schützen möchte, weil ich meine, ich war kein grundauf schlechter Mensch,
0: ja,
1: aber ich war zeitweise, oder was das angeht, einfach eine schlechte Freundin. Also ich finde ja nicht mal, das Schlimme ist ja nicht mal, dass ich es für mich behalten habe. Das Schlimme ist, dass ich dich aktiv angelogen habe.
0: Genau, ja.
1: Als du auf mich zukamst und gesagt hast so, boah, mit wem hatte der wohl was? Da ging ja das schlechte Freundinsein los, dass ich dich angelogen habe.
0: Ja, das stimmt.
1: Dir nicht gesagt habe. Also verstehe ich schon, dass du dir selbst vielleicht auch immer wieder das so vor Augen halten wolltest. So aus Schutz einfach so. Sie könnte es wieder tun.
0: Ja. Das habe ich aber gar nicht bewusst gemacht. Es war wirklich nicht bewusst so, dass ich mir dachte, so, das ist eine ultra schlechte Eigenschaft an dir, es könnte nochmal passieren. Ich wusste, dass wir uns wieder verstehen und dass wir wieder befreundet sein könnten, so, dass es ganz einfach wäre. Aber ich habe es mir einfach so eingeredet. Ein Jahr nach unserem Kontaktabbruch hatte ich das Gefühl, dass ich ihr vielleicht doch verzeihen könnte. Also habe ich Romina im Oktober 2018 eine Nachricht geschrieben, kurz nach ihrem 18. Geburtstag. Ich wollte ihr nicht direkt schreiben, ob wir uns sehen wollen. Deswegen hatte ich mir etwas anderes überlegt. Ich schrieb ihr, dass sie noch meine weiße Sweatshirtjacke mit goldenem Reißverschluss habe und ob wir uns nicht treffen wollen.
1: Als ich Livias Nachricht gesehen habe, habe ich gar nicht lange überlegt und direkt zugesagt. Ich habe mich sehr gefreut, aber war auch aufgeregt und wusste nicht, was mich erwartet. Wir haben ausgemacht, dass ich sie abhole, ganz offiziell mit meinem neuen Führerschein. Als Livia eingestiegen ist...
0: Stopp, stopp. Ich muss kurz über den Moment davor reden. Oder wir.
1: Über welchen Moment davor?
0: Bevor du mir geschrieben hast, ich bin da.
1: Oh mein Gott, wie war der Moment? Erinnerst du dich?
0: Ja, ich erinnere mich genau an diesen Moment. Ich stand unten, so bei meinen Eltern halt in der Wohnung und die waren auch da. Die waren im Bad und ich stand so vorm Spiegel und habe gesagt, ja, Romina holt mich jetzt ab mit einem Auto. Sie hat jetzt einen Führerschein. Sie kommt hier jetzt einfach mit einem Auto hergefahren. Und die waren schon so guter Dinge. Die haben schon gesagt, ja, ihr werdet euch wieder vertragen. Ihr werdet wieder zueinander finden. Und ich war so nervös. Ich war richtig nervös. Mm. Und als du mir dann geschrieben hast, du bist da, habe ich erstmal aus dem Fenster geguckt und habe dein Auto da stehen sehen und wusste, ich gehe jetzt diese Treppe runter und werde nach einem Jahr wieder mit diesem Mädchen reden.
1: Krass.
0: Das war wirklich
1: krass. Ein Jahr
0: krass.
1: Ist halt echt eine
0: saulange Ja, ich wusste
1: Zeit,
0: nicht mehr, wie du
1: sagen.
0: Aussiehst, wie du sprichst, wie du bist so. Also man hat diese Erinnerung, aber das wieder aktiv zu sehen, ich war echt aufgeregt.
1: Ja, krass. Ich erinnere mich leider nicht mehr.
0: Ja.
1: Aber ich würde wetten, ich habe auch ein bisschen gezittert. Als Livia eingestiegen ist, haben wir uns schüchtern Hallo gesagt und den Rest der Fahrt nicht mehr viel gesprochen, weil wir so nervös waren. Das weiß ich noch. Wir sind zu einem Rosengarten gefahren, in der Stadt, in der auch unsere frühere Realschule war. Es war schon dunkel und wir haben uns in dem verlassenen Garten auf eine überdachte Bank gesetzt, beide mit Abstand zwischeneinander. Auch unser Gespräch war am Anfang distanziert, so als würde ich mit einer ehemaligen Klassenkameradin sprechen und nicht mit meiner früheren besten Freundin. Es war so ungewohnt, sie vor mir sitzen zu haben und obwohl ich sie davor in- und auswendig kannte, wusste ich jetzt nicht, wie ich mich verhalten sollte. Ich fühlte mich so schlecht wegen all dem, was passiert war und ich wusste nicht, wie ich es wieder gut machen konnte. Plötzlich kam alles wieder hoch, der Schmerz, die Trauer, die Angst und mir liefen Tränen über die Wangen, als ich mich bei Livia entschuldigt habe und ihr gesagt habe, wie sehr ich sie in diesem Jahr vermisst habe. Das ist nichts ganz Besonderes, weil ich weine ständig und in jedem Gespräch.
0: Das stimmt, aber ich fand den Moment schon sehr emotional.
1: War auch
0: definitiv. Hat es nicht sogar geregnet?
1: Ja, ich glaube auch.
0: Wir waren in so einem Rosengarten und es war so düster, es hat geregnet, es war schon so Abenddämmerung und du hast dann so geweint und es hat so geregnet und ich saß da einfach nur und habe mir das angeschaut.
1: Sagen, ich hatte so ein Schuldbewusstsein in dem Moment.
0: Mhm.
1: Also ich sitze da, ich würde am liebsten, hätte ich dich wahrscheinlich umarmt und dir einfach nur erzählt, was in dem letzten Jahr abging, aber ich wusste, du bist sauer und du hast ja schon auch mir zu merken gegeben, das nicht

0: so alles paletti ist. So, darin bist du auch gut. Menschen schon so zu sagen, so, ey, du hast schon Scheiße gebaut.
1: Ja.
0: Und ich saß da und es war nur so, boah, ich weiß noch wirklich, wie ich mich in dem Moment gefühlt habe.
1: Ja, ich auch. Und mir tat es aber auch ultra leid. Also ich hätte dich auch am liebsten in den Arm genommen. Mhm. Aber ja, du hast recht. Ich will, wenn jemand was falsch gemacht hat, den Menschen schon zeigen, so, du hast was falsch gemacht. Weil es ist ja auch, ich sag, das ist gut. So, ich verzeih auch. Ich verzeih eigentlich, oder jeder Mensch hat eine zweite Chance verdient. Vor allem in dem Fall Romina, weil ich wusste, sie ist eigentlich eine sehr, sehr, sehr, sehr gute Freundin. Aber ja, musste ich hart bleiben. Obwohl es mir genauso ging wie Romina, konnte ich die Geschichte nicht einfach so vergessen. Mir fiel es schwer, ihr zu vertrauen und ich war skeptisch, ob sie mich nicht wieder anlügen würde. Wir haben Stunden auf dieser Bank gesessen und darüber gesprochen, wie wir uns seit dem Kontaktabbruch gefühlt haben und was in dem Jahr alles passiert ist. Es war irgendwie komisch zu hören, was Romina alles ohne mich erlebt hatte und es machte mir Angst zu sehen, wie sehr wir uns verändert haben. Während ich zum Beispiel viel mehr Deutschrap gehört habe und meinen Kleidungsstil komplett verändert habe, war Romina durch eine schlimme Beziehung sehr schnell erwachsen geworden. Ich habe mir Sorgen gemacht, dass wir uns als Freundinnen vielleicht schon zu weit auseinander gelebt haben und fragte mich, ob unsere Freundschaft wieder genauso leicht werden würde wie früher. Wir hatten ein Jahr lang nicht gesprochen und wussten gar nicht, wie man nach so einer langen Pause wieder anfängt, Freunde zu sein. Deswegen blieb die Angst, dass es zwischen uns nicht mehr so gut passt, noch eine ganze Weile. Alles war noch sehr zurückhaltend und wir haben beide erstmal so weitergemacht wie bisher. Wir haben uns zwar geschrieben und ab und an getroffen, aber eigentlich hat jeder sein eigenes Ding gemacht, was mich sehr verunsichert hat. Irgendwann habe ich Romina darauf angesprochen und ihr erzählt, dass ich das Gefühl habe, dass nicht so viel von ihr kommt und ob wir nicht wieder öfter etwas machen wollen. Es stellte sich heraus, dass auch Romina die ganze Zeit verunsichert war und gedacht hatte, dass ich lieber etwas mit meinen neuen Freunden machen möchte. Wir haben über unser Missverständnis gesprochen und als es aus der Welt war, wurde es besser und wir haben wieder mehr zusammen gemacht. Ich habe in dieser Zeit gemerkt, wie wichtig es ist, offen miteinander zu sprechen, auch wenn es am Anfang alles andere als einfach war. Ich habe mich oft angegriffen gefühlt und anstatt es zu sagen, war ich dann einfach bissig zu Romina, die überhaupt nicht wusste, was los war. Erst nach und nach habe ich gelernt, dass ich sagen muss, wenn mich etwas stört, weil auch meine beste Freundin nicht in meinen Kopf schauen kann.
0: Auch mich hat es viel gekostet, meine Gefühle offen anzusprechen. Aber wir beide haben es immer wieder versucht und wurden Stück für Stück besser darin, offen miteinander zu sprechen. Gleichzeitig haben wir uns regelmäßig getroffen und aktiv etwas dafür getan, wieder mehr Gemeinsamkeiten zu finden. Uns war klar, dass sich nicht alle unsere Probleme von heute auf morgen lösen lassen und wir direkt wieder eine Bilderbuchfreundschaft führen. Aber wir haben jeden Tag in der Beziehung gearbeitet und unser Vertrauen gestärkt und wieder so zueinander gefunden. Die Fehler aus der Vergangenheit machen wir jetzt nicht mehr. Wir haben gelernt, Dinge direkt anzusprechen, egal wie klein sie auch sind. Nicht mehr auszuweichen oder automatisch zu sagen, nee, alles gut, wenn eigentlich etwas los ist. Sondern sich auch mal die Zeit nehmen und sich zu fragen, was ist eigentlich mein Problem, was stört mich? Und wir haben auch gelernt, der anderen Person den Raum zum Nachdenken zu geben, wenn sie das braucht. Seitdem streiten wir nicht mehr, weil wir die Probleme ansprechen, bevor es kracht.
1: Da würde ich einmal ganz kurz drüber reden, weil ich sage, das ist eigentlich der Schlüssel zu unserer perfekten Freundschaft, die wir mittlerweile haben. Dinge anzusprechen, wenn sie euch stören. Ich bin eine super empfindliche Person, also das Problem habe ich auch nicht nur mit Romina, das habe ich auch ab und zu mal mit meinem Freund und ich musste lernen, Dinge einfach direkt anzusprechen. Also muss wahrscheinlich jeder, aber ich, weil ich vielleicht besonders sensibel bin, musste das für mich wirklich lernen, auch Sachen, die vielleicht gar nicht so groß sind. Also Romina hat mich jetzt nicht beleidigt oder keine Ahnung was, sondern ich habe Sachen einfach so persönlich genommen, obwohl es nicht mal so gemeint war. Und da ist es einfach besonders wichtig, nachzufragen, so hast du das überhaupt so gemeint? Weil ich habe es dann direkt als Angriff genommen und war dann sauer. Und so hat sich das bei uns manchmal hochgespielt. Und mittlerweile ist es halt gar nicht mehr so, weil es einfach wichtig ist, so Sachen dann einfach anzusprechen, wenn man sich vielleicht unfair behandelt fühlt oder was vielleicht nicht ganz verstanden hat, wie die Person das vielleicht gemeint hat. Und da einfach ruhig drüber zu sprechen, ganz, ganz, ganz wichtig.
0: Genau. Das ist das, was unsere Freundschaft auch wieder stark gemacht hat. Offen und ehrlich miteinander zu reden. Kommunikation ist, wie Livia gerade gesagt hat, zu unserer größten Stärke geworden. Sie hat unsere Freundschaft noch enger gemacht als je zuvor. Und sie hat einen schönen Nebeneffekt. Ich lerne Livia noch besser kennen, als ich das eh schon tue. und kann sie dadurch noch besser einschätzen. Ich kenne sie inzwischen so gut, dass ich oft weiß, was sie sagen will, bevor sie es überhaupt ausgesprochen hat. Wir verstehen uns ohne Worte und ich weiß zum Beispiel, wenn Livia schlechte Laune hat. Ich verstehe dann, wie es ihr geht und kann direkt mit ihr eine Lösung finden.
1: Dadurch, dass wir so oft miteinander sprechen und andauernd in unserer Freundschaft arbeiten, sind wir in den Jahren nach unserem Kontaktabbruch ein extrem gutes Team geworden. Nicht nur als Freunde, sondern inzwischen auch als Geschäftspartnerin. Als wir im Herbst 2019 unsere ersten TikToks hochgeladen haben, hätten wir niemals gedacht, dass wir einmal zusammen ein Unternehmen gründen würden. Wir haben zuerst Lip-Sync-Videos hochgeladen aus Spaß. Auf dem allerersten TikTok hatte ich ein rosa Einhorn-Shirt an und Romina ein rosa Teddy-Onesie. Schreibt mal gerne rein, wer dieses Video noch kennt. Aber die Videos kamen so gut an, dass wir uns danach immer häufiger zum Drehen getroffen und uns richtig in die Arbeit reingehängt haben. Immer mehr von euch da draußen haben uns angeschaut und dann kamen die ersten Kooperationen, das eigene Management und unser erster Vertrag für Liros Live. Alles war neu, ungewohnt und so aufregend. Wir waren plötzlich einfach selbstständig, hatten viel Verantwortung und einen vollen Terminkalender. Plötzlich waren wir als beste Freundinnen auch Teil des Businessplans und wir mussten mehr denn je darauf achten, dass die Freundschaft zwischen all den Projekten, Videodrehs und Events nicht zu kurz kommt. Deswegen haben wir eine Art Work-Life-Balance für uns beide festgelegt mit fest eingeplanter Quality-Time. Manchmal geht's in die Therme, manchmal shoppen und manchmal auf kleine Städtetrips, wo wir das Handy auch weglegen. Alle paar Wochen haben wir außerdem einen festen Termin. Gemeinsam Nägel machen und danach essen gehen. Meistens gibt es dann Burger für uns und die Kellnerin kennt uns inzwischen so gut, dass sie unsere neuesten Nägeldesigns bewertet.
0: Es ist verrückt, unsere Geschichte so zu erzählen und zu realisieren, wie viel wir gemeinsam erlebt haben. Ich bin extrem stolz auf das, was wir bis jetzt zusammen erreicht haben und freue mich so sehr auf alles, was noch kommt. Sei es nur mit dir oder auch gemeinsam mit Hannes und Jeremy. Die Namen werdet ihr noch öfter hören. Jeremy ist der Freund von Livia und Hannes ist der beste Freund von Jeremy. Und ist quasi auch mein bester Freund, auch Livis bester Freund. Wir wohnen zu viert zusammen.
1: Wir kennen uns seit einem Jahr, drehen auch ganz viele Videos zusammen und machen auch generell so auf Social Media ganz, genau, ganz viel.
0: Ihr kennt die Jungs vielleicht. Wir sind auch öfter mal bei denen Gast in ihrem Podcast Adoptivbrüder.
1: Hört auch gern mal rein.
0: Wir sind eine coole Vierer-Gang geworden und drehen zusammen gern Videos, spielen Spiele oder machen Challenges. Und egal, was in Zukunft noch kommt, ich weiß, dass Livia und ich füreinander da sind, egal ob die Kamera an oder aus ist. Unsere Freundschaft wäre ohne den Kontaktabbruch niemals so stark geworden, weil ich immer weiß, was ich an Livia habe oder wie es ist, ohne sie zu sein. Oder wie ich es wahrscheinlich in das Tagebuch 2015 für Livia reingeschrieben hätte, ohne dich ist alles doof.
1: Oh, Leute, das war unsere Freundschaftsgeschichte und das, ja, war doch jetzt schon nochmal eine emotionale Achterbahn ein bisschen.
0: Voll. Es greift auch einfach so voll viele Themen mit ein, weil diese Freundschaftsgeschichte eben vor 12 Jahren begonnen hat und 12 Jahre sind so eine lange Zeit.
1: Ja.
0: Und wir haben jetzt viele Themen, habe ich gemerkt, so ein bisschen angeschnitten, so dass mit einer Beziehung haben während einer Freundschaft und so ein bisschen verschiedene Sachen und wir werden in den kommenden Folgen auf jeden Fall alle Themen noch richtig tief unter die Lupe nehmen.
1: Ja.
0: Aber ich freue mich, dass wir unsere Geschichte jetzt erzählt haben.
1: Ich mich auch. Ich freue mich, dass wir uns vertragen haben und hier sitzen.
0: God bless, hatte ich diese Jacke von dir noch?
1: Ja, ehrlich.
0: Hättest du mir sonst geschrieben?
1: Bestimmt. Früher oder später, glaube ich, hätten wir zusammengefunden.
0: Ich habe dir diese Jacke nie zurückgegeben, ne?
1: Nee.
0: Ja. Ich hatte die Jacke nicht dabei.
1: Nee. Ja, war ja eigentlich auch mehr oder weniger klar, dass es jetzt nicht um die Jacke geht, ne? Aber ich sag ja, beziehungsweise ich glaube oder wir glauben auch an Schicksal. Ich glaube einfach daran, dass alles so kommt, wie es kommen soll.
0: Ja.
1: Und dass wir auf diesem Stuhl sitzen, weil es so sein soll.
0: Das hast du wunderschön gesagt.
1: Oder?
0: Genau, ich freue mich auf jeden Fall, dass wir jetzt so einen schönen Raum hatten, um diese Geschichte endlich mal zu erzählen.
1: Ja.
0: Weil kein TikTok, keine Story, nichts hätte irgendwie dieser Geschichte den Raum gegeben, den sie gebraucht hat.
1: Das stimmt.
0: Ich hätte sie auch gerne persönlich erzählt, also nicht vorgelesen als geschriebene Geschichte, sondern persönlich erzählt. Aber wir hätten wahrscheinlich zu viele Aspekte vergessen.
1: Ja.
0: Deshalb finde ich, haben wir das gut gemacht jetzt so. Ich denke, dass es auch gut rüberkam.
1: Ja, ich denke auch. Schreibt doch gerne mal rein, wie ihr das so fandet, wenn wir euch so Geschichten vorlesen. Und in Zukunft wird es ja auch ein bisschen anders sein. Da erzählen wir ja nicht über uns, sondern über andere Menschen und auch nur eine Person, die andere Person reagiert drauf. Das wird dann auch nochmal ein bisschen anders von der Dynamik, aber ich fand es eigentlich cool. Ja. Für mich hat es sich gut angefühlt.
0: Für mich auch. Wir sind auf jeden Fall auch jederzeit offen für Feedback. Wenn ihr uns natürlich direkt mal abonniert und vielleicht auch liked, dann wissen wir auf jeden Fall, dass ihr dabei seid und dass es euch gefällt.
1: Was muss man denn so sagen bei einem Podcast? Abonnieren, ja,
0: abonnieren
1: und
0: liken?
1: Folgen?
0: So was sagen wir auf Social Media ja nie. Nee. So, folgt uns, liked unsere Videos. Stimmt. Aber mit dem Podcast, hier müssen wir es machen, weil man muss auch mal ein bisschen Eigenwerbung machen.
1: Ja, Eigenwerbung.
0: Genau. Und wenn euch was nicht so gut gefällt, wenn ihr jetzt schon merkt, euch stört irgendwas, könnt ihr uns das auch gerne feedbacken.
1: Aber ihr könnt natürlich auch positive Sachen reinschreiben. Zum Beispiel, wie wunderschön unser Set hier ist.
0: Ja, für alle, die es nicht sehen, wir sitzen auf schwarzen Stühlen. Wir haben hier einen

0: schwarzen kleinen Tisch.
1: So tot.
0: Nee, war schön. Da sind so Felle auf unseren Stühlen. Wir haben einen Zebrateppich unter uns liegen und hinter uns ist so ein bisschen mehr dieses, weil die Stühle, wie ihr merkt, geht mehr in Richtung TNT, also Dynamit.
1: Mhm.
0: Und im Hintergrund ist aber mehr girly. Wir haben so weißen Tüll.
1: Ja.
0: Hinter uns hängen, da ist so ein rotes TNT-Schild, hier stehen ein paar Pflänzchen. Schaut einfach ganz kurz rein, bitte.
1: Unsere Lavalampe ist endlich warm.
0: Oh mein Gott, ja.
1: Wir haben ja auch eine Lavalampe stehen, die irgendwie die ganze Zeit einfach nur
0: so witzig
1: nicht warm wurde. Aber
0: das war das Erste, was wir wollten. Wir haben gesagt, wenn wir einen Podcast haben, wollen wir unbedingt, dass im Hintergrund eine Lavalampe steht.
1: Sagt mal, ballert die? Also, ist die geil?
0: Ich sag, die ballert unnormal.
1: Ja, sag ich auch.
0: Ja, wir hoffen auf jeden Fall, dass ihr mindestens genauso viel Spaß bei dieser Geschichte hattet wie wir.
1: Jetzt habt ihr uns auf jeden Fall echt gut kennengelernt.
0: Hölle, ja.
1: Besser als die ein oder anderen Freunde wahrscheinlich.
0: Ehrlich, jetzt ist es an der Zeit, dass wir euch kennenlernen.
1: Genau, Leute. Deswegen schreibt uns gerne eure Freundschaftsstories an tnt@dasding.de. TNT, so wie es hier steht. T-N-T-E-A.
0: Genau. Und wir sagen dann bis nächsten Donnerstag um
1: 17:30 Uhr. Schaltet ein.
0: Bye.
1: Ciao.
0: Folgt uns auf jeden Fall auf allen Plattformen, auf Sounds, YouTube, Spotify und überall, wo es sonst noch so gibt. TNT ist ein Podcast von Das Ding vom SWR.
1: In der Redaktion sind Annika Binger, Linda Fricke, Timo Klump und Wina Nying. Autorin ist Chiara Dombeck. Schnitt von Judith Ohme. Sounddesign von Max Dingeldein und Cover Anna Glimm.
0: Es sind andere Menschen als bei Hannes und
1: Ja, die kann ich nämlich schon auswendig.
0: Alter, warum habt ihr andere Menschen genommen, Leute?
1: Naja, danke an euch und bis bald.

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4: Einen schönen Sonntagabend. Hier ist das Club-Ding, die Sounds of the Underground in the Mix. Ich hoffe, ihr habt dieses verlängerte Wochenende richtig ausgekostet mit dem geilen Wetter, was wir hatten. Und zum Abschluss gehen wir mal noch mal ein ganz klein bisschen auf den Dancefloor. Diese Woche zu Gast bei uns, Bless, steht vom modernen UK-inspirierten Dance-Sound irgendwo zwischen House, Garage und poppigen Vocals. Schön eingängig, schön energetisch und klar auf Dancefloor ausgerichtet. Versorgt uns diese Woche nicht nur mit einer neuen Single, sondern auch mit einem freshen Mix. Los geht's mit Hagen Fleetley in schöner, entspannter, melodischer House-Track mit warmem Groove und sanften Builds, der eher so ein bisschen auf Atmosphäre als auf harte Drops setzt. Den gibt's jetzt für euch und sehr viele coole andere

Ihr hört das Clubding, ihr hört die Sounds of the Underground. Und jetzt habt ihr gerade eben Bless gehört. Diese Woche mit Single und Mix gehört zum neuen UK Dance Generation Stuff, die ja stark von Garage und Bass House geprägt ist. Bei Terms and Conditions hört man genau diesen Einfluss in den rhythmischen Vocal Cuts und in diesem bounce-lastigen Groove. Auch diese Woche eine Stunde lang in the Mix ab 23 Uhr heute bei uns im Clubding für euch.

Ihr hört das Clubding? Die Sounds of the Underground in the Mix. Ihr habt Two of You gehört, DJ Duo aus Hamburg im Bereich Afro und Melodic House tätig. Und jetzt habe ich Caesar, stammt aus Südafrika und bringt mit Jibul authentische Zulu-Einflüsse und Sprache.

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1: Um 0 Uhr mit Heike Lüttich. Nach der Drohung von US-Präsident Trump, die Zölle auf europäische Autos von 15% auf 25% zu erhöhen, hat Bundeskanzler Merz Verständnis für Trumps Unmut. In der ARD kritisierte Merz die Verzögerungen bei den Zollvereinbarungen der EU mit den USA.
2: Naja, ich sag mal, er wird ungeduldig, weil wir jetzt im August letzten Jahres eine Verabredung getroffen haben mit Amerika, dass wir ein Zollabkommen machen. Und auf der europäischen Seite werden immer wieder neue Bedingungen formuliert und wir haben es nicht unterschrieben. So, und die Amerikaner haben es fertig und die Europäer nicht. So, und deswegen wünsche ich mir, dass wir hier möglichst schnell zu einem Abkommen kommen.
1: Merz erteilte außerdem Vorschlägen für Steuererhöhungen eine Absage. Unter anderem Vizekanzler Klingbeil hatte höhere Steuern für sehr hohe Einkommen vorgeschlagen. Klingbeil müsse wissen, dass das mit der Union und auch mit ihm persönlich nicht gehe, so Merz. Auf einem Kreuzfahrtschiff im Atlantischen Ozean sind nach einem Infektionsausbruch 3 Menschen gestorben. Das teilte die Weltgesundheitsorganisation mit. Einer der 3 Toten wurde demnach positiv auf das Hantavirus getestet. Der Krankheitsausbruch ereignete sich auf dem Schiff MV Hondius, das von Argentinien nach Kap Verde unterwegs war. Hantaviren werden vor allem durch Nagetiere übertragen. Die Übertragung von Mensch zu Mensch ist sehr selten. Die Eisbären Berlin sind zum 12. Mal deutscher Eishockeymeister. Im 5. Finalspiel feierten die Berliner einen 4:1-Sieg über die Adler Mannheim. Mit 4 gewonnenen Spielen haben sie die Best-of-Seven-Serie für sich entschieden. Die Eisbären Mannheim hatten die Meisterschaft auch in den vergangenen beiden Jahren gewonnen. Im Abendspiel der Fußball-Bundesliga haben sich Freiburg und Wolfsburg 1:1 unentschieden getrennt. Dabei waren die Gäste aus Wolfsburg über lange Zeit die bessere Mannschaft. Aus Freiburg, Detlef Lindner.
3: Wolfsburg verdient sich diesen einen Punkt gegen einen SC Freiburg, der erst sehr spät ins Spiel fand und dem viel misslang. Die leidenschaftlich kämpfenden Wölfe wirkten besonders in den Zweikämpfen frischer, waren oft einen Schritt schneller als der Sportclub, standen in der Defensive stark. Trotz guter Gelegenheiten dauerte es dann bis nach der Pause, ehe Kuljarakis per Kopf zur verdienten Gästeführung zum 1:0 traf. Freiburgs erste Torchance in der Schlussviertelstunde führte dann prompt zum 1:1. Ausgleich Freiburg und auch Wolfsburg machen in der Tabelle jeweils einen wichtigen Rang gut.
1: Das Wetter für Deutschland. In der Nacht im Norden und Nordwesten viele Wolken, örtlich Schauer und Gewitter. Sonst teils wolkig, teils locker bewölkt und nur vereinzelt Schauer. Tiefstwerte 14 bis 7 Grad. Am Tag im Südosten freundlich und meist trocken, sonst wechselnd bewölkt und gebietsweise Schauer und Gewitter bei maximal 13 bis 25 Grad. Morgen ganz im Norden und Süden zunächst sonnig, sonst bewölkt und teils kräftige Gewitter. Das waren die Nachrichten für Deutschland, die Zeit 0:03 Uhr.
4: Die junge Nacht, wir schauen auf die Straßen, wir gucken links, wir gucken rechts. Keine Meldung, that's it.
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4: Mit Sebastian Röpke, hello, hello. Ja, ey, willkommen im Montag schon. Hey, neue Woche. Wie geht es euch? Was macht ihr gerade? Müsst ihr arbeiten? Müsst ihr wach sein? Oder seid ihr vielleicht freiwillig wach, weil ihr euch denkt, nein, ich habe montags immer frei. Oh, das wäre schön, oder? Ach, herrlich. Nummer hier ins Studio 0221 567 89 111.

0: 0.13 Uhr, hier ist die Junge Nacht der ARD. Leute, was würdet ihr dazu sagen, wenn ihr nochmal eure Ex-Partner daten müsstet? Und zwar alle, oh mein Gott. Ja, darum geht's in der neuen Serie My Ex. Brinja Becker aus dem Junge Nacht-Team hat das schon komplett durchgebinged. Wer muss denn da alle seine Ex-Partner wieder daten?
1: Main-Character Ivy, gespielt von Paulina Ruzynski. Die ist Mitte 30, erfolgreich, hat tolle Freunde, aber sie ist Single und das hasst sie halt.
0: Ja, und dann kommt sie auf die clevere Idee, ihre ganzen Exe wieder zu daten.
1: Ja, also sie kommt auch nicht direkt selber drauf. Bei einer Party geht sie zu einem Wahrsager und stellt dem die Frage, die sie am meisten beschäftigt.
2: Was willst du gern wissen?
3: Eine große Liebe. Kommt die noch?
1: Ja, und dann muss sie Karten ziehen, um ihr Schicksal vorherzusagen.
4: Ziehe eine letzte Karte. Willst du es wirklich wissen?
3: Ja.
4: Ihr wart schon mal zusammen, aber du hast dich getrennt.
1: Ja, also fängt sie an, wegen dieser Prophezeiung ihre Exen zu daten.
0: Ja, irgendwie klingt es schon spannend, oder?
1: Ja, oder? Also die Story ist für mich auch das Highlight. Die ist echt super witzig und charmant. Und dadurch, dass es in jeder Folge halt um einen neuen Ex oder zwei geht, ist es von der Stimmung auch immer anders. Und weil Ivy ihre ganzen alten Probleme wieder durchmacht, wird es zwischendurch sogar auch richtig emotional.
0: Mhm, klingt ganz schön deep. Kannst du die Serie für uns empfehlen?
1: Also ein paar Minuspunkte gibt es dafür, dass mein Ex manchmal ein bisschen überdreht ist und die schauspielerische Leistung jetzt auch nicht von allen weltbewegend ist. Aber die Serie ist bunt, witzig und es gibt coole Cameos, zum Beispiel von Ali Neumann und Caro Dauer.
0: Ah, sehr schön. Die neue Serie My Ex mit Paulina Ruzynski und all ihren fiktiven Exen seht ihr in der ZDF-Mediathek oder im ZDF-Fernsehen.

0.22 Uhr, hier ist die junge Nacht der ARD und sie hat es geschafft. Ja, Olivia Rodrigo hat Musikgeschichte geschrieben. Ja, sie ist die erste Künstlerin überhaupt, deren Lead-Tracks aller drei Studioalben direkt auf Platz 1 der US-Charts, also der Billboard Hot 100, eingestiegen sind. Zuerst Driver License, dann Vampire und jetzt auch Drop Dead. Ja, ein bisschen traurig daran und auch so ein bisschen bezeichnend, wie kaputt die Musikbranche ist. Das wurde sehr extrem stark forciert. Also da wurde wirklich alles gemacht, damit das passiert. Der Track wurde mehrfach released. Es gab Anleitungen, wie man ihn in Playlist packen muss, damit es auch wirklich zählt. Dann wurde nochmal klar gemacht, okay, wenn ihr den auf Schleife hört oder so, dann darf es nicht lautlos sein, weil das zählt auch nicht. Naja. Aber es hat ja auf jeden Fall geklappt. Drop Dead, Olivia Rodrigo, Platz 1, Glückwunsch dazu. Ja, ich glaube, was da im Hintergrund alles gelaufen ist, kam weniger von Olivia als von der Musikbranche. Hier ist die junge Nacht der ARD.

0: Halb eins, die junge Nacht, wir schauen auf die Straßen. DB 469, Stockstadt Richtung Wörth am Main, ist zwischen Aschaffenburg, Groß-Ostheim-Mitte und Niedernberg, Groß-Ostheim-Süd, Sülzbach, Leidersbach, nach einem Unfall gesperrt. That's it!
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0: Jo, ich bin auch noch mit dabei. Sebastian Röpke ist hier. Hi, und ihr seid natürlich auch part of the show. 0221-567-89111. Der Carlos hat mir geschrieben: Hi Sebastian, einen guten Star Wars Day ich dir wünsche. In Klammern, komisch, vor 365 Tagen warst du auch schon hier in der jungen Nacht. Ja, Carlos, dazwischen auch ein, zweimal vielleicht. Ich hatte das gar nicht auf dem Schirm, stimmt. 4. Mai, May the 4th with you. Super Englisch auch. TH läuft so richtig stark. Ja, gerne mal reinmelden, Leute. Feiert ihr auch den Star Wars Day? Oder müsst ihr vielleicht einfach nur arbeiten?

Die Junge Nacht, Achtung, wir haben einen Falschfahrer auf der A66 zwischen Frankfurt am Main, Mickwillallee und Nordwestkreuz Frankfurt. Da kommt euch ein Falschfahrer entgegen. Fahrt äußerst rechts, überholt bitte nicht. Das ist die A66 zwischen Frankfurt am Main, Mickwillallee und Nordwestkreuz Frankfurt. Achtung, Falschfahrer, vorsichtig hier in beiden Richtungen.

0: finally durch. Jetzt schwimmt er selbstständig durch die Nordsee. Ich hoffe, das bleibt auch so, weil konnte man das Thema noch hören, irgendwie nicht mehr so richtig. Ja, aber dann verschwinden auch hoffentlich diese ganzen TikToks. Ich meine, wir hören noch mal rein, weil das war schon schlimm auch.
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0: Hope auch.
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0: Ah, ich hasse es, aber es ist auch irgendwie ein Ohrwurm, ne? Ach, das ist ganz schlimm, ey. Vor allen Dingen, es gab auch noch einen von so einer Schamanin. Ich bin ein bisschen traurig, dass der es nicht weiter hoch in den Walcharts geschafft hat.
2: Du möchtest dem Wal in der Ostsee helfen? Dann habe ich was für dich. Es gibt einen Heilsong, der heißt E-Ja-Wa. Der kam von den Aborigines und der hilft in Gewässern, energetische Löcher zu stopfen, sage ich jetzt mal so zu. E-Ja-Wa, E-Ja-Wa, E-Ja-Wa.
0: Ja, E-Ja-Wa, ey. Oh Gott, ey.

8:48 Uhr. 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Erstmal Entwarnung für die A66. Kein Falschfahrer mehr zwischen Frankfurt am Main-Mikwell-Allee und Nordwestkreuz Frankfurt. So, wir haben neue Musik, kommt von Wiz the MC, Wait for You. Der kommt hier gebürtig aus Lüneburg, wohnt mittlerweile aber in Toronto. Ja, musikalisch bleibt er sich auf jeden Fall treu. Aber inhaltlich geht's in dem Track darum, ja, ein Leben lang auf eine besondere Person zu warten. Das ist mein Tagebuch gelesen. Ja, er ist demnächst auf Tour und zwar Support Act für The Kid LAROI auf seiner US-Tour. Wait for You jetzt ganz frisch hier in der jungen Nacht.

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1: Um 1 Uhr mit Heike Lüttich. Die USA wollen nach Angaben von Präsident Trump heute Morgen damit beginnen, Schiffe, die in der Straße von Hormuz festsitzen, zu befreien. Trump zufolge haben Länder aus der ganzen Welt angefragt, ob die Vereinigten Staaten helfen könnten. Er habe ihnen mitgeteilt, dass sich die USA bemühen werden, ihre Schiffe und Besatzungen sicher aus der Meeresenge herauszuholen. Es gehe um Schiffe aus Ländern, die nicht in den aktuellen Nahostkonflikt verwickelt seien. Die Ministerpräsidentin von Mecklenburg-Vorpommern, Schwesig, hat die Kritik von Bundeskanzler Merz zurückgewiesen. Er hatte in der ARD gesagt, dass die von Bundesfinanzminister Klingbeil vorgeschlagenen Steuererhöhungen für sehr hohe Einkommen mit der Union und auch mit ihm persönlich nicht zu machen seien. Im ZDF warf Schwesig Merz vor, auf die Art nicht dazu beizutragen, dass die schwarz-rote Regierung gemeinsam handeln könne.
2: Was heute der Kanzler gemacht hat, hat jetzt auch nicht wieder geholfen. Was er machen muss als Regierungschef, ist, alle an einen Tisch und übrigens nicht nur die Regierung, auch die Ministerpräsidenten, auch die Sozialpartner, Gewerkschaften und Arbeitgeber. Es ist eine große Stärke von Deutschland, die Sozialpartnerschaft. Und dann die Themen durchdiskutieren und mit einem Gesamtkonzept vor die Bevölkerung treten und sagen, das ist unser Problem und so stellen wir uns das vor. Jedenfalls ist der Frust groß, wenn die Menschen sehen, die Steuern werden gesenkt, aber es kommt gar nicht bei ihnen direkt an.
1: Schwesig betonte, die Bürger würden Reformen schon mittragen, wenn man sie abhole. Sie erwarte, dass sich jetzt alle zusammenraufen. Knapp ein Jahr vor der Präsidentschaftswahl in Frankreich hat der Linkspopulist Jean-Luc Mélenchon offiziell seine Kandidatur erklärt. Der Chef der Partei La France Insoumise erklärte am Abend im Fernsehsender TF1, er sehe den rechtspopulistischen Rassemblement National als Hauptgegner an. Mélenchon kandidiert zum 4. Mal. Falls die Parteien der Mitte mehrere Kandidaten aufstellen, könnte er Chancen haben, in die Stichwahl einzuziehen. Präsident Macron darf nach 2 Amtszeiten im nächsten April nicht mehr antreten. In der Fußball-Bundesliga haben sich Freiburg und Wolfsburg am Abend 1:1 getrennt. Zuvor hatten sich Mönchengladbach und Mainz den Klassenerhalt gesichert. Gladbach besiegte Dortmund mit 1:0, Mainz gewann bei St. Pauli mit 2:1. Nach dem Ende des Spieltags steht auch fest, dass der Hamburger SV und Union Berlin nicht absteigen werden. Das Wetter für Deutschland. In der Nacht im Norden und Nordwesten viele Wolken, örtlich Schauer und Gewitter. Sonst teils wolkig, teils locker bewölkt und nur vereinzelt Schauer. Tiefstwerte 14 bis 7 Grad. Am Tag im Südosten freundlich und meist trocken, sonst wechselnd bewölkt und gebietsweise Schauer und Gewitter. Maximal 13 bis 25 Grad. Morgen ganz im Norden und Süden zunächst sonnig, sonst bewölkt und teils kräftige Gewitter. Die Zeit 1.03 Uhr.
3: Die junge Nacht, wir schauen auf die Straßen. Die A656 Heidelberg Richtung Mannheim ist zwischen Mannheim-Seckenheim und Kreuz Mannheim nach einem Unfall gerade gesperrt. Und die B469 Stockstadt Richtung Wörth am Main ist zwischen Aschaffenburg Großostheim Mitte und Niedernberg Großostheim Süd Sülzbach Leidersbach auch nach einem Unfall gerade gesperrt. That's it.
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3: Mit Sebastian Röpke und natürlich auch mit euch. Was macht ihr gerade? Wie geht's euch? Nummer hier im Studio 0221 56789 111. Geht direkt weiter mit Kygo, One Republic, Chasing Paradise, der Sebus hier. Hi!

12 nach 1, hier ist die junge Nacht der ARD, jetzt mit neuer Musik, die kommt von Nico Santos. Ja, diesmal kein Pop-Radio-Track geworden, nee, Nico zeigt sich verletzlich und ruhiger als sonst. Ja, für ihn passt das auch ganz gut in die aktuelle Lage, ne? Wir haben ja alle beim Weltgeschehen jetzt aktuell öfters mal so ein bisschen den Drang abzuschalten, auszublenden. Als Journalist von Beruf wegen manchmal schwierig, weil man muss ja doch wissen, was in der Welt los ist. Ja, aber manchmal denkt man sich auch so, ich möchte jetzt einfach gar nichts mehr davon hören, das ist mir alles zu wild. Ja, ist ja gerne mal alles zu viel, ne? Das geht nicht nur mir so, das geht euch so und das geht auch Nico Santos so. Ja, der denkt sich öfters, puh, ich kann einfach nicht mehr, ich mag nicht mehr. Ja, aber seine Lösung für diese Feelings, und die finde ich sehr, sehr, sehr, sehr gut, weil anders geht's halt einfach nicht. Er denkt sich, hey, positiv bleiben, lieb zueinander sein und auf die Hoffnung setzen. Und deswegen heißt der neue Track von Nico Santos auch Optimist. Gibt's jetzt für euch hier in der jungen Nacht der ARD.

0: 1.19 Uhr, hier ist die Junge Nacht der ARD. Ich lieb's ja, wenn bei Diskussionen Leute das Popcorn-Emoji rausballern. Auch so in den Kommentaren oder so. Ich bin hier, um zu lesen. Ja, ist auch das Geilste, anderen dabei zuzuschauen, wie die sich streiten, oder? Es klingt so schlimm, ne? Aber na gut, finde nicht nur ich, findet auch Josepha Walter. Die ist Comedian und war bei unserer Generation Gag. Ihr wisst, da, wo die besten Comedy-Newcomer Deutschlands auftreten. Ja, und sie hat von einem Streit erzählt zwischen einem Typen und seiner übelst schlagfertigen Freundin.
1: Ich war letztens in der Bar, da war so ein Pärchen und der Typ hatte eine Wasserflasche in der Hand und die Wasserflasche war nass. Okay, das fand er nicht so gut. Und dann hat er seiner Freundin so vorgeworfen, meinte so, ey, die Flasche ist nass, du hast die offen gelassen. Und sie meinte, nein, ich habe die nicht offen gelassen. Und dann hat er so die Flasche vor ihr Gesicht gehalten und meinte so, aha. Und warum kann ich dann jetzt hier den Deckel noch zweimal drehen? Und ich habe so gesehen und habe mir so gedacht, Alter, das ist so ein Typ, der nervt seit Tag 1. Das ist so ein Typ, der hatte früher ein Geodreieck mit Griff. So ein Typ einfach. Ja. Aber sie hat das Beste rausgeholt aus der Situation, was man rausholen konnte. Sie hat wirklich das Maximum rausgeholt. Er steht so vor ihr mit dieser Flasche und ist so, oh, warum kann ich ihn jetzt hier noch zweimal drehen? Und so, und sie guckt ihn an und sagt, weil du so stark bist.
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0: Halb zwei haben wir es. Ihr hört die junge Nacht der ARD. Wir schauen mal auf die Straßen. Die A93 Regensburg Richtung Weiden ist zwischen Schwandorf Mitte und Schwandorf Nord nach einem Unfall gerade gesperrt. Die A656 Heidelberg Richtung Mannheim ist zwischen Mannheim, Seckenheim und Kreuz Mannheim nach einem Unfall auch gerade gesperrt. Und die B469 Stockstadt Richtung Wörth am Main ist zwischen Aschaffenburg Großostheim Mitte und Niedernberg Großostheim Süd Sülzbach Leidersbach auch nach einem Unfall gerade gesperrt. That's it!
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0: Mit Sebastian Röpke und auch mit Alex Warren, aktueller Track gerade Fever Dream. Und Alex Warren ist einfach die laufende Green Flag überhaupt. Es gibt gerade einen TikTok, das sehr viral gegangen ist, wo er auf der Bühne kurz seine Nachrichten checkt, während er singt und dann kurz antwortet und es wieder wegsteckt. Und alle Mädels so, ja, wenn er sagt, er hatte keine Zeit zu antworten, hier ist das positive Beispiel. So kann ich nämlich auch laufen. Ja, ist auch wirklich so, ne? Also wenn irgendwer sagt, ich hatte keine Zeit zum Antworten, ja komm, die 5 Sekunden hat jeder. Alex Warren, also eine Süßmaus. Fever Dream jetzt hier in der jungen Nacht der ARD.

0: 1.36 Uhr hier, die junge Nacht der ARD. Der Wahl-Timmy schwimmt wieder. Wir hatten es ja heute schon, ne? Mit diesen Wahlsongs auch. Uiuiuiuiui. Aber jetzt ist Timmy endlich im offenen Meer unterwegs. Aber schon bevor das alles mit Timmy passiert ist, haben wir ein wahlinteressiertes Girl bei Extra auf RTL Plus gesehen. Ja, ein bisschen froh auch, dass die keiner dahin geschickt hat.
1: Hatten Sie vorher schon mal in irgendeiner Form Berührungspunkte mit Wahlen, mit Meerestieren, mit Meeresbiologie?
2: Also ich bin von Sternzeichen Fisch.

Das ist neu auf der Playlist der Jungen Nacht der ARD. Tyler featuring Sarah Larsen. She did it again. 1.47 Uhr haben wir es gleich. Jetzt für euch erstmal Zartmann. Tau mich auf. Einer seiner größten Hits. Tesebus hier. Hi. Einfach

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1: Um 2 Uhr mit Heike Lüttich. Am Nachmittag startet ein deutsches Minensuchboot von Kiel aus ins Mittelmeer. Mit dieser sogenannten Vorausstationierung will die Bundeswehr sicherstellen, dass das Schiff schnell an der Straße von Hormuz sein kann, um sich dort an der Minensuche zu beteiligen. Verteidigungsminister Pistorius hatte das schon angekündigt, ohne ein genaues Datum zu nennen.
2: Wir können das. Wir haben mehr Minenräumboote, Minenjagdboote als viele andere Nationen. Wir sind in diesem Bereich wirklich Anlehnungs- und Vertrauenspartner für die NATO-Alliierten. Wir sind sehr spezialisiert auf das Räumen von Minen und haben diese Fähigkeit angeboten, dann einzusetzen, wenn die Bedingungen erfüllt sind.
1: Das bedeutet, die Bundesmarine muss ein entsprechendes Mandat vom Bundestag erhalten. Außerdem müsse der Einsatz mit der UNO abgestimmt sein. Und die wichtigste Voraussetzung ist laut Pistorius, dass der Krieg zwischen den USA und dem Iran beendet ist. Unterdessen wollen die USA nach Angaben von Präsident Trump heute Morgen damit beginnen, Schiffe, die in der Straße von Hormuz festsitzen, zu befreien. Trump zufolge haben Länder aus der ganzen Welt angefragt, ob die Vereinigten Staaten helfen könnten. Er habe ihnen mitgeteilt, dass sich die USA bemühen werden, die Schiffe und Besatzungen sicher aus der Meerenge herauszuholen. Es gehe um Schiffe aus Ländern, die nicht in den aktuellen Nahostkonflikt verwickelt seien. Die Ministerpräsidentin von Mecklenburg-Vorpommern, Schwesig, hat Bundeskanzler Merz aufgefordert, alle an einen Tisch zu holen, um die aktuellen Probleme zu lösen. Dazu gehörten nicht nur die Bundesminister, sondern auch die Ministerpräsidenten, die Sozialpartner, Unternehmer und Gewerkschaften, sagte sie im ZDF. Viele Menschen machten sich derzeit große Sorgen. Die Bürger würden die notwendigen Reformen aber schon mittragen, wenn man sie abhole. Schwesig sagte weiter, sie erwarte, dass sich jetzt alle zusammenraufen. Inter Mailand ist zum 21. Mal italienischer Fußballmeister. 3 Tage vor Saisonende machte das Team den Titel mit einem Sieg über Parma Calcio klar. Die Treffer gegen Parma erzielten der Ex-Gladbacher Markus Thuram und der frühere Dortmunder Henrik Mkhitaryan. Inter hat noch die Chance aufs Double. Das Pokalfinale gegen Lazio Rom findet am 13. Mai statt. In der Champions League ist das Team dagegen überraschend in der Playoff-Runde fürs Achtelfinale ausgeschieden. Das Wetter für Deutschland. In der Nacht im Norden und Nordwesten viele Wolken, örtlich Schauer und Gewitter. Sonst teils wolkig, teils locker bewölkt und nur vereinzelt Schauer. Tiefstwerte 14 bis 7 Grad. Am Tag im Südosten freundlich und meist trocken, sonst wechselnd bewölkt und gebietsweise Schauer und Gewitter. Maximal 13 bis 25 Grad. Morgen ganz im Norden und Süden zunächst sonnig.